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1: Die Nachrichten von SRF um 3 mit Roger Brändlin. Der Mutterkonzern von Facebook und Instagram, Meta, soll in den USA umgerechnet eine 500 Millionen Franken für den Jugendschutz bezahlen. Das entsprechende Urteil hat ein Gericht im US-Bundesstaat New Mexico gefällt. Das Geld soll Schäden abfedern, die Jugendlichen durch die sozialen Plattformen von Meta entstanden sind. Ein Großteil des Geldes soll in die Behandlung von betroffenen Jugendlichen fließen. Weiteres Geld ist für Prävention und bessere Überwachung vorgesehen. So soll Meta besser überprüfen, wie alt die Nutzerinnen und Nutzer sind. Und der Konzern soll ein Meldesystem mit Schulen aufbauen. Das Urteil verlangt zudem, dass Meta zweimal jährlich über die Umsetzung der Maßnahmen berichtet. Meta seinerseits kündigte an, das Urteil anzufechten. Der Handelskrieg zwischen China und den USA geht in eine weitere Runde. Die USA haben einen Zoll von 15% auf Polysilizium festgesetzt und auf alle Folgeprodukte davon. Zudem gibt es neue staatlich festgelegte Mindestpreise beim Import. Polysilizium wird für Solarzellen und Computerchips benötigt. Washington begründet den Schritt mit nationaler Sicherheit. Profitieren dürften US-Hersteller des Materials, die durch günstige chinesische Konkurrenz unter Druck stehen. China kritisierte das Vorgehen als Protektionismus. Die Mindestpreise und der Zoll auf Polysilizium folgen auf frühere Handelsmaßnahmen. So hatten die USA etwa Sperrlisten gegen chinesische Firmen erstellt, wegen Zwangsarbeit Vorwürfen. Der angeschlagene FIFA-Präsident Gianni Infantino erhält Unterstützung aus Afrika. Das Exekutivkomitee des Afrikanischen Fußballverbandes teilte über die Plattform X mit, man stelle sich einstimmig hinter die Erklärung der FIFA-Führung vom Vortag. Diese hatte nach einem Krisentreffen im marokkanischen Rabat erklärt, Angriffe auf die Integrität des Fußball-Weltverbandes werde man nicht dulden. Sie stützte Präsident Infantino. Auch der Europäische Fußballverband, die UEFA, äußerte sich zur FIFA-Erklärung von Rabat. Die Drohung, vorerst nicht mehr teilzunehmen an FIFA-Wettbewerben, bleibe bestehen. Das Vertrauen in Infantino sei verloren gegangen. FIFA-Präsident Gianni Infantino geriet in Kritik wegen seiner Pläne, Anteile der Fußball-WM an Private zu verkaufen. Die diesjährige Fußballweltmeisterschaft hat dem Zimmervermittler Airbnb gute Zahlen beschert. Airbnb verzeichnete in den Monaten April bis Juni Millionen von Gästen in den Städten, wo Spiele stattfanden, in den USA, in Mexiko und in Kanada. Weltweit legte die Zahl gebuchter Übernachtungen um 10% zu. Der Umsatz stieg im zweiten Quartal um 17%. Ähnlich dürfte das Wachstum auf das ganze Jahr ausfallen. Airbnb hob seine Prognose an. Airbnb spricht vom stärksten Wachstum seit fast 3 Jahren. Das Wetter heute Freitag, es wird ziemlich sonnig. Im Norden gibt es am Nachmittag um 28 Grad, im Süden um 32. In Graubünden und im Tessin ist allerdings stellenweise mit Schauern oder Gewittern zu rechnen. Das waren Nachrichten von Radio SRF, verantwortlich Roger Brändlin.

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1: Die Nachrichten von SRF um 4 mit Roger Brendlin. Italien will sich nach der Brandkatastrophe von Comontana als Zivilkläger am Strafverfahren beteiligen. Die Walliser Staatsanwaltschaft hat den entsprechenden Antrag nun aber abgelehnt. Das hat sie der Nachrichtenagentur Keystone SCA bestätigt. Italien wolle den Entscheid demnach weiterziehen, hieß es in Sitten weiter. Der italienische Staat wollte als Kläger auftreten, weil ihm direkter finanzieller Schaden entstanden sei durch die medizinische, die psychologische und die logistische Versorgung der italienischen Opfer. Beim Brand in der Bar Le Constellation in der Silvesternacht kamen auch 6 Personen aus Italien ums Leben, weitere wurden verletzt. Zudem wurden mehrere Brandopfer in Italien behandelt, auch Jugendliche aus der Schweiz. Wer in den USA auf die Welt kommt, erhält automatisch die Staatsbürgerschaft. US-Präsident Donald Trump gefällt das aber nicht. Er hat nun mehrere Dekrete unterzeichnet, die den sogenannten Geburtstourismus einschränken sollen. Schwangere Frauen, die extra für die Geburt in die USA reisen, alleine damit ihre Kinder den US-Pass erhalten, machen sich künftig strafbar. Erst vor einem Monat war Trump vor dem höchsten Gericht der USA gescheitert mit einem Dekret, mit dem er das Geburtsrecht auf Staatsbürgerschaft weitgehend abschaffen wollte. Die neuen Dekrete sind juristisch anders begründet und weniger umfassend. Beobachterinnen und Beobachter gehen aber davon aus, dass auch die neuen Dekrete ein Fall für die Gerichte werden. Mexiko hat 1.500 zusätzliche Soldaten in den Bundesstaat Michoacán geschickt. Die mexikanische Präsidentin Claudia Sheinbaum will so erreichen, dass wieder Avocados in die USA exportiert werden können. Die USA hatte am Vortag nämlich die Inspektionen von Avocado in Michoacán ausgesetzt, wegen Sicherheitsbedenken. In der Region sind zahlreiche Drogenkartelle aktiv, die unter anderem Schutzgeld von Avocadobauern erpressen. Mit der Militärpräsenz sollen die Avocado-Kontrollen der US-Inspektion wieder möglich werden. Ohne diese Kontrollen dürfen die Früchte nicht in die USA geliefert werden. 80% der Avocados, die in den USA konsumiert werden, kommen aus Mexiko. Die diesjährige Fußballweltmeisterschaft hat dem Zimmervermittler Airbnb gute Zahlen beschert. Airbnb verzeichnet in den Monaten April bis Juni Millionen von Gästen in den Städten, wo Spiele stattfanden, in den USA, in Mexiko und in Kanada. Weltweit legte die Zahl gebuchter Übernachtungen um 10% zu. Der Umsatz stieg im zweiten Quartal um 17%. Ähnlich dürfte das Wachstum auf das ganze Jahr ausfallen. Airbnb hat seine Prognose für 2026 angehoben und spricht vom stärksten Wachstum seit fast 3 Jahren. Das Wetter heute Freitag, es wird ziemlich sonnig. Im Norden gibt es am Nachmittag dann 28 Grad und im Süden um 32. In Graubünden und im Tessin ist aber stellenweise mit Schauern oder Gewittern zu rechnen. Das waren Nachrichten von Radio SRF, verantwortlich Roger Brendlin.

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1: Die Nachrichten von SRF um 5 mit Roger Brendlin. Das Nein der Walliser Staatsanwaltschaft. Italien darf beim Strafprozess zu Comontana nicht klagen. Eine Geburt, die zum Strafdelikt werden könnte. US-Präsident Trump nimmt einen weiteren Anlauf gegen das Geburtsrecht. Ein Ölteppich so groß wie der Genfersee. An der Küste des Oman droht eine Umweltkatastrophe. Und das Wetter, der Morgen ist etwas kühler, später gibt es dann 28 Grad im Norden und 32 im Süden. Italien will sich nach der Brandkatastrophe von Comontana als Zivilkläger am Strafverfahren beteiligen. Die Walliser Staatsanwaltschaft hat nun aber den entsprechenden Antrag abgelehnt. Italien will seinerseits den Entscheid weiterziehen. Michael Wieland.
2: Der italienische Staat will als Kläger auftreten, weil ihm direkter finanzieller Schaden entstanden sei. Durch die medizinische, psychologische und logistische Versorgung der italienischen Opfer. So begründete Italien im Frühjahr den Antrag. Beim Brand in der Bar Le Constellation in der Silvesternacht waren auch 6 Personen aus Italien ums Leben gekommen, weitere wurden verletzt. Zudem wurden mehrere Brandopfer in Italien behandelt, darunter auch Jugendliche aus der Schweiz. Doch die Walliser Staatsanwaltschaft hat den Antrag aus Italien nun abgelehnt, wie sie der Nachrichtenagentur Keystone STA bestätigte. Italien will dies nicht akzeptieren und hat Einspruch eingelegt. Neben dem Staat Italien hat auch die Region Lombardei einen Antrag gestellt auf Zulassung als Zivilklägerin. Dies unter anderem auch, damit sie Einsicht in die Akten bekommt. Dieser Antrag ist noch hängig.
1: Wer in den USA auf die Welt kommt, erhält automatisch die Staatsbürgerschaft. US-Präsident Donald Trump gefällt das aber nicht. Er hat nun mehrere Dekrete unterzeichnet, die den sogenannten Geburtstourismus einschränken sollen. Schwangere Frauen, die extra für die Geburt in die USA reisen, alleine damit die Kinder den US-Pass erhalten, machen sich künftig strafbar. Erst vor einem Monat war Trump vor dem höchsten Gericht der USA gescheitert mit einem Dekret, mit dem er das Geburtsrecht auf Staatsbürgerschaft weitgehend abschaffen wollte. Die neuen Dekrete sind juristisch anders begründet und weniger umfassend. Beobachterinnen und Beobachter gehen aber davon aus, dass auch die neuen Dekrete ein Fall für die Gerichte werden. Und gleich weiter mit 2 Meldungen aus den USA. Der Facebook- und Instagram-Konzern Meta soll in den USA umgerechnet rund 500 Millionen Franken bezahlen, um Schäden bei Jugendlichen durch seine Plattformen abzufedern. Das hat ein Gericht im Bundesstaat New Mexico entschieden. Das Geld fließt in die Behandlung Betroffener sowie in die Prävention und die bessere Überwachung. Meta will das Urteil aber anfechten. Wer künftig Polysilizium in die USA einführen will, muss 15% Zoll bezahlen und es gelten neustaatliche Mindestpreise. Diese Handelsmaßnahme haben die USA beschlossen, um US-Firmen vor billiger chinesischer Konkurrenz zu schützen. China kritisiert das Vorgehen als Protektionismus. Polysilizium wird für Solarzellen und Computerchips benötigt. Vor der Küste des Oman droht eine Umweltkatastrophe. Im Südwesten ist ein Öltanker auf Grund gelaufen und es läuft Rohöl aus. Lukas Siegfried.
3: Es gibt Satellitenbilder, die den gestrandeten Tanker von oben zeigen. Daneben ist ein großer schwarzer Ölteppich zu sehen. Die Umweltbehörde von Oman bestätigt auch, dass der Öltanker auf Grund gelaufen ist. Viel mehr gibt es von offizieller Seite momentan nicht, außer man versuche, die Umweltschäden einzudämmen. Die Umweltorganisation Greenpeace sagt, der Öltanker liege in einer ökologisch sensiblen Region und der Ölteppich sei bereits 600 Quadratkilometer groß. Das ist größer als die Fläche des Genfersees. Im Meer seien jetzt Korallenriffe, seltene Walarten oder Schildkröten in Gefahr. Der Öltanker fährt offiziell unter der Flagge von Kamerun, aber mit großer Wahrscheinlichkeit gehört er zur russischen Schattenflotte. Laut Greenpeace ist er nicht bei einer anerkannten Seeschifffahrtsversicherung gemeldet und er steht unter EU-Sanktionen.
1: Der angeschlagene FIFA-Präsident Gianni Infantino erhält Unterstützung aus Afrika. Das Exekutivkomitee des Afrikanischen Fußballverbands teilte über die Plattform X mit, man stelle sich einstimmig hinter die Erklärung der FIFA-Führung vom Vortag. Diese hatte nach einem Krisentreffen im marokkanischen Rabat erklärt, Angriffe auf die Integrität des Fußballweltverbandes werde man nicht dulden. Sie stützte Präsident Infantino. Der Europäische Fußballverband, die UEFA, hält auch nach der FIFA-Erklärung von Rabat an seiner Kritik fest und bekräftigte, das Vertrauen in Infantino sei verloren gegangen. Von der Fußballpolitik zum Fußball auf dem Feld. Diverse Schweizer Mannschaften haben auf europäischer Ebene gespielt. Zuerst zur dritten Qualifikationsrunde zur Europa League. Da gewinnt der FC Thun das Hinspiel gegen Víkingur Reykjavík aus Island mit 3:0. In der dritten Qualifikationsrunde der Conference League gab es 3 Partien mit Schweizer Beteiligung. Der FC St. Gallen gewinnt das Hinspiel gegen Sheriff Tiraspol auswärts in Moldawien 3:1. Lugano gewinnt gegen Runavík von den Färöerinseln mit 2:0. Und zuvor hatte der FC Sion in Armenien gegen Noah Yerevan 2:2 unentschieden gespielt. Die Rückspiele sind dann alle in einer Woche. Und dann gibt es noch einen Wechsel im Fußball zu vermelden. Der Schweizer

Bundi, bei uns auf der SRF Musikwelle. Wir haben Ihnen ganz viel Schweizer Volksmusik parat, dass es für Sie eben auch einen gibt. Einen guten Tag.

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1: Guten Morgen. In den USA zeigt sich Präsident Donald Trump hartnäckig. Er versucht erneut, ein zentrales Versprechen der US-Verfassung einzuschränken. Und in der Schweiz zeigt der Hitzesommer, wie gefährlich das Baden sein kann. Die Zahl der tödlichen Unfälle ist im Vergleich zum letzten Jahr gestiegen. Mit mir im Studio an diesem Freitag ist Simon Richle. Hat es in der Nacht wenigstens ein bisschen abgekühlt?
2: Ja, schon ein wenig. Und es gibt heute auch nur in Anführungszeichen 28 Grad etwa. Dazu ist es recht sonnig heute. In Graubünden und im Tessin ist es lokal noch nass.
1: Babys, die in den USA geboren werden, bekommen automatisch die Staatsbürgerschaft. Auf dieses Geburtsrecht hat es Präsident Trump schon seit Jahren abgesehen. Jetzt hat er zwei neue Dekrete dazu unterzeichnet. Und das, obwohl er erst vor einem Monat vor dem höchsten Gericht verloren hat.
3: A very, very unfortunate decision. So we're making adjustments because it's very unfair.
1: Eine unglückliche, unfaire Entscheidung sei es gewesen, sagt er. Deswegen gebe es jetzt Anpassungen. Warum versucht Trump schon wieder, das Geburtsrecht in den USA einzuschränken? Das habe ich USA-Korrespondent Andrea Christen gefragt.
4: Die Beschneidung des Geburtsrechts ist eine Priorität von Trump. Er hat sein erstes Dekret dazu am allerersten Tag seiner zweiten Amtszeit unterzeichnet. Dieser sehr umfassende Versuch, dieses Bürgerrecht für die Kinder von papierlosen Migranten und von Eltern, die mit einem Visum im Land leben, abzuschaffen, ist, wie schon gesagt, vor dem obersten Gerichtshof Ende Juni gescheitert. Die Trump-Regierung glaubt aber im Urteil des obersten Gerichts noch Spielraum zu erkennen, wo es eben doch noch möglich ist, das Geburtsrecht einzuschränken, wenn auch viel weniger umfassend als ursprünglich geplant. Dieser neue Versuch trägt, das eine Randbemerkung, auch die Handschrift von Stephen Miller, einem Trump-Berater, der ein Hardliner ist und sehr fixiert ist auf eine harte Migrationspolitik.
1: Und was hätte das für Folgen, wenn das Geburtsrecht so beschnitten würde, wie es die Trump-Regierung jetzt beabsichtigt?
4: Es gibt schon jetzt wenige Kategorien von Menschen, die kein Anrecht auf das Geburtsrecht haben. Diese Kategorien versucht Trump hier auszuweiten. Kinder von Personen, die in den Augen der Regierung feindliche Ausländer sind oder einer Terrororganisation angehören, sollen vom Geburtsrecht ausgenommen werden. Oder wer für eine ausländische Regierung arbeitet, also etwa auf einer Botschaft. Es war bis jetzt schon untersagt, Touristenvisa für Ausländer auszustellen, die ins Land kommen, um ein Kind auf die Welt zu bringen. Aber nun will die Regierung all jenen die Einreise verweigern, die für sogenannten Geburtentourismus ins Land kommen wollen. Trump spricht von jährlich Hunderttausenden Fällen. In Tat und Wahrheit ist die Zahl wohl viel geringer.
1: Und wie realistisch sind die Chancen, dass das Vorhaben von Trump dieses Mal gelingt?
4: Er versucht hier am obersten Gericht vorbei, so weit wie möglich das Geburtsrecht doch noch einzuschränken. Von der Regierung heißt es, das sei eine sehr bedeutende Maßnahme, die das Geburtsrecht für eine große Zahl von Menschen einschränken werde. Wir werden sehen, wie weit die Regierung diesen Kreis der betroffenen Menschen tatsächlich ziehen kann. Fragen stellen sich mir auch bei der Umsetzung. Wie etwa wird geprüft, ob jemand hierher kommt, nur um ein Kind zu gebären? Wer ist also eine Geburtentouristin und wer nicht? Absehbar sind auch Klagen gegen diese Massnahmen, dass also die Gerichte, vielleicht dann am Ende auch wieder der oberste Gerichtshof, entscheiden wird, wie weit Trump hier wirklich gehen kann.
1: Die Einschätzung war das von USA-Korrespondent Andrea Christen. Unser nächster Schauplatz ist vor der Küste des Oman, denn in der Nähe der Straße von Hormus droht eine Umweltkatastrophe, Simon Rechle.
2: Und zwar, weil dort ein Öltanker auf Grund gelaufen ist und Rohöl ausläuft. Laut der Umweltorganisation Greenpeace sieht man im Meer bereits einen Ölteppich so groß wie der Genfersee. Korallenriffe oder Schildkröten seien in Gefahr, weil das Schiff in einer ökologisch sensiblen Region liege. Die Umweltbehörde des Oman schreibt, sie versuche, die möglichen Auswirkungen auf die Umwelt zu lindern. Der Öltanker fährt offiziell unter der Flagge von Kamerun, gehört aber vermutlich zur russischen Schattenflotte.
1: Dann geht's in die Schweiz. Nach der Brandkatastrophe in Cramontana will Italien als Zivilkläger auftreten. Jetzt aber sagt die Walliser Staatsanwaltschaft, Italien darf das nicht.
2: Die Staatsanwaltschaft hat den Antrag Italiens abgelehnt. Das hat sie gegenüber der Nachrichtenagentur Keystone SDA bestätigt. Der italienische Staat will als Kläger auftreten, weil ihm direkter finanzieller Schaden entstanden sei durch die medizinische, psychologische und logistische Versorgung der italienischen Opfer. Italien will den Entscheid der Staatsanwaltschaft nun weiterziehen. Beim Brand in der Bar Le Constellation in der Silvesternacht starben 6 junge Italiener. Mehrere weitere wurden verletzt. Zudem wurden mehrere Brandopfer in Italien behandelt, auch Jugendliche aus der Schweiz. FIFA-Präsident Gianni Infantino erhält Unterstützung aus Afrika. Das Exekutivkomitee des Afrikanischen Fußballverbandes teilte mit, man stelle sich einstimmig hinter die neue Erklärung der FIFA-Führung. Die FIFA hatte nach einem Krisentreffen im marokkanischen Rabat erklärt, Angriffe auf die Integrität des Fußballweltverbandes werde man nicht dulden. Auch der Europäische Fußballverband, die UEFA, äußerte sich zur FIFA-Erklärung von Rabat. Die Drohung bleibe bestehen, dass die europäischen Mannschaften nicht an FIFA-Wettbewerben teilnehmen würden. Das Vertrauen in Infantino sei verloren gegangen. FIFA-Präsident Infantino geriet in Kritik wegen seiner Pläne, Anteile der Fußball-WM an Private zu verkaufen.
1: An Tagen wie diesen versprechen die Schweizer Seen und Flüsse eine willkommene Abkühlung. Aber sie bergen auch Gefahren, die von vielen unterschätzt werden. Das zeigt die Zahl der tödlichen Unfälle.

0: Forschung finde auch statt, sagt Christoph Merki von der SLRG.
1: Wo aber dann vielleicht noch ein kleines Problem besteht, ist dann eben auch, dass sich die Leute, die dann eben ans Wasser gehen, sich angesprochen fühlen. Und man hat vielmals das Gefühl, ja, ich kann ja schwimmen, ich fühle mich sicher, was dann vielleicht eben nicht immer ganz der Realität entspricht.
0: Auch gute Schwimmerinnen und Schwimmer könnten von einem Notfall betroffen sein. Daher sollten auch sie die wichtigsten Regeln einhalten. In offenen Gewässern immer eine Schwimmhilfe dabei haben und nicht allein ins Wasser gehen. Trotz lauernder Gefahr, sagt auch Christoph Merki, die Menschen sollen sich erfrischen können und das Wasser genießen, aber eben auf sichere Art und Weise.
2: Der Bericht von Livia Mittendorp. Dann zu einer Meldung aus der Wirtschaft. Die britische Billigfluggesellschaft EasyJet wird definitiv amerikanisch, Simon Richle.
3: Der US-Finanzinvestor Apollo hat im Bieterrennen den Zuschlag bekommen. Das teilen das Management und die Gründerfamilie von EasyJet mit. Apollo bietet umgerechnet gut 6,2 Milliarden Franken für EasyJet. Der zweite Bieter, der US-Finanzinvestor Castle Lake, hatte sich gestern zurückgezogen.
2: Dann eine Reihe von Fußballresultaten, zuerst zur dritten Qualifikationsrunde in der Europa League.
3: Da hat der FC Thun das Hinspiel gegen Víkingur Reykjavík, Entschuldigung, aus Island 3:0 gewonnen. In der dritten Quali-Runde zur Conference League gewann der FC St. Gallen im Hinspiel auswärts in Moldawien gegen Sheriff Tiraspol 3:1. Lugano besiegte Runavík von den Färöerinseln mit 2:0 und der FC Sion spielte in Armenien gegen Noah Jerevan 2:2 unentschieden. Die Rückspiele, die sind dann in einer Woche. Und noch die Börsendaten von SIX. Der Dow Jones Index in New York hat 0,9% verloren. Der Nikkei Index in Tokio fällt um 0,9% ebenfalls. Der Euro wird zu 93,63 Rappen gehandelt und der Dollar kostet 81,27 Rappen.
2: Das sind die Informationen von heute Morgen. Verantwortlich für die Inhalte ist Tobias Bühlmann. Es ist 9:09.
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5: Haben Sie es gehört? In der Wetterprognose, es wird nicht mehr ganz so heiß wie in den letzten Tagen. Irgendwie 29 Grad hier in der Deutschschweiz. Ich meine, vor ein paar Jahren hätte ich noch gesagt, Jesus, 29 Grad ist schon wahnsinnig. Aber die Zeiten sind anders und das haben wir 29 Grad. Ja, ist ganz nett. Schönen guten Morgen. Am Mikrofon der Christian Salzmann. Schön, dass Sie mit uns in den Freitagmorgen reinkommen.

Flott in Tag mit den Gastenländer Blasmusikanten und ein halbes Jahrhundert. Um 17 ab 6. Vielleicht haben Sie auch so ein Stückchen oder ein Lied, wo Sie finden, ja, das wollen wir jetzt also auch flott in Tag Ihnen helfen. Und wenn das so ist, dann rufen Sie mir rasch an hier im Studio und sagen Sie mir, was das für ein Stückchen oder für ein Lied ist. Und wahrscheinlich haben wir es ja. Und dann lassen wir es Ihnen runter und dann schwätzen wir noch ein bisschen zusammen und Sie schicken liebe Grüße nachher dann. 0848 531 531 0848 531 531. Sind Sie für ein paar Augenblicke mein Morgengast?

0: Die Wiener Symphoniker Wiener Blut.
1: Gut in den Tag. 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
0: Ja, Rosmarie Maurer am Telefon. Sie ist von Gunten beim Thunersee. Das stimmt, gell, Sie, Frau Maurer?
2: Ja, das stimmt, ja.
0: Wunderbar. Sie sind 84, haben Sie mir gesagt. Und Ihre Enkelin kommt heute auf Besuch. Die ist 2,5 und da tun Sie auf Sie aufpassen.
2: Ja, die heute tun ich heute Morgen, ja.
0: Und was machen Sie da so zusammen?
2: Ja, Dublo spielen mit den Lego, bauen und vor allem tut sie oder etwa Büchli schauen oder manchmal rausräumen, Schublade rausräumen. Ist einfach halb alles überlegt.
0: Tut sie aufräumen einfach retour?
2: Nein, ja, retour, ja.
0: Also, ist doch schön. Und Ihre Tochter ist dann am Butzen bei Ihnen in dieser Zeit? Und nachher
2: nein, die Schwiegertochter.
0: Ah, die Schwiegertochter, okay.
2: Die Schwiegertochter, ja. Sie tut einmal im Monat tut sie bei uns Stegenhaus machen.
0: Und dann ist aber, ich glaube, ein bisschen später, wenn dann das durch ist, dann haben wir dann noch richtiges Gemüseprogramm. Was machen wir denn?
2: Ja, wir gehen meistens noch ein bisschen schwimmen, wenn es so warm ist im See. Und die Kleine tut sehr gerne mit den Flügeln herumschwadern. Die hat keine Angst, ins Wasser zu gehen.
0: Gut.
2: Also. Das ist ganz herzig, ja.
0: Ja, dann habt ihr ein schönes Programm und ich nehme an, da freuen sie sich drauf, auf diesen Tag.
2: Ja, sehr, sehr, sehr. Und die ganze Liebe drum auch.
0: Gut. Also, dann haben wir schön miteinander. Ganz so eine Hitze wird es auch nicht mehr, wie wir jetzt in den letzten Tagen gehabt haben.
2: Ja, es ist so ein bisschen, jetzt ist es so düppig gewesen, das hängt ein bisschen an.
0: Ja.
2: Das aber sonst ist es gut.
0: Das haben viele Leute nicht gerne. Das habe ich auch nicht gerne, wenn es so feucht ist und so. Und
2: ja, das habe ich nicht gerne. Aber gestern war es irgendwie typisch.
0: Man schwitzt schon, wenn man nur sitzt, gell?
2: Ja.
0: Also, ja, Frau Maurer, das ist doch gut. Dann freuen Sie sich auf den Tag und wir freuen uns jetzt zusammen auf die Angelika Milster und Erinnerung, Memories, so Skets. Wer grüßt Sie denn?
2: Also, ich darf mal grüßen meine Turnerkolleginnen vom Pro Senectute von Sigrid Hill und die Sängerfrauen, die wir haben, alle 14 Tage einfach eine Stunde singen. Das ist ohne, dass wir etwas zahlen müssen, Frau, die das leiten. Und das hat ins Leben gerufen und da freuen wir uns immer sehr drauf. Und auch alle, die mich kennen.
0: Wunderbar. Alles Gute und geniessen Sie es miteinander.
2: Ja, danke vielmals und einen schönen Tag wünsche ich allen zusammen.
0: In den Auge. Für die Frau Maurer.
2: Für die Röhre, Salzmann, merci.

Ein Klassiker. Und was für einen aus den Federn von Andrew Lloyd Webber. Das Musical Cats, Erinnerung. Oder im Original eben Memories. Und vielleicht haben Sie auch so eine Erinnerung, die Sie gerne wieder aufleben lassen, heute Nachmittag. Dann empfehle ich Ihnen das Wünscht ihr was? Das Wunschkonzert, das wir heute haben, ab der 2. Da können Sie noch Wünsche aufgeben auf 0848 086 086. 0848 086 086.

Sehr coole Nummer, wo Peterso und Mark zusammen mit Pfuri, Gorbs und Kniri, so haben die wirklich geheißen, 1979 in Jerusalem waren, am Concours Eurovision de la Chanson. Die Trödler und Company, speziell daran war, die haben schon auch mit normalen Instrumenten gespielt, aber eben, sie haben auch Musik gemacht auf Spritzkanten oder auf einem Gartenschlauch und mit den Abfallsäcken haben sie den Takt gegeben. Coole Sache. 4,5 bis 7 ist es.

0: Na gut, dann nicht.
1: Ja, genau. Na gut, dann nicht. Lächeln, wo haben wir gehört.
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1: Jan Eitel von SRF Meteo ist bei mir im Studio. Guten Morgen, Jan.
3: Guten Morgen, Christian.
1: Heute ist der Tag, jawohl, heute ist denn nicht überall 30 Grad Tag. Ist ja verrückt. Jan, erzähl.
3: Ja, es reicht in der Deutschschweiz praktisch gerade mal für 28 Grad und es fühlt sich auch nicht wirklich typig an, außer vielleicht so in den Alpentälern. Da ist die Typigkeit halt noch ein bisschen gefangen. Wer 30 Grad sucht, findet die aber auch heute noch. Zum Beispiel in Genf oder in Sitten sogar 31 Grad und 32 Grad im Süden. Dort ist es sehr typisch. Jetzt aktuell haben wir auch noch ein paar Hochnebelfelder, vor allem so in den zentralen östlichen Alpentälern und vielleicht auch am Nordrand von der Schweiz noch ein paar Wolkenfelder. Aber grundsätzlich gibt das einen meist sonnigen Tag. Es gibt aber auch grössere Quellwolken, speziell über den Bergen, speziell in Graubünden sind die zahlreicher oder aus dem Nordmitteltessin. Dort gibt vereinzelt auch mal einen Platzregen oder auch ein Gewitter.
1: Erzähl uns, wie wird das Wochenende, so ganz kurz?
3: Also morgen ist es einfach sonnig, heiss, beidseits von Alpen 31 Grad, dazu einfach wirklich sonnig, kleine Quellwolke in den Bergen. Am Sonntag, da wird es noch ein bisschen heiss, mit bis zu 33 Grad und tagsüber gibt es ein bisschen vermehrt Quellwolke und einzelne Platzregen und Gewitter sind am Nachmittag möglich.
1: Der Jan Eitel von SRF Meteo.

Der rüste Graben, besungen von der Miss Helvetia, 8:07. Jetzt gibt es eine Chanson, ein Salz, ein sehr bekanntes, und Sie können sicher gerade mitbrummeln oder summen, wenn ich es anspiele. Das ist «Herum und Kiss Me».

0: Das ist SRF Musikwälder am Freitagmorgen. Wir kommen zum Informationsmagazin heute Morgen. 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
1: Guten Morgen. Wir beginnen die Sendung mit US-Präsident Donald Trump. Denn Trump bleibt hartnäckig. Er will das Geburtsrecht einschränken, obwohl er eben erst vor Gericht abgeblitzt ist. Und der Hitzesommer hat seine Schattenseiten, nicht nur für die Natur, auch für uns Menschen. In diesem Sommer sind schon deutlich mehr Menschen beim Baden ertrunken als im letzten Jahr. Mit mir im Studio ist Simon Richle. Wird es denn auch heute wieder heiß?
2: Es ist weniger heiß als in den letzten Tagen. Es gibt rund 28 Grad bei uns im Norden. Dazu ist es recht sonnig, in Graubünden und in Tessin lokal auch nass.
1: Ja, Donald Trump gibt nicht auf. Er startet einen neuen Angriff auf das amerikanische Birthright Citizenship, auf das Bürgerrecht per Geburt. Schon seit Jahren kämpft Trump dagegen, dass Babys, die in den USA geboren werden, automatisch die Staatsbürgerschaft erhalten. Erst vor einem Monat ist er vor dem höchsten Gericht in den USA abgeblitzt. Ich habe USA-Korrespondent Andrea Christen gefragt, warum er es jetzt schon wieder versucht.
3: Die Beschneidung des Geburtsrechts ist eine Priorität von Trump. Er hat sein erstes Dekret dazu am allerersten Tag seiner zweiten Amtszeit unterzeichnet. Dieser sehr umfassende Versuch, dieses Bürgerrecht für die Kinder von papierlosen Migranten und von Eltern, die mit einem Visum im Land leben, abzuschaffen, ist, wie schon gesagt, vor dem obersten Gerichtshof Ende Juni gescheitert. Die Trump-Regierung glaubt aber im Urteil des obersten Gerichts noch Spielraum zu erkennen, wo es eben doch noch möglich ist, das Geburtsrecht einzuschränken, wenn auch viel weniger umfassend als ursprünglich geplant. Dieser neue Versuch trägt, das eine Randbemerkung, auch die Handschrift von Stephen Miller, einem Trump-Berater, der ein Hardliner ist und sehr fixiert ist auf eine harte Migrationspolitik.
1: Und was hätte das für Folgen, wenn das Geburtsrecht so beschnitten würde, wie es die Trump-Regierung jetzt beabsichtigt?
3: Es gibt schon jetzt wenige Kategorien von Menschen, die kein Anrecht auf das Geburtsrecht haben. Diese Kategorien versucht Trump hier auszuweiten. Kinder von Personen, die in den Augen der Regierung feindliche Ausländer sind oder einer Terrororganisation angehören, sollen vom Geburtsrecht ausgenommen werden. Oder wer für eine ausländische Regierung arbeitet, also etwa auf einer Botschaft. Es war bis jetzt schon untersagt, Touristenvisa für Ausländer auszustellen, die ins Land kommen, um ein Kind auf die Welt zu bringen. Aber nun will die Regierung all jenen, die Einreise verweigern, die für sogenannten Geburtentourismus ins Land kommen wollen. Trump spricht von jährlich hunderttausenden Fällen. In Tat und Wahrheit ist die Zahl wohl viel geringer.
1: Und wie realistisch sind die Chancen, dass das Vorhaben von Trump dieses Mal gelingt?
3: Er versucht hier am obersten Gericht vorbei, so weit wie möglich das Geburtsrecht doch noch einzuschränken. Von der Regierung heißt es, das sei eine sehr bedeutende Maßnahme, die das Geburtsrecht für eine große Zahl von Menschen einschränken werde. Wir werden sehen, wie weit die Regierung diesen Kreis der betroffenen Menschen tatsächlich ziehen kann. Fragen stellen sich mir auch bei der Umsetzung. Wie etwa wird geprüft, ob jemand hierher kommt, nur um ein Kind zu gebären. Wer ist also eine Geburtentouristin und wer nicht? Absehbar sind auch Klagen gegen diese Massnahmen, dass also die Gerichte, vielleicht dann am Ende auch wieder der oberste Gerichtshof, entscheiden wird, wie weit Trump hier wirklich gehen kann.
1: Das war die Einordnung von USA-Korrespondent Andrea Christen. Wir machen weiter vor der Küste des Oman in der Nähe der Straße von Hormus. Es geht aber ausnahmsweise nicht um die Schiffsblockade, sondern dort droht eine Umweltkatastrophe, Simon Richle.
2: Ja, das, weil dort ein Öltanker auf Grund gelaufen ist und nun Rohöl ausläuft. Laut der Umweltorganisation Greenpeace sieht man im Meer bereits einen Ölteppich, der so groß ist wie der Genfersee. Korallenriffe oder Schildkröten etwa seien in Gefahr, weil das Schiff in einer ökologisch sensiblen Region liege. Die Umweltbehörde des Oman schreibt, sie versuche, die möglichen Auswirkungen auf die Umwelt zu lindern. Der Öltanker, der fährt offiziell unter der Flagge von Kamerun, gehört aber vermutlich zur russischen Schattenflotte.
1: Dann geht's in die Schweiz. Es geht um das Nachspiel der Brandkatastrophe in Crans-Montana. Italien will da nämlich als Zivilkläger auftreten, aber jetzt sagt die Walliser Staatsanwaltschaft, das geht nicht.
2: Die Staatsanwaltschaft hat den Antrag Italiens abgelehnt. Das hat sie gegenüber der Nachrichtenagentur Keystone Esta bestätigt. Der italienische Staat, der will als Kläger auftreten, weil ihm direkter finanzieller Schaden entstanden sei durch die medizinische, psychologische und logistische Versorgung der italienischen Opfer. Italien will nun auch den Entscheid der Staatsanwaltschaft weiterziehen. Beim Brand in der Bar Le Constellation in der Silvesternacht starben 6 junge Italiener, mehrere weitere wurden verletzt. Zudem wurden auch Brandopfer in Italien behandelt, zum Beispiel Jugendliche aus der Schweiz.
1: Und die Aufarbeitung von Crans-Montana hat auch Folgen für die Walliser Kantonspolizei. Das Personal sei überlastet und könne anderen Aufgaben nicht mehr nachgehen. Was das für die kriminelle Aktivität im Wallis bedeutet, lesen Sie bei uns auf der SRF News App.
2: Und nun wechseln wir zu FIFA-Präsident Gianni Infantino. Der erhält Unterstützung aus Afrika. Das Exekutivkomitee des Afrikanischen Fußballverbandes teilt mit, man stelle sich einstimmig hinter die neue Erklärung der FIFA-Führung. Die FIFA hatte nach einem Krisentreffen im marokkanischen Rabat erklärt, Angriffe auf die Integrität des Fußballweltverbandes, also der FIFA, werde man nicht dulden. Auch der Europäische Fußballverband, die UEFA, hat sich zur FIFA-Erklärung von Rabat geäußert. Die Drohung bleibe bestehen, dass die europäischen Mannschaften nicht an FIFA-Wettbewerben teilnehmen würden. Das Vertrauen in Infantino sei verloren. FIFA-Präsident Infantino geriet in Kritik wegen seiner Pläne, Anteile der Fußball-WM an Private zu verkaufen.
1: Die Zahl der tödlichen Badeunfälle in der Schweiz ist auffällig hoch dieses Jahr. Bis Ende Juli sind 10% mehr Menschen ertrunken als zum gleichen Zeitpunkt letztes Jahr. Das zeigt, wie unterschätzt die Gefahren im Wasser immer noch sind. Livia Mittendorp.
4: Je mehr schöne Sommertage, desto mehr Badeunfälle werden verzeichnet. Etwa 30 sind es in diesem Jahr gemäß der Zwischenbilanz der Schweizerischen Lebensrettungsgesellschaft SLRG. Genau kann man die Zahl noch nicht beziffern. Die Fälle müssen zuerst abschließen.

0: Welle. Mögliche Gründe sind die höhere Risikobereitschaft und dass Männer gewisse wasserbezogene Freizeitaktivitäten häufiger ausüben. Tödliche Unfälle könnten in allen Gewässern passieren, sagt Christoph Merki. Flüsse würde er nicht grundsätzlich als gefährlicher bezeichnen als Seen. Jedes Gewässer habe seine spezifischen Risiken.
1: In einem Fluss kommt einfach dazu, dass das Wasser eine Strömung hat und man sich Vorgänge überlegen muss, wo gehe ich rein und vor allem, wo komme ich wieder raus. Hingegen, wenn ich auf einem See unterwegs bin und dann eben relativ weit vom Ufer wegschwimme, dann ist einfach die Distanz wieder viel weiter bis zum Ufer, was dann in einem Notfall eben auch dann zu einem Problem werden kann.
0: Zwar werde seit Jahren in Kampagnen auf die Gefahren und die Baderegeln hingewiesen. Die Sensibilisierung finde schon statt, sagt Christoph Merki von der SLRG.
1: Wo aber dann vielleicht noch ein kleines Problem besteht, ist dann eben auch, dass sich die Leute, die dann eben ans Wasser gehen, sich angesprochen fühlen. Und man hat vielmals das Gefühl, ja, ich kann ja schwimmen, ich fühle mich sicher, was dann vielleicht eben nicht immer ganz der Realität entspricht.
0: Auch gute Schwimmerinnen und Schwimmer könnten von einem Notfall betroffen sein. Daher sollten auch sie die wichtigsten Regeln einhalten. In offenen Gewässern immer eine Schwimmhilfe dabei haben und nicht allein ins Wasser gehen. Trotz lauernder Gefahr, sagt auch Christoph Merki, die Menschen sollen sich erfrischen können und das Wasser genießen, aber eben auf sichere Art und Weise.
2: Der Bericht aus der Inlandredaktion von Livia Mittendorf war das. Dann kommen wir zur Wirtschaft. Es geht um die britische Billigfluggesellschaft EasyJet, Simon Richle. Die wird nämlich definitiv amerikanisch.
3: Der US-Finanzinvestor Apollo hat im Bieterrennen den Zuschlag bekommen. Das teilen das Management und die Gründerfamilie von EasyJet mit. Apollo bietet umgerechnet gut 6,2 Milliarden Franken für EasyJet. Der zweite Bieter, der US-Finanzinvestor Castle Lake, hatte sich gestern zurückgezogen. Nun zum Handelskrieg zwischen China und den USA. Der geht in eine weitere Runde. Die USA haben einen Zoll von 15% auf Polysilizium festgelegt und auf alle Folgeprodukte davon. Zudem gibt es neu staatlich festgelegte Mindestpreise beim Import. Polysilizium wird für Solarzellen und Computerchips benötigt. Washington begründet den Schritt mit nationaler Sicherheit. Profitieren dürften US-Hersteller des Materials, die durch günstige chinesische Konkurrenz unter Druck stehen. China kritisiert das Vorgehen der USA als Protektionismus.
2: Dann kommen wir zum Fußball. Gleich einige Resultate. Zuerst geht es um die dritte Qualifikationsrunde der Europa League.
3: Da hat der FC Thun das Hinspiel gegen Víkingur Reykjavík aus Island mit 3:0 gewonnen. In der dritten Runde, Quali-Runde zur Conference League, hat der FC St. Gallen im Hinspiel auswärts in Moldawien gegen Sheriff Tiraspol 3:1 gewonnen. Lugano hat Runavík von den Färöerinseln besiegt mit 2:0 und der FC Sion spielte in Armenien gegen Nua Yerevan 2:2 unentschieden. Die Rückspiele, die sind dann in einer Woche. Und noch der Blick auf die Börsendaten, geliefert von SIX. Der Dow Jones Index in New York hat 0,9% verloren. Der Nikkei Index in Tokio fällt um 0,7%. Der Euro wird zu 93,66 gehandelt und der Dollar kostet 81,24.
2: 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Es ist 7:11.
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5: So, meine Damen und Herren, nachdem wir jetzt dieser Weg informiert worden sind, würde ich sagen, ist Zeit, um ein bisschen die Füße aufzulegen und den Kopf ein bisschen hindern und ganz entspannt in den Tag hinein zu starten. Hey, ja, ist ja Freitagmorgen, oder? Da müssen wir nicht mehr auf der Flucht sein, wie sonst die ganze Woche durch. Der P-Tex, wenn die Sonne erwacht in den Bergen. Am Mikrofon der Christian Salzmann. Guten Morgen miteinander.

0: Sigrid und Marina, wo der Wildbach rauscht. Die Morgengeschichte in dieser Woche von und mit dem Paul Steinmann.
1: Der Robi ist wach im Bett gelegen. Er konnte nicht schlafen, weil ihm immer etwas durch den Kopf ist. Immer das Gleiche. Seit dem letzten Samstag immer das Gleiche. Die Mia. Also nicht die Mia selber ist ihm durch den Kopf, sondern Gedanken an sie. Er hat sie am letzten Samstag gesehen, dabei. Er hat sie schon gekämpft von früher, aber jetzt ist sie anscheinend wieder heimgekommen aus dem Welschen. Und sie hat so anders ausgesehen, so toll, so erwachsen, so selbstbewusst und schön. Der Robi hat sie einfach müssen ansprechen. Sie hat ihn natürlich auch gekannt und sie haben im Gang aussen auch über das Welschen geredet und ihre Lehrstellen und von früher von der Schule. Und der Robi hätte die ganze Nacht können dort stehen im Durchzug und mit der Mia reden. Einfach reden, einfach sie anschauen und ihr zuhören und ihr Lachen sehen. Dass er sich verliebt hat, hat er ihn aber erst ein paar Tage später gemerkt, als er sie auf dem TÜV gesehen hat. Hinten drauf beim Pascal. Ausgerechnet beim Pascal. Also nicht gegen den Pascal, aber doch nicht Mia. Im Robi war sofort klar, dass das nicht passt. Er ist dort am Fußgängerstreifen gestanden und der Pascal hat angehalten mit dem TÜV und ihn durchgelassen. Und dann hat Mia hinten drauf ein Helmvisier getan und Juhu gerufen und ihm gewunken. Ihm, am Robi, gewunken und Juhu. Und seitdem gehen dem Gedanken an Mia nicht mehr zum Kopf aus. Was soll er machen? Er weiss ja, wo sie wohnt. Er könnte also zu ihr heim läuten. Und dann? Er könnte vielleicht auch ihre Handynummern herausfinden. Aber das wäre billig. Er könnte einfach auf der Strasse rumstehen und warten, bis sie zufällig vorbeikommt. Und dann? Ja, dann, was soll er denn machen? Soll er es riskieren, ihr zu sagen, dass er sich verliebt hat und riskieren, dass sie ihn abblitzen lässt? Was wahrscheinlich ist. Schliesslich fährt sie mit dem Pascal TÜV. Oder soll er nichts sagen und riskieren, dass die Mia nichts weiss von seinen Gefühlen? Und es wäre trotz allem möglich, dass sie ihn doch auch ein bisschen gern hat. Trotz dem Pascal. Kurz entschlossen hat der Robi zwei Fränkler aus dem Sack geknüppelt und aufgerührt. Kopf. Also, volles Risiko. Das erste Mal in seinem Leben hat der Robi einen Liebesbrief geschrieben.

Marc Pircher, hey Dirndl, spürst du es so wie ich? So, man ist richtig. 7:58, das ist SRF Musikwellen am Freitagmorgen. Die Habsburg-Musikanten sind parat. Heute ist ein schöner Tag, wohl wahr.

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1: Der Jan Eitler von SRF Meteo ist bei mir im Studio. Guten Morgen, Jan.
2: Guten Morgen, Christian.
1: Die Sonnenbrille ist ja schon lange nicht nur ein gutes Accessoire, sondern auch ein nötiges, wenn man weggeht. Oder braucht man die heute auch?
2: Ja, auf vielen Orten braucht man sie schon, aber es hat jetzt zum Teil doch auch noch ein paar Hochnebelfelder, vor allem in der Ostschweiz, auch ein paar Wolken so in Nordwestschweiz. Und deutlich mehr Wolken hat es jetzt und auch durch den Tag eigentlich im Tessin oder im Kanton Graubünden. Da braucht man sogar zum Teil den Schirm. Es sind jetzt schon einzelne Regengüsse unterwegs und tagsüber wird das immer wieder kommen und es kann auch mal blitzen und donnern. Es ist der Tag, wo es im Norden nicht mehr oder einfach vorübergehend mal nicht heiß ist. Die Höchstwerte liegen so bei 28 Grad. Heiß geht es aber in Genf, im Wallis oder im Tessin weiter. Dort haben wir rund 32 Grad.
1: Schauen wir auf morgen. Grossereignis Street Parade. Riesen Techno-Anlass, der hier in der Stadt Zürich ist. Mit Hunderttausenden von Leuten, die aus ganz Europa anreisen. Ich nehme jetzt mal an, Regenschirm braucht es hier nicht. Oder vielleicht doch zum Schatten geben.
2: Zum Schatten geben wäre nicht schlecht. Aber sicher gut eincremen, Sonnenbrille und viel Wasser trinken. Weil die Temperaturen, die gehen schon wieder über 30 Grad. Also ich erwarte jetzt in Zürich etwa 31 Grad. Wir starten zwar recht frisch im Tag mit etwa so 14 Grad. Aber tagsüber wird es dann nicht nur im Norden, auch im Süden wieder heiß mit etwa 31 Grad. Dazu aber wirklich viel, viel Sonnenschein von früh bis spät. Quellwolken, die ein bisschen Schatten spenden, gibt es höchstens ein paar kleine in den Bergen und ein paar grössere vielleicht in Südbünden. Dort könnte vielleicht ganz lokal in den Bergen auch mal einen Spritz Regen geben. Dann am Sonntag da starten wir ebenfalls sonnig. Es wird ein bisschen typischer wieder. Temperaturen gehen sogar wieder Richtung 33 Grad und dann in zwei Tageshälfte, da muss man dann doch mit grösseren Quellwolken rechnen. Vor allem über den Bergen gibt es dann Platzregen und Gewitter. Es ist aber noch ein bisschen unsicher. Es könnte auch ganz vereinzelt ins Flachland ziehen. Das ist aber wirklich aus heutiger Sicht wirklich sehr unsicher.
1: Aber die Regenfälle, die da kommen mit dem Gewitter, ist nach wie vor nicht der Flächenregen, den man sich erhofft.
2: Nein, definitiv nicht. Und auch nächste Woche nicht. Also am Montag, da ist also Regenrisiko. Man muss ja froh sein, wenn es regnet. Das sind auch nur Platzregen oder Gewitter. Aber der flächige Regen, den wird es auch nächste Woche nicht geben.
1: Der Jan Eitel von SRF Meteo.

De Colores auf der SRF Musikwelt an 8 Minuten vor der 8. Machti gibt's bei uns nächstes Mal die ausführlichen Nachrichten. Bis dahin noch der Vico Toriani mit dem Lied, weil einfach immer noch nicht stimmt. Calcutta liegt am Ganges. Das stimmt eben nicht. Aber macht ja nichts. Schön tun's gleich. Und Dixie und Sonja, so weit, so wie du bist. So heisst das Lied.

0: Scheine von der grossen Hits von Vico Toriani. Calcutta liegt am Ganges. Das ist die SRF Musikwälder am Freitagmorgen. Es wird 8. Wir kommen zum Informationsmagazin heute Morgen. 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
1: Guten Morgen. US-Präsident Donald Trump bleibt hartnäckig. Er will das Geburtsrecht auf den amerikanischen Pass einschränken. Und das, obwohl er damit erst gerade vor Gericht abgeblitzt ist. Was dahinter steckt, klären wir gleich mit unserem Korrespondenten. Und wegen der Hitze zieht es viele Menschen in der Schweiz an die Flüsse und Seen zum Baden. Und das hat Folgen. In diesem Sommer sind bis jetzt deutlich mehr Menschen ertrunken als im letzten Sommer. Mit mir im Studio ist Simon Richle. Was macht das Wetter heute?
2: Es gibt heute unter 30 Grad tatsächlich, zumindest bei uns im Norden rund 28 Grad. Dazu ist es ziemlich sonnig. In Graubünden und im Tessin ist es lokal nass und auch gewittrig.
1: Babys, die in den USA geboren werden, bekommen automatisch die Staatsbürgerschaft. Auf dieses Geburtsrecht hat es Präsident Trump schon seit Jahren abgesehen und jetzt hat er zwei neue Dekrete dazu unterzeichnet. Und das, obwohl er erst vor einem Monat vor dem höchsten Gericht verloren hat.
3: A very, very unfortunate decision. So we're making adjustments because it's very unfair.
1: Eine unfaire Entscheidung des Supreme Court sei es gewesen, eine unglückliche Entscheidung, deswegen gäbe es jetzt Anpassungen. Warum versucht Trump schon wieder, das Geburtsrecht einzuschränken? Das habe ich USA-Korrespondent Andrea Christen gefragt.
4: Die Beschneidung des Geburtsrechts ist eine Priorität von Trump. Er hat sein erstes Dekret dazu am allerersten Tag seiner zweiten Amtszeit unterzeichnet. Dieser sehr umfassende Versuch, dieses Bürgerrecht für die Kinder von papierlosen Migranten und von Eltern, die mit einem Visum im Land leben, abzuschaffen, ist, wie schon gesagt, vor dem obersten Gerichtshof Ende Juni gescheitert. Die Trump-Regierung glaubt aber im Urteil des obersten Gerichts noch Spielraum zu erkennen, wo es eben doch noch möglich ist, das Geburtsrecht einzuschränken, wenn auch viel weniger umfassend als ursprünglich geplant. Dieser neue Versuch trägt, das eine Randbemerkung, auch die Handschrift von Stephen Miller, einem Trump-Berater, der ein Hardliner ist und sehr fixiert ist auf eine harte Migrationspolitik.
1: Und was hätte das für Folgen, wenn das Geburtsrecht so beschnitten würde, wie es die Trump-Regierung jetzt beabsichtigt?
4: Es gibt schon jetzt wenige Kategorien von Menschen, die kein Anrecht auf das Geburtsrecht haben. Diese Kategorien versucht Trump hier auszuweiten. Kinder von Personen, die in den Augen der Regierung feindliche Ausländer sind oder einer Terrororganisation angehören, sollen vom Geburtsrecht ausgenommen werden. Oder wer für eine ausländische Regierung arbeitet, also etwa auf einer Botschaft. Es war bis jetzt schon untersagt, Touristenvisa für Ausländer auszustellen, die ins Land kommen, um ein Kind auf die Welt zu bringen. Aber nun will die Regierung all jenen die Einreise verweigern, die für sogenannten Geburtentourismus ins Land kommen wollen. Trump spricht von jährlich Hunderttausenden Fällen. In Tat und Wahrheit ist die Zahl wohl viel geringer.
1: Und wie realistisch sind die Chancen, dass das Vorhaben von Trump dieses Mal gelingt?
4: Er versucht hier am obersten Gericht vorbei, so weit wie möglich das Geburtsrecht doch noch einzuschränken. Von der Regierung heißt es, das sei eine sehr bedeutende Maßnahme, die das Geburtsrecht für eine große Zahl von Menschen einschränken werde. Wir werden sehen, wie weit die Regierung diesen Kreis der betroffenen Menschen tatsächlich ziehen kann. Fragen stellen sich mir auch bei der Umsetzung. Wie etwa wird geprüft, ob jemand hierher kommt, nur um ein Kind zu gebären? Wer ist also eine Geburtentouristin und wer nicht? Absehbar sind auch Klagen gegen diese Maßnahmen, dass also die Gerichte, vielleicht dann am Ende auch wieder der oberste Gerichtshof, entscheiden wird, wie weit Trump hier wirklich gehen kann.
1: Die Einschätzung aus den USA von Andrea Christen. Wir machen weiter in der Nähe der Straße von Hormus. Es geht aber nicht um die Schiffsblockade, Simon Richle, sondern es geht darum, dass dort eine Umweltkatastrophe droht.
2: Ja, denn es ist ein Öltanker auf Grund gelaufen dort und nun läuft Rohöl aus. Im Meer sieht man bereits einen Ölteppich, sagt die Umweltorganisation Greenpeace. Der ist etwa so groß wie der Genfersee. Das Schiff liege in einer ökologisch sensiblen Region. Korallenriffe oder Schildkröten etwa seien in Gefahr. Die Umweltbehörde des Oman schreibt, sie versuche die möglichen Auswirkungen auf die Umwelt zu lindern. Der Öltanker, der fährt offiziell unter der Flagge von Kamerun, gehört aber vermutlich zur russischen Schattenflotte.
1: Dann kommen wir in die Schweiz und sprechen über das juristische Nachspiel der Brandkatastrophe von Grand-Montana. Italien will dabei als Zivilkläger auftreten, aber die Walliser Staatsanwaltschaft sagt, das darf Italien nicht.
2: Sie hat den Antrag Italiens abgelehnt. Das hat sie gegenüber der Nachrichtenagentur Keystone SDA bestätigt. Der italienische Staat will als Kläger auftreten, weil ihm direkter finanzieller Schaden entstanden sei, etwa durch die Versorgung der italienischen Opfer. Laut Bericht der Agentur ANSA findet die Staatsanwaltschaft aber, Italien sei kein Geschädigter. Es reiche nicht, dass einige Opfer italienisch seien oder dass Italien Opfer unterstützt habe. Italien will den Entscheid der Staatsanwaltschaft weiterziehen. Beim Brand in der Bar Le Constellation in der Silvesternacht starben 6 junge Italiener. Mehrere weitere wurden verletzt. Zudem wurden mehrere Brandopfer in Italien behandelt, auch Jugendliche aus der Schweiz.
1: Und die Aufarbeitung von Grand-Montana hat auch Folgen für die Walliser Kantonspolizei. Das Personal sei überlastet und könne anderen Aufgaben nicht mehr nachgehen. Was das alles für die kriminelle Aktivität im Wallis bedeutet, lesen Sie im Artikel bei uns auf der SRF News App. An Tagen wie diesen versprechen die Schweizer Seen und Flüsse eine willkommene Abkühlung. Aber sie bergen auch Gefahren, die von vielen unterschätzt werden. Das zeigt die Zahl der tödlichen Unfälle. Bis Ende Juli sind in diesem Jahr 10% mehr Menschen ertrunken als zum gleichen Zeitpunkt im letzten Jahr. Liebe Mittendorp.
5: Je mehr schöne Sommertage, desto mehr Badeunfälle werden verzeichnet. Etwa 30 sind es in diesem Jahr gemäß der Zwischenbilanz der Schweizerischen Lebensrettungsgesellschaft SLRG. Genau kann man die Zahl noch nicht beziffern. Die Fälle müssen zuerst abschließend überprüft werden, erklärt Christoph Merki von der SLRG. Besonders tragisch sei, dass in diesem Jahr bereits 3 Kleinkinder ertrunken seien.
6: Wir haben zum Beispiel ein Kind, das im privaten Garten ertrunken ist, ein Junge, der in der Reuss ertrunken ist und ein 4-jähriges Kind, das in einem Thermalbad zu Tode gekommen ist.
5: Generell sind bei den Ertrinkungstoten junge Männer stark überrepräsentiert. Ihr Anteil lag gemäß der SLRG in den letzten Jahren konstant bei 80% der tödlichen Ertrinkungsunfälle. Mögliche Gründe sind die höhere Risikobereitschaft und dass Männer gewisse wasserbezogene Freizeitaktivitäten häufiger ausüben. Tödliche Unfälle könnten in allen Gewässern passieren, sagt Christoph Merki.

0: Die Sensibilisierung finde schon statt, sagt Christoph Merki von der SLRG.
1: Wo aber dann vielleicht noch ein kleines Problem besteht, ist dann eben auch, dass sich die Leute, die dann eben ans Wasser gehen, sich angesprochen fühlen. Und man hat vielmals das Gefühl, ja, ich kann ja schwimmen, ich fühle mich sicher, was dann vielleicht eben nicht immer ganz der Realität entspricht.
0: Auch gute Schwimmerinnen und Schwimmer könnten von einem Notfall betroffen sein. Daher sollten auch sie die wichtigsten Regeln einhalten. In offenen Gewässern immer eine Schwimmhilfe dabei haben und nicht allein ins Wasser gehen. Trotz lauernder Gefahr, sagt auch Christoph Merki, die Menschen sollen sich erfrischen können und das Wasser genießen, aber eben auf sichere Art und Weise.
2: Das war der Bericht aus unserer Inlandredaktion von Livia Mittendorp. Und dann kommen wir zu Neuigkeiten beim Mutterkonzern von Facebook und Instagram Meta. Der muss nämlich in den USA umgerechnet eine 500 Millionen Franken zahlen, Simon Rechle.
3: Ja, und zwar für den Jugendschutz. Das hat ein US-Gericht entschieden. Es kam zum Schluss, dass die Produkte von Meta abhängig machen. Ein Großteil des Geldes soll in die Behandlung von betroffenen Jugendlichen fließen. Weiteres Geld ist für Prävention und bessere Überwachung vorgesehen. Meta hat angekündigt, das Urteil anzufechten. Bei einem Angriff in einer Schule in Thailand sind mindestens 7 Menschen getötet worden. Es gab auch verletzte Schülerinnen und Schüler und Lehrpersonen. Die Polizei spricht von 15 Verletzten. Der Vorfall geschah in einer Schule nördlich von Bangkok. Gemäß ersten Ermittlungen war der mutmaßliche Täter ein Schüler. Er soll sich selbst getötet haben.
2: Dann kommen wir noch zum Sport. Wir haben Resultate vom Fußball der Männer. Da hat die 3. Qualifikationsrunde der Europa League stattgefunden.
3: Der FC Thun hat das Hinspiel gegen Víkingur Reykjavík aus Island mit 3:0 gewonnen. Dann zur 3. Quali-Runde der Conference League. Da hat der FC St. Gallen im Hinspiel auswärts in Moldawien gegen Sheriff Tiraspol 3:1 gewonnen. Lugano hat Runavík von den Färöerinseln mit 2:0 besiegt und der FC Sion hat in Armenien gegen Noa Yerevan 2:2 unentschieden gespielt. Die Rückspiele, die sind dann in einer Woche. Zum Schluss noch die Börsendaten von SIX. Der Dow Jones Index in New York hat 0,9% verloren. Der Nikkei Index in Tokio fällt um 0,2%. Der Euro wird zu 93,62 Rappen gehandelt und der Dollar kostet 81,24 Rappen.
2: Das sind die Informationen von heute Morgen. Verantwortlich ist Produzent Tobias Bühlmann. Es ist 7:55.
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5: Ja, meine Damen und Herren, jetzt sind wir doch in den letzten 2 Stunden, wo wir in die Stunde hineingefahren sind, haben wir das ganz säuferlich gemacht. Und jetzt würde ich sagen, können wir einmal ein bisschen mehr Gas geben. Oder? Ist ja schliesslich nach der Nacht jetzt. Gentlemen of Trumpets und denk nicht an morgen. Am Mikrofon der Christian Salzmann. Grüezi miteinander.

Gentlemen of Trumpets, denk nicht an morgen. Nein, denken wir jetzt gerade nicht, weil jetzt denken wir an unser Spiel, an unser Ja oder Nein, wo es 5 Behauptungen gibt, wo sie beantworten. Und je nachdem, wie gut das läuft, gibt es bis zu 2 Tageskarten für eine Schifffahrt auf dem Untersee und auf dem Rhein. Und jetzt kommen wir da immer wieder Mails über, ja, aber haben die nicht zu wenig Wasser dort? Könnt ihr überhaupt noch fahren? Ja, könnt's. Der Fahrplan ist ein bisschen umgestellt. Man kann im ganz alle Haltestellen anfahren. Das ist schon so. Aber wird nach wie vor angeboten. Einfach ein bisschen anders. Und all die Informationen findet ihr dann auf der Internetseite. Et voilà. Also, lohnt sich auf jeden Fall auch heute zum Mitspielen auf 0848 531 531. 0848 531 531.

0: Der Tommy Steib, ich habe jetzt gerade den Knopf nicht gefunden, den ich draufdrücken muss. Der Tommy Steib, nein, Steiner Herrschaft, nochmal, jetzt haben wir den Überblick auch noch verloren. Tommy Steiner, die Fischer von San Juan.
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0: Auch das gibt es, dass wir einmal dort die Übersicht verlieren. Aber ich habe jetzt wieder, der Rolf Buchegger ist am Telefon. Er ist in Birchwil zuhause, letzte Gemeinde im Zürich-Oberland, bevor es dann zum Zürich-Unterland wird. Nein, Zürich-Unterland, bevor es dann zum Zürich-Oberland wird. So ist richtig.
3: Jawohl.
0: Gut. Guten Morgen.
3: Morgen.
0: Pensioniert sind Sie, 73, sind geheiratet, zwei Kinder, drei Enkelinnen und heute geht es in den Garten. Was müssen Sie dort machen?
3: Ja, es sollte noch Bohnen austun, die sind durch.
0: Mhm. Sind Sie der...
3: Sonst will ich noch etwas machen.
0: Sind Sie der mit dem grünen Daumen oder eher der wie ich mit dem blauen Daumen, wenn er einmal mit dem Hammer nebendurch haut, oder wie?
3: Ja, ja. Einer. Die Frau hat den grünen Daumen.
0: Okay. Und wie haben das aufgeteilt? Also Sie sind der fürs Grobi, wenn ich das richtig raushöre. Und Sie sagt ein bisschen wie.
3: Genau.
0: Gut.
3: Es muss so sein.
0: Ja, das ist so. Einer muss der Chef sein, das ist so.
3: Ja, ja.
0: Ja, Herr Buchegger, spielen wir?
3: Ja, gerne.
0: Gut, wir haben 5 Behauptungen aufgestellt für Sie. Sie sagen ja oder nein dazu. Für die richtige Antwort gibt es eine Tageskarte für so eine Schifffahrt auf dem Untersee und auf dem Rhein. Eben, die haben dort einen anderen Fahrplan jetzt. Aber das checken wir nachher. Und je nachdem, wie gut das läuft, gibt es dann eben von diesen Tageskarten. So, jetzt habe ich aber alles gesagt. Die 5 Behauptungen sind parat. Dann würde ich sagen, legen wir doch los. Also, meine erste Behauptung ist, morgen Samstag ist in Zürich der grösste Techno-Event der ganzen Welt. So steht es auf der Homepage. Mit Love Mobiles, Hunderttausende von Leuten, wenn es denn nicht sogar in eine Million hineingeht, vom Nachmittag um 2 bis irgendeinmal in der Nacht. Und ich behaupte, die ganze Chance, die heisst Love Parade.
3: Nein.
0: Mhm. Dann reden wir über den Oliver Hardy. Der Oliver Hardy stirbt am 7. August 1957, also vor genau 69 Jahren. Ich behaupte, der Oliver Hardy ist einer vom Duo Dick und Doof.
3: Jawohl.
0: Gut. Ein englisches Pfund, also die Währung, ein Pfund Sterling, ist genau gleich viel wert wie ein Franken. Die beiden Währungen haben Parität, behaupte ich. Jetzt hat es gerade gekrabbelt. Was haben Sie gesagt?
3: Nein.
0: Nein. Gut. Dann muss ich das Blatt kehren. Seit gestern läuft das Locarno, das internationale Filmfestival. Ich behaupte, der Hauptpreis vom Filmfestival Locarno ist der Goldige Jaguar.
3: Nein.
0: Und dann habe ich noch ein Mundartwort. Wer in einem Aargauer Restaurant eine Knäppelrösti bestellt, der kommt eine Portion Pommes frites über.
3: Jawohl.
0: Gut, also sind wir durch. Das ist ja wie das Beisewetter gegangen. Was haben Sie für das Gefühl, Herr Buchegger? Wie ist es gelaufen?
3: Ja, alles recht.
0: Alles recht. Jetzt darf ich noch etwas raten. Sagen Sie doch 4 Wilde hätten wir Ficky und Mühle, wie man so sagt. Oder wenn Sie 4 hätten, würden wir verdoppeln. Dann gibt es 2 von diesen Gutscheinen. Und wenn Sie 5 haben, dann gibt es sowieso 5. Soll ich 4 herschreiben, oder wenn Sie 5?
3: Ja, machen Sie, was Sie für richtig halten. 4. Frau haben 4 Finger ruhig.
0: Frau sagt 4. Gut. Also gut. Nein, das kann ich natürlich nicht machen. Sonst muss ich 100 Mails beantworten. Also, gut, sagen wir 4. Nein, so viel hilft dürfte doch sein. Also, morgen Samstag ist in Zürich der grösste Techno-Event der Welt. Ich habe gesagt, das sagt Love Parade. Sie haben Nein gesagt, das haben sie gut gemacht. Das ist nämlich die Street Parade. Die Love Parade war jetzt in Deutschland gewesen. Dann der Oliver Hardy. Ich habe gesagt, das ist sein Duo, das ist der eine Teil von Dick und Doof. Und das stimmt genau. zusammen mit dem Stan Laurel. Die haben für so Menge Lacher gesorgt und tun sie immer noch immer wieder. Ein englisches Pfund, also die Währung, habe ich gesagt, ist genau gleich viel wert wie einem Franken. Die haben die Parität. Nein, das stimmt nicht. Und auch das haben sie richtig beantwortet. Das Pfund ist im Moment noch etwa 1.09 Franken. Ich mag mich erinnern, was das Pfund irgendwie noch über 2 Franken war. Seit gestern läuft das Locarno das internationale Filmfestival. Ich habe behauptet, der Hauptpreis ist der Goldene Jaguar. Und das stimmt auch nicht. Das haben sie mir auch nicht geglaubt. Das haben sie gut gemacht. Wissen Sie, was es ist? Der Goldene Jaguar ist es nicht. Eine andere Raubkatze. Der Goldene Leopard. Sag sie.
3: Genau.
0: Das haben sie ja gar nicht müssen wissen. Ich glaube, der Goldene Jaguar, den gibt es gar nicht. Ja.
3: Ja, aber mit vier Rädchen, oder?
0: Ja, das stimmt, ja, genau. Das wäre ein anderes Thema, wer sich dann so etwas leistet. Ich meine, jetzt könnte ich schon auf den Knopf drücken und könnte applaudieren, aber kommen Sie, wie es so schön ist, machen wir es noch gerade voll. Wer im Aargau in einem Restaurant eine Knebelrösti bestellt, kommt eine Portion Pommes frites über. Und dann haben sie ja gesagt, und das stimmt auch. Wieso wissen Sie das mit der Knebelrösti?
3: Ja, den habe ich schon mal gehört irgendwo. Bis wo nie im Aargau, aber so hat man irgendwo hat man das schon gehört.
0: Genau. Also wir haben das einmal wirklich so gemacht, früher, wo wir noch in die Paddy gegangen sind. Ich bin ja ein Aargauer. Da haben wir am Lech Nebelrösti bestellt. Also das typische Freibad-Menü. Also, ja, Sie haben das gut gemacht. Herr Buchegger, herzliche Gratulation.
3: Ja, danke.
0: Dann wünsche ich Ihnen und Ihrer Frau einen ganz schönen Tag.
3: Ja, wünsche ich Ihnen auch. Danke.
0: Danke. Adi miteinander.
3: Ade.
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0: Dick und doof. Sie waren die Stars am Komikerhimmel. Der Stan Laurel, der dünne, ziemlich verwirrte Amel und der Oliver Hardy, er ziemlich übergewichtig, hat sich immer wieder mal aufgeregt an seinem Kumpel. Sie haben zusammen über 100 Filme gedreht. Menge einer davon endet in einer wahren Zerstörungsorgie, weil keiner von beiden mal zurückstehen und etwas vom anderen will gerade sein. Übrigens, das ist auch noch interessant zu wissen, im rechten Leben hat Stan mehr oder weniger alles gemanagt in diesem Duo, hat die Nummern geschrieben, die sie nachher dann gespielt haben, hat Verträge abgeschlossen, hat das mit dem Geld geregelt und der Oli, der hat dann einmal einfach mitgespielt.

Ladiner auf der SRF Musikwelle um 8:30. Und jetzt gibt's Filmmusik. Vielleicht haben Sie den Film ja gesehen. Ist wirklich witzig. Nein, wichtig ist er nicht wirklich, aber witzig ist er eben schon. Mit dem Burt Reynolds und der Sally Field. Ein ausgekochtes Schlitzohr haben die beiden gemacht. Und eben, die Filmmusik ist von Jerry Reed. Eastbound and Down.

0: Linda Fäh mit neuer Musik in meinem kleinen Dorf.
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0: Der Jan Eitel von SRF Meteo ist bei mir im Studio. Guten Morgen, Jan.
2: Guten Morgen, Christian.
0: Es war heiss, wie verrückt, wochenlang und eben auch einfach wahnsinnig trocken. Zu den Trocknen können wir im Moment nicht viel ändern, das ist einfach so. Aber mit den Temperaturen geht es nicht sein.
2: Ja, also zumindest der heutige Tag auf der Alpen-Nordseite, der fühlt sich doch einmal ein bisschen angenehmer an. Die Temperaturen liegen eher so bei 28 Grad und es ist auch ein bisschen trockene Luft, also es fühlt sich auch nicht schwül an. Und dazu haben wir dann auch noch eine schwache Bise. Also die Kombination macht das heute wirklich sehr erträglich. Weiterhin heiß und typisch ist es aber so ein bisschen Richtung Genfersee, Wallis oder im Tessin. Da gibt es wieder bis zu 32 Grad. Und ich denke auch in den Alpentälern, wie zum Beispiel in Chur, wo es vielleicht auch noch so 27, 28 Grad gibt, es ist trotzdem, die Feuchtigkeit ist dort noch ein bisschen gestaut. Dort fühlt es sich auch typisch an. Dort hat man auch in Graubünden, aber auch im Tessin, heute immer wieder dichtere oder dickere Wolken, wo Regengüsse oder auch mal ein Gewitter können bringen. Auch aktuell jetzt gerade im Tessin ist es im Blitz unterwegs. Sonst aber, vor allem so Richtung Westen, da ist es einfach so sonnig, ein paar wenige Wolkenfelder und Sonnenschein haben wir sonst im Rest vom Land. Es ist also für die meisten ein recht sonniger Tag.
0: Mhm. Wenn du so sagst, für einen ist heute die Temperatur nicht ganz so hoch, dann heisst das, zieht morgen bereits wieder an.
2: Genau, beidseits von den Alpen werden wir wieder 31 Grad haben. Allerdings muss man erwähnen, also der Start morgen im Tag, der ist recht frisch im Norden. Wir haben etwa 14 Grad am Morgen und im Süden schon etwa 19 Grad. Also im Norden kann man gut nochmal lüften, aber eben dann wird es wieder heiss durch den Tag. Es ist sonnig von früh bis spät. Es gibt nur ein paar wenige kleine Quellwolken über den Bergen. Und in Südbünden werden sie ein bisschen grösser. Da wird es vielleicht ganz lokal in den Bergen mal nass. Aber am Sonntag, da kehrt es schon wieder. Der Südwestwind bringt wieder ein bisschen feuchtere Luft. Wir starten zuerst zwar noch sonnig, es wird wieder schwitzig heiß mit rund 33 Grad im Norden sowie im Süden. Und am Nachmittag gibt es dann wieder vermehrt Quellwolken, Jura, westliche Alpen, Voralpen. Und dann können Platzregen und Gewitter bis in oben hin auch weiter Richtung Osten ziehen. Das Gleiche gilt übrigens auch fürs Tessin.
0: Kommen wir schauen noch in die nächste Woche. Ich habe am Anfang gesagt, eben, die Röchne können wir nicht viel ändern. Stimmt das überhaupt? Also geht es jetzt einfach so weiter?
2: Ja, also der flächige anhaltende Regen, den sehen wir auf der Wetterkarte wirklich nicht, auch für die ganze nächste Woche nicht. Was wir haben, ist einfach am Montag, die Gewitterneigung ist erhöht. Wenn wir Glück haben, dann bereicht es auch mal Gewitterregen auch im Flachland. Aber es wird eben nicht bei weitem überall nass.
0: Der Jan Eitel von SRF Meteo.

Das Grenzland Sextett, du bist für mich der Sonnenschein am 10 vor 9. Ja, wir haben gerade darüber geredet, der Bernhard Siegmann und ich, ist gerade bei mir im Studio gewesen, über die Wünsche, beim Wünsch dir was, dass wir Tage haben, da können wir einmal kaum wehren, da kommen 100, 150 Telefonwünsche und heute sind sie zu 14. Ja, seit gestern Morgen um 10. Und wir können uns das nicht erklären und es macht ja nichts, muss sich das nicht erklären. Man kann einfach sagen, ja, läutet sie an, wünscht sie etwas. Noch selten sind die Chancen so gut gewesen, dass ein Wunsch erfüllt wird, wie heute am Nachmittag. 0848 086 086 0848 086 086. Es wünscht dir was, das grosse Wunschkonzert, heute zwischen 2 und 5 mit dem Bernhard Siegmann.

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1: Die Nachrichten von SRF um 9 mit Michael Wettstein. US-Präsident Donald Trump unternimmt einen weiteren Versuch, das Geburtsrecht einzuschränken. Dazu gleich unser US-Korrespondent. Und Facebook und Instagram machen süchtig, sagt ein Gericht und verhängt eine Millionenstrafe gegen den Meta-Konzern. Das Wetter ziemlich sonnig, bei Höchstwerten um 28 Grad. Wer in den USA auf die Welt kommt, erhält heute automatisch die Staatsbürgerschaft der Vereinigten Staaten. Das gefällt US-Präsident Donald Trump gar nicht. Er macht erneut einen Anlauf, dies zu unterbinden. Er hat mehrere Dekrete unterzeichnet, die den sogenannten Geburtstourismus einschränken sollen. Schwangere Frauen, die extra für die Geburt in die USA reisen, damit ihre Kinder den US-Pass erhalten, machen sich künftig strafbar. Vor einem Monat war Trump vor dem höchsten Gericht der USA gescheitert mit einem Dekret, mit dem er das Geburtsrecht auf Staatsbürgerschaft weitgehend abschaffen wollte. Warum versucht es der US-Präsident nun nochmals? Dazu sagt USA-Korrespondent Andrea Christen.
2: Die Trump-Regierung glaubt, im Urteil des obersten Gerichts noch Spielraum zu erkennen, wo es eben doch noch möglich ist, das Geburtsrecht einzuschränken, wenn auch viel weniger umfassend als ursprünglich geplant. Dieser neue Versuch trägt, das eine Randbemerkung, auch die Handschrift von Stephen Miller, einem Trump-Berater, der ein Hardliner ist und sehr fixiert ist auf eine harte Migrationspolitik.
1: Allerdings stellen sich noch Fragen dazu, wie Trump die Einschränkung des Geburtsrechts genau umsetzen will.
2: Wie etwa wird geprüft, ob jemand hierher kommt, nur um ein Kind zu gebären? Wer ist also ein Geburtstourist, wer nicht? Absehbar sind auch Klagen gegen diese Massnahmen, dass also die Gerichte, vielleicht auch wieder der oberste Gerichtshof, am Ende entscheiden werden, wie weit Trump hier wirklich gehen kann.
1: Sagt USA-Korrespondent Andrea Christen. Der Mutterkonzern von Facebook und Instagram, Meta, muss in den USA umgerechnet eine 500 Millionen Franken für den Jugendschutz zahlen. Das hat ein US-Gericht entschieden. Was ist der Grund dafür, Karin Britsch?
3: Facebook, WhatsApp und Instagram machen süchtig, das sagt das Gericht im Bundesstaat New Mexico. Und das gefährde insbesondere die psychische Gesundheit von Kindern. Die Staatsanwaltschaft warf Meta vor, diese Social-Media-Produkte seien darauf ausgelegt, junge Menschen abhängig zu machen. Und außerdem schütze der Meta-Konzern Kinder und Jugendliche nicht ausreichend vor sexueller Ausbeutung.
1: Meta muss nun mehr als eine 500 Millionen Dollar Strafe bezahlen an Jugendschutzorganisationen. Was hat das Urteil sonst noch für Konsequenzen?
3: Das Gericht hat auch entschieden, dass Nutzerinnen und Nutzer unter 18 Jahren in New Mexico grundsätzlich in der Zeit von 10 Uhr abends und 7 Uhr morgens keine Push-Benachrichtigungen mehr erhalten und auch nicht verschicken dürfen. Und auch an Schultagen sollen die Benachrichtigungen ausgeschaltet werden. Eine weitere Maßnahme: Kinder sollen nicht mehr sehen, wie viele Gefällt-mir-Angaben ein Beitrag erhält. Meta hat bereits angekündigt, das Urteil weiterzuziehen. Es ist übrigens nicht das erste Urteil gegen den Konzern zu diesem Thema. Bereits im März hatten Geschworene in Los Angeles entschieden, dass Meta fahrlässig handle und Nutzer ungenügend über Risiken informiere.
1: Karin Britsch. Bei einem Angriff in einer Schule in Thailand sind mindestens 7 Menschen durch Schüsse getötet worden. Mehrere Schülerinnen und Schüler sowie Lehrpersonen wurden verletzt. Die Polizei spricht von 15 Verletzten. Der Vorfall geschah in einer Schule nördlich von Bangkok. Gemäß ersten Ermittlungen war der mutmaßliche Täter ein Schüler. Er soll sich selbst getötet haben und inzwischen hat die Polizei die Großeltern des Schützen in deren Haus tot aufgefunden. Sie geht davon aus, dass er sie getötet hat. Im Südwesten von Japan sorgt der Wirbelsturm Dolphin für heftige Regenfälle, hohen Wellengang und Windgeschwindigkeiten von bis zu 144 Kilometern pro Stunde. Die Behörden fordern fast 260.000 Menschen in den Präfekturen Kagoshima und Okinawa auf, sich in Sicherheit zu bringen. Es wurden auch mehr als 500 Flüge gestrichen. Der Flughafen von Okinawa wurde für den ganzen Tag geschlossen. Der japanische Autobauer Toyota hat die Produktion in 9 Werken ausgesetzt. Die japanische Wetterbehörde warnte vor Überschwemmungen und möglichen Schäden an Gebäuden durch den Taifun. Die Devisenkurse von SIX, der Euro wird zu 93,57 Rappen gehandelt und der Dollar zu 81,20 Rappen. Und noch das Wetter, es wird ziemlich sonnig. Nach einem frischen Morgen erreichen die Temperaturen am Nachmittag im Norden um 28 Grad und im Süden um 32 Grad. In Graubünden und im Tessin gibt es stellenweise Schauer oder Gewitter. Das waren Nachrichten von Radio SRF, verantwortlich Karin Britsch.
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5: Wir gratulieren sechsmal heute Morgen. Wir gehen auf Savanin, dort feiern wir am 95. Dann die Schönenberge 96. Die Steine 100. Und die Zürich 1. Und das Romanshorn geht nochmal 100. Und der Abschluss, wenn Sie hören, dann machen wir das Zentlibuch mit dem 104. Am Mikrofon Christian Salzmann. Guten Morgen miteinander.

einen flotten Marsch zum Auftakt in die Gratulationshalbstunde unter dem Doppeladler, hat er geheissen, von Josef Franz Wagner, gespielt vom Boston Pops Orchestra. Wir gratulieren als erstes heute Morgen an Walter Pfenninger. Der Herr Pfenninger ist in Savonin daheim und er wird heute 95. Da hat sich der Uli Honecker von Stefa gemeldet und er schreibt, die Veteranen vom Reitverein Zürichsee Rechtsufer wünschen dir weiterhin gute Gesundheit, damit du auch weiterhin kannst an unseren Anlässen teilnehmen und verlier deinen Humor nicht. Alles Gute zum heutigen Geburtstag. Das wünschen wir Ihnen auch. Wir von der SRF Musikwelle, lieber Herr Pfenninger, zum 95. Geburtstag alles Gute, Happy Birthday und dass Sie diesen besonderen Tag doch ein bisschen feiern können.

Das ist Filmmusik, Limelight aus den Federn von Charlie Chaplin. Der Wolfgang Sauer hat dazu gesungen, eine Melodie geht um die Welt. Das ist SRF Musikwähler am Freitagmorgen. Wir gratulieren. Und jetzt gratulieren wir zum Geburtstag von der Rosa Strickler-Huber. Frau Strickler ist in Schöneberg, zuhause im Kanton Zürich, und sie wird heute 96. Sammy Bircher von Samstager schreibt: Liebe Tante Rös, wir gratulieren dir herzlich. Nach einem strengen Arbeitsleben als Bauernfrau bist du jetzt im Altersheim Stollenweid in Schöneberg zuhause. Du geniessest all deine Besuche und deine Verwandten und Bekannten, wenn sie kommen. Und du kannst uns immer noch so viel von früher erzählen. Geniess deinen Tag. Deine Nichten und Neffen Huber grüssen dich. Alles Gute, Emme, Alfi, Rosle und Max. Ja, liebe Frau Strickler, wir gratulieren auch zu Ihrem 96. Geburtstag. Und ich wünsche Ihnen, dass Sie heute so ein recht volles Haus bekommen. Alle, die Ihnen kommen, gratulieren zum 96. Geburtstag.

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Bonjour, Madame, ciao, Bambina und schönen guten Morgen.

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1: Der Peter Alexander im weißen Rössel am Wolfgangsee. Und wir dürfen gratulieren, und zwar gerade dreimal zum 100. Geburtstag. Da wäre mal der von Hans Schurtenberger. Er ist die Steine die Heimkanton Schweiz. Er lebt dort im betagten Zentrum APZ auch. Da hat der Anton Kunze mal geschrieben. Wir wünschen dem Onkel Hans alles Gute zum 100. Herzliche Grüße, Toni und Claire. Dann schreibt der Pius Kunz von Ebiken. Liebe Götti und Onkel, 100 Jahre, das muss dir zuerst einmal jemand nachmachen. Von Herzen wünschen wir dir alles Liebe zu dem ganz besonderen Geburtstag. Bleib genau so, wie du bist, so mit viel Humor und einfach einzigartig. Alles Liebe von den Kunzbuben vom Steghäusli Wertenstein, BAZ und Pius. Und Margrit Schurtenberger gratuliert auch noch. Gratulation, lieber Hans, schreibt sie zum 100. Ja, der Vogelsang zu Roswil, der ist dir immer viel wert gewesen. Es schickt dir ein liebes Grüssli, Margrit. Dann wird Heidi Spielmann 100. Sie lebt in Zürich. Danelio und Leano Bischofberger von Abtwil schreiben: Hoi, Urgrossi. Wir gratulieren dir ganz herzlich zum 100. und wir freuen uns auf dein Festli. Und der 100. zum 3. der feiert heute Tanni Wollensack, wo im Alters- und Pflegezentrum Romanshorn im Kanton Thurgau lebt. Telin Hutterli von Bisek hat uns geschrieben. Liebe Hanni, schreibt sie, wir gratulieren dir von Herzen zu deinem 100. Geburtstag und wünschen dir einen unvergesslichen Festtag und ganz viel Freude im neuen Lebensjahr. Du tust jeden Tag lismen und sticken und das tun wir bewundern. Und auch deine Energie, die beeindruckt uns schon. Im höheren Alter noch so viel zu arbeiten, das ist schon toll. Wenn er das Gehör nachgelassen hat, dein gutes Augenlicht, das ist ein besonderes Geschenk und für das bist du auch ganz besonders dankbar. Die besten Wünsche kommen von Vreni und Medi, Helin und Hans-Jörg, Ernst und Madeline und Erika. Ein besonderes Grüßli auch von der Fiona, unserem kleinen Hündli. Ja, Herr Schurtenberger, dann Frau Spielmann und Frau Wollensack, zu Ihrem 100. Geburtstag grüßt SRF Musikwelle ganz herzlich. Wir wünschen Ihnen alles Gute zum heutigen 100. Geburtstag und einen guten Start ins neue Lebensjahr, ins 100.

Chanson de Fribourg, «O du liebes Engeli». Das ist die SRF Musikwelle am 3 Minuten vor der halben 10. Der Karl Renkli Bühler im Alters- und Pflegeheim Entlibuch feiert heute, tata, den 104. Geburtstag. Ja, wenn ich einen Dusch hätte, würde ich nicht spielen für sie. Herr Renkli, Evelyn van den Berg schreibt uns 104 Jahre Erinnerungen und Weisheiten und du erzählst uns immer wieder einmal. Trotz der Hitze geniessest du noch regelmässig den Liegestuhl auf dem Balkon. Und wenn deine Musik kommt, dann singst du sogar mit und in Gedanken tanzest du dazu. Dein Augenlicht, dein Gehör, das Aufstehen und das Laufen wird zwar alles immer mühsamer und trotzdem machst du im Heim noch fast alles selber. Wir bewundern dich immer wieder aufs Neue. Und die Frage, hat mich der Herrgott echt vergessen? Ja, das beschäftigt dich schon immer wieder. Deine Familie gratuliert dir von ganzem Herzen zu dem hohen Jubiläum und wünscht dir das Allerbeste. Ja, lieber Herr Enkli, dann wünschen wir Ihnen auch das Allerbeste. So einen 104. Geburtstag haben wir dann auch nicht jeden Tag. Haben Sie einen schönen Tag und geniessen Sie den Besuch, den es hoffentlich sehr zahlreich gibt heute.

0: Titi und Erika, aus Böhmen kommt die Musik. Um kurz nach der halben Zehne. Wir dürfen gratulieren heute Morgen dem Karl Ränkli von Entlebuch. Er wird 104. Dem Hanni Wollensack zu Romanshorn, der Heidi Spielmann zu Zürich und dem Hans Schurtenberger zu Steinen jeweils zu den 100. Geburtstag. Wir haben Glückwünsche dürfen überbringen, der Rosa Strickler von Schöneberg zum 96. Und wir haben dem Walter Pfenninger gratuliert, er ist in Savonin zuhause, er wird 95. Wir wünschen alles Liebe, alles Gute und ganz einen schönen Tag.
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Mein Name ist Alex Buchmeier und komme von Zürich Seebach. Und ich muss also sagen, die Musikwahl ist einmalig und ich freue mich jedes Mal, wenn ich die Musikwahl höre, dass die verschiedene Arten von Musik haben.

0: Kapelle Sentisblick und der Appenzeller-Fuchs. Und damit nehmen wir wieder ein Ohr voll aus dem Radioarchiv, aus dem Musikradioarchiv. Musik verbindet Generationen. Melodien entstehen und werden weitergegeben. Und das ist eine wirklich schöne Tradition in der Volksmusik und im Jodelgesang. Beim Dani Häusler, seiner heutigen Perlen aus dem Radioarchiv, hat eine bekannte Jodlerin sogar noch ganz speziellen Erfolg mit so einer überlieferten Melodie gehabt.
1: Die höher 47-jährige Jodelprofessorin an der Hochschule Luzern Musik, Nadja Räs, macht schon manches Jahr immer wieder die gleiche Erfahrung.
2: Das passiert mir ja auch immer wieder. Du singst einen ganzen Abend lang ein anspruchsvolles Stück nach dem anderen und am Schluss noch das Schnelle, und an dem haben die Leute am meisten Freude.
1: Ein schnelles, traditionelles Jödeli ist natürlich für viele Jodlerinnen auch sehr schwierig. Nadja Räs aber schüttelt es zum Ärmel aus. Wie zum Beispiel auch das Bethli Gietzendanner das können hat. Ein Bethli sein Jödeli ist so eins, das Publikum immer wieder hat wollen hören. Das hat sie ihr Leben lang gesungen. Im 86 hat sie es auch aufgenommen.
2: Die Jödeli, die sind wahrscheinlich schon ziemlich alt. Und die Jödeli, so wie es das Bethli gesungen hat, also das Bethli Lepli Gietzendanner, die kenne ich von ihr direkt. Also das heisst, ich habe sie auf einer Aufnahme kennengelernt und habe sie dann aber auch persönlich besuchen. Es gibt aber so ein bisschen ähnliche Jödeli von verschiedenen Interpreten gesungen. Also Martali Mumenthaler und Vreneli Pfeil haben ein bisschen etwas Ähnliches gehabt. Dann zum Beispiel auch der Kaspi Gander hat so schnelle Jödeli gemacht. Therese Wirth von Kennel hat so Jödeli gesungen. Also da hat es ganz viele verschiedene Interpretinnen und Interpreten gegeben, die so schnelle Jödeli gemacht haben. Und das Bethli war eine von denen gewesen. Und die Jödeli, die haben mich einfach sehr fasziniert, und ich kann sie dann eben auch, oder ich darf sie immer mal wieder auch mit den alten Buben zusammen singen und habe dann versucht, die möglichst genau so, wie es das Bethli gesungen hat, auch zu üben.
1: Das Bethli Gietzendanner singt sie da mit der Streichmusikalter, Nadja Räs dann heute eben mit den Nachfolger, den alten Buben. Der Nadja Räs ist es wichtig, auch die Tradition von diesen Jödeli weiterzutragen.
2: Ich finde es einfach schön, so eine Melodie zu singen, und jetzt gerade im Speziellen, dass der Bethli, die Jödeli, das ist für mich auch immer ein bisschen ein Geschichtli, das dahinter ist. Also, ich weiss noch, als ich in das Altersheim zu Wattwil bin, das Bethli dann besuchen, und dort hat sie mir das auch noch mal vorgesungen, damals dann aber viel tiefer, wieder jetzt auf dieser Aufnahme und nicht mehr in diesem Tempo, weil sie halt schon älter war. Und ich habe das Jödeli dann auch später an ihrer Beerdigung singen. Und das sind so Geschichten, die immer dabei sind, wenn ich das Stück singe. Und das ist das, was mich eigentlich sehr, sehr berührt.
1: Das Musikstück also, oder im Fall von der Nadja Räs und dem Bethli Gietzendanner, ein Bethli ihres Jödeli, schafft also eine Verbindung sogar über den Tod aus.
2: Die Jodlerin ist für mich immer da, wenn ich das singe. Also das ist immer, das lebt wie weiter. Und das finde ich etwas so Schönes, dass eigentlich die, gerade bei diesen alten Stücken und bei diesen alten Aufnahmen, kann man auch ein bisschen dazu beitragen, dass die tollen Musiker und Musikerinnen nicht vergessen gehen. Die haben wie etwas hinterlassen, wo man, glaube ich, sonst als Nicht-Musiker oder Musikerin gar nicht hinterlassen kann.
1: Ein immaterielles Erbe also, etwas ganz Persönliches, kann eine Musikantin oder ein Musikant hinterlassen. Vom Bethli Gietzendanner und dann irgendein ist auch von der Nadja Räs, bleibt etwas vom Persönlichsten übrig, was es überhaupt gibt. Die menschliche Stimme.

Dolly Brothers, Bye Bye Love vom 5 vor 10. Ja, Bye Bye ist kein schlechtes Stichwort. Mein Dienst geht jetzt langsam zu Ende. Um 10 gibt es Nachrichten und auf der anderen Seite übernimmt meine Kollegin Sabrina Lehmann und sie führt sie dann galant und charmant, wie sie das immer macht, durch den Freitagvormittag. Am Mikrofon war Christian Salzmann. Gute Zeit und bis gleich.

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1: Die Nachrichten von SRF um 10 mit Basil Koller. Bei einem Angriff in einer Schule in Thailand sind mindestens 7 Menschen durch Schüsse getötet worden. Mehrere Schülerinnen, Schüler und Lehrpersonen wurden verletzt. Die Polizei spricht von 15 Verletzten. Der Vorfall geschah in einer Schule nördlich von Bangkok. Gemäß ersten Ermittlungen war der mutmaßliche Täter ein Schüler. Er soll sich selbst getötet haben. Und inzwischen hat die Polizei die Großeltern des Schützen in deren Haus tot aufgefunden. Die Polizei geht davon aus, dass er die beiden getötet hat. Wir machen weiter mit zwei kurzen Meldungen aus dem Morgen. Wer in den USA auf die Welt kommt, erhält automatisch die Staatsbürgerschaft der Vereinigten Staaten. Das möchte US-Präsident Donald Trump einschränken. Er nimmt dafür erneut einen Anlauf und hat mehrere Dekrete unterzeichnet. Vor einem Monat war Trump vor dem höchsten Gericht der USA bereits mit einem Dekret gescheitert, mit dem er das Geburtsrecht auf Staatsbürgerschaft weitgehend abschaffen wollte. Etwa 30 Menschen sind bis Ende Juli in Schweizer Gewässern gestorben. Das sind 10% mehr als in der gleichen Zeit im letzten Jahr. Die aktuelle Hitze lockt viele Menschen in Seen oder Flüsse. Die Schweizerische Lebensrettungsgesellschaft sagt, viele trauten sich im Wasser zu viel zu. Im Südwesten von Japan sorgt der Wirbelsturm Dolphin für heftige Regenfälle, hohen Wellengang und Windgeschwindigkeiten von bis zu 144 km pro Stunde. Die Behörden riefen fast 260.000 Menschen in den Präfekturen Kagoshima und Okinawa auf, sich in Sicherheit zu bringen. Mehr als 500 Flüge fallen aus, der Flughafen von Okinawa ist den ganzen Tag geschlossen. Der japanische Autobauer Toyota stellt die Produktion in 9 Werken vorübergehend ein. Die Börsendaten von SIX, der Swiss Market Index, liegt im Moment bei 14.573 Punkten plus 0,4%. Der Euro wird zu 93,51 Rappen gehandelt, der Dollar zu 81,15 Rappen. Und es bleibt der Blick aufs Wetter. Es ist ziemlich sonnig, bei Höchstwerten um 28 Grad. In Graubünden und im Tessin wird es lokal nass. Das waren Nachrichten von Radio SRF. Verantwortlich Karin Britsch.
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3: Ja, es ist ein Weile her. Habe ich mir gerade letztens im Dorf auch anlassen von einer lieben Hörerin. Sie hat mich also schon lange nicht mehr gehört hier auf der Musikwelle. Ja, so ein bisschen Sommerferien tönt einmal der Seele gut. Mal wieder den Kopf lüften, den Sommer geniessen und dann aber mit neuem Schwung und Elan wieder zurück an die Arbeit. Und was ist es doch für ein Privileg, wenn man nach der Ferien gern wieder arbeiten darf, oder? Darum, schön sind Sie mit dabei. Ich freue mich, dass ich Sie durch den Vormittag begleiten darf. Am Mikrofon Sabrina Lehmann. Grüezi miteinander.

Steiner, Kubis, Peter, der Semi Zumstein ist das gewesen. Ich weiss gerade nicht, was sie machen. Vielleicht sind sie am Arbeiten, vielleicht im Garten, vielleicht am Haushalten, vielleicht irgendwo im Auto unterwegs. Ist aber eigentlich ganz egal. Der nächste Musiktitel ist nämlich einer, wo sie kennen. Und darum schlage ich vor, machen Sie doch das Radio einfach ein bisschen lauter. Ist nämlich einer, wo man gut so nebenbei ein bisschen mitsingen kann.

Bars und Kneipen ziehen. Hä? Und dann, wenn du das satt hast, glaubst du, das Glück liegt auf der Straße und du brauchst es nur aufzuheben, wenn dir danach zumute ist? Hä? Nein, nein, mein Freund.

0: Kaffee Liedli ist das gsi. Passt ja gerade so mit im Vormittag rein. Vielleicht ist ja bei Ihnen gerade Zeit für eine Kaffeepause. Das Quartett Waschecht ist das gsi.
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0: Morgen tönt's z'Müren im Berner Oberland unter anderem so. Ja, die Mürenmusik ist das. Sie und noch ganz viele andere Formationen spielen am Sonntag am Talmusiktreffen am Dorffest Müren. Am 12:30 am Sonntagnachmittag gibt es dann auch einen grossen Festumzug. Aber das Dorffest ist nicht erst am Sonntag. Das ist schon morgen. Zusammen mit dem traditionellen Flohmarkt vom Skiclub Müren. Die Einnahmen gehen an die jungen Skifahrerinnen und Skifahrer. Der Flohmarkt startet sogar schon heute Abend. Alle Infos und auch das ganze Programm vom Dorffest gibt es auf der Webseite von Müren auf mueren.swiss unter Events.
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0: Ja, und weil es vorher gerade nur so kurz war, würde ich sagen, hören wir die Mürenmusik noch ganz. Da sind sie mit dem Mürenmarsch.

Der Traufer war das, der Mühe mit den Kühen hatte. Oder besser gesagt, die Frauen, die ihm gefallen haben, haben Mühe mit den Kühen gehabt. Ja, hat er halt gescheiter mal den Kühen in die Augen geschaut, statt den Frauen. Schliesslich haben die Kühe ja mega schöne Augen, oder? Also die Kühe meine ich wirklich. Lassen wir es. Jetzt gibt es den Peter Kraus. Bitteschön.

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2: Ja, wenn man so an den Sommer denkt, an den Sommer 2026, dann denkt man vor allem an Hitze, oder? Schwitzen ist ja der Sommer so ein bisschen Standard. Sobald man rausgeht, drückt einem der Schweiß aus allen Poren raus. Und was hilft da?
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2: Richtig, ein Glace. Und noch ein bisschen besser als ein Glace vom Laden oder vielleicht sogar noch besser als eines von der Gelateria ist ein Glace, das man selber macht. Heute haben wir Ihnen ein einfaches und schnelles Rezept von einem Nice Cream. Die Food-Redaktorin Anja Steiner erklärt uns, was das ist.
4: Ja, das klingt zwar im ersten Moment ein bisschen geheimnisvoll, ist aber eigentlich nichts anderes als ein einfaches Wortspiel aus Nice und Ice Cream. Und zwar ist das ein rein pflanzliches Glace, das als gesündere Alternative zu der herkömmlichen Glace kreiert worden ist. Die Basis besteht eigentlich immer aus gefrorenen Früchten, wo man mit ein bisschen Flüssigkeit zu einer cremigen Glace püriert. Also die Konsistenz erinnert so ein bisschen an Softeis, kann man sagen.
2: In der Regel nimmt man für das Nice Cream Bananen.
4: Das ist eigentlich das ursprüngliche Rezept. Inzwischen gibt es auch ein Ice-Cream-Rezept, das man zum Beispiel mit gefrorenen Beeren herstellt. Also die Banane eignet sich aber besonders gut dafür, weil sie viel Pektin, Stärke und Fruchtzucker drin hat. Und im Gegensatz zu anderen Früchten halt viel weniger Wasser. Und das sind die idealen Voraussetzungen für eine cremige Basis.
2: Ja, und jetzt müssen wir natürlich noch wissen, wie das geht. So nämlich.
4: Zuerst tut man die Banane in Scheiben schneiden, auf Backpapier legen und auf einen grossen Teller oder Kuchenblech mindestens 6 Stunden einführen. Ich mache das nämlich schon am Vorabend, damit sie wirklich durchgefroren sind. Und dann tut man eigentlich die gefrorenen Bananen mit Kokostrink oder einer anderen pflanzlichen Milchalternative, ein Prise Salz und ein bisschen Erdnussbutter zu einer cremigen Glasse pürieren.
2: Ja, und für das braucht man also einen rechten Mixer.
4: Ja, also definitiv ein guter Standmixer oder Cutter ist ganz sicher von Vorteil. Es geht aber im Fall auch gut mit einem Stabmixer. Da würde ich einfach alles in ein höchstes Gefäß geben, wegen dem Spritzen und dann gut durchmixen. Und wichtig ist, dass man wirklich genug lang mixt, weil zuerst wird die Masse so ein bisschen wie krümelig, dann klebrig und dann wird es plötzlich cremig und glatt. Und falls der Mixer doch nicht recht mitmachen will, kann man die Banane auch ein paar Minuten antauen lassen.
2: Ja, und wenn es ja eh heiß ist draussen und man schwitzt, dann am besten sofort geniessen.
4: Oder man kann das Glace auch noch mal etwa 30 Minuten in die Tiefkühler stellen, dann wird es noch ein bisschen fester. Man muss aber sagen, das Glace eignet sich allerdings nicht so gut zum Vorbereiten, weil es wenig Fett und kein raffinierter Zucker drin hat. Durch das wird es dann wirklich steinhart, wenn man es länger eingeführt. Und falls es aber trotzdem noch Reste gibt, kann man das Glace in ein flaches Gefäß einführen und wenn man es nochmal serviert, kurz antauen lassen und dann gut durchmixen.
2: Ja, wer weiss. Vielleicht ist ja da gerade etwas zum Ausprobieren heute am Nachmittag, wenn die Temperaturen wieder ein bisschen aufklettern. Nice Cream, nice und easy. Das Rezept findet sich ein bisschen später bei uns auf der Seite srfmusikwelle.ch.

Der Elton John ist das gewesen. Eine schöne Schnulze, oder? Und Schnulze meine ich da im Fall gar nicht despektierlich oder so. Ist einfach perfekt so in dieser Zwischenzeit, zwischen der 9. Pause und dieser Zeit, wo man schon wieder so ein bisschen ans Mittag denkt, weil vielleicht der Bauch schon zuerst mal ein bisschen knurrelt. Wir gehen auf die 11 zu. Ein bisschen Musik haben wir aber noch vor den Nachrichten für Sie.

0: Der Alpenlandzip ist das, der den Abschluss der Stunde macht. Jetzt gehen wir ab in die Nachrichten.
1: Die Nachrichten von SRF um 11 mit Basil Koller. Die Waadtländer Staatsrätin Valerie Dittli sei in ihrer Menschenwürde verletzt worden. Das zeigt ein Bericht, den Dittli in Auftrag gegeben hat. Zwei Rechtsexperten haben dafür das Vorgehen der Waadtländer Regierung untersucht. Im Zusammenhang mit einer außergerichtlichen Einigung zwischen Valerie Dittli und dem früheren Präsidenten einer Kommission, die über landwirtschaftliche Landfragen entscheidet. Der Bericht stellt Verfahrensmängel fest. So sei Dittli zu wenig rechtliches Gehör gewährt worden, Fristen seien zu kurz gewesen und die Regierungsrätin sei in ihrer Menschenwürde verletzt worden. Die Staatsanwaltschaft hatte gegen Dittli eine Strafuntersuchung eröffnet. In einem weiteren Verfahren untersucht die Staatsanwaltschaft, ob Dittli ihr Amt missbraucht hat. Ein Verfahren wegen Amtsgeheimnisverletzung wurde eingestellt. Zu zwei Meldungen aus Asien. An einer Schule in Thailand hat ein Jugendlicher mehrere Menschen erschossen. Die Polizei spricht von 6 Todesopfern und 15 Verletzten. Der mutmaßliche Täter soll zuvor auch seine Großeltern in deren Haus erschossen haben. Er soll ein Schüler gewesen sein und habe sich danach das Leben genommen. Im Südwesten von Japan sorgt der Wirbelsturm Dolphin für viel Regen, hohe Wellen und starken Wind. Die Behörden riefen fast 260.000 Menschen in den Präfekturen Kagoshima und Okinawa dazu auf, sich in Sicherheit zu bringen. Der Flughafen von Okinawa bleibt den ganzen Tag geschlossen, hunderte Flüge fallen aus. Rund 470 Flugzeuge des US-Herstellers Boeing werden auf Risse in der Nähe der Türen überprüft. Es handelt sich dabei um Flugzeuge des Typs 737 MAX. Die US-Luftfahrtaufsicht FAA hat die Überprüfung angeordnet. Es habe Berichte über Risse in Türen gegeben. Solche Risse könnten die Struktur der Flugzeuge beeinträchtigen, so die FAA. Um die Sicherheit zu gewährleisten, müssten die Fluggesellschaften die Flugzeuge deshalb überprüfen. Die Flugzeuge bleiben aber im Einsatz. Ein Boeing-Sprecher sagte dem Wall Street Journal, die Risse seien zwar nur bei einem ähnlichen Flugzeugtyp aufgetreten, dem Modell 737 Next Generation. Aber da dieses Modell ähnlich konstruiert sei, sei eine Überprüfung der 737 MAX-Flugzeuge dennoch angebracht. Und es bleibt der Blick aufs Wetter. Es ist ziemlich sonnig, bei Höchstwerten um 28 Grad. Im Graubünden und im Tessin wird es lokal nass. Das waren Nachrichten von Radio SRF. Verantwortlich Tobias Mayer.
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0: Mittag am 11. Das ist bei mir zu Hause einmal so die Zeit, wo ich mir so ein bisschen das erste Mal Gedanken mache, was soll es zu Mittag geben? Gut, manchmal bin ich auch ein bisschen früher dran, habe einen Plan oder so, aber wenn ich das eben nicht habe, dann ist 11 so ein bisschen die Zeit. Gestern war genau so ein Tag. Haben dann typisch schweizerisch entschieden und einen Wurstkäse-Salat gemacht. Glaubt es mir, meine Familie hat mich geliebt für das. Und manchmal ist eben das Einfache das Beste für den Moment, oder? Ich bin Sabrina Lehmann und falls Sie sich auch gerade Gedanken machen zum Mittag, ja, wie wär's mit einem Wurstkäse-Salat?

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Im am Freitag. Vor dem Mittag gehen wir noch zusammen in den Garten. Machen wir natürlich auch heute. Wir schauen bei den Heidelbeerli ein bisschen genauer an. Das sind ja so ein bisschen diffizilchen manchmal, oder? Ich habe Ihnen noch aber gerade ein paar gute Tipps. Zuerst gibt es jetzt aber das Lauco Aussenig und seine Original Oberkreiner. Mit Musik ist das Leben erst schön. Das tun wir so unterschreiben, oder? Und falls Sie gestern den Donnerstag erst geschaut haben, mit Glitzer ist das Leben auch schön. Oder zumindest noch ein bisschen schöner.

0: Ah, der Sommer ist doch etwas Schönes, oder? Nicht nur, weil man Glasse essen und baden kann und weil man vielleicht auch noch Ferien hat. Ich meine, wegen der grossen Auswahl an Früchten, die es im Sommer gibt. Sommer ist Beerezeit. Himbeere, Erdbeere, Heidelbeere. Und über die reden wir jetzt. Heidelbeere brauchen regelmässig Wasser, wie alle Beeren natürlich, aber die Heidelbeere, die sind eben etwas speziell. Sie brauchen einen leicht sauren Boden, dass sie gesund bleiben. Tränken wäre darum am besten mit Regenwasser, ist in diesen Tagen aber gerade einfacher gesagt als gemacht. Wenn man nämlich die Heidelbeere mit kalkigem Wasser ab dem Schlauch tränkt, dann können die krank werden. Unsere Gartenfachfrau Silvia Meister erklärt, warum.
1: Gerade im Mittelland, also vom Genfersee bis Bodensee. Und auch im Jura und im Baselland ist das Leitungswasser wirklich sehr, sehr kalkhaltig. Und die Heidelbeere brauchen aber einen Boden, der wenig Kalk drin hat, also einen leicht sauren Boden. Aber eben jetzt, wo sie so trocken war und zum Teil immer noch ist und man die Heidelbeere-Sträucher im Garten und im Topf wirklich regelmässig und häufig muss gießen, hat sich der Kalkgehalt im Boden so stetig erhöht. Und die Heidelbeere-Pflanzen, die bekommen dann Probleme.
0: Und wenn sie eben zu viel Kalk haben, die Heidelbeere, dann sieht man das recht schnell.
1: Die Wurzeln der Heidelbeere, die sind einfach empfindlich. Und die können bei höchem Kalkgehalt in der Erde das Eisen schlecht aufnehmen. Und Eisen braucht die Pflanzen für die Blätter, damit die so schön sattgrün sind. Und wenn der Heidelbeerenstrauch zu wenig Eisen aufnimmt, kommen die Symptome vom Eisenmangel ganz so schleichend daher. Man sieht es zuerst an den jüngsten Blättern. Also das sind die, die zuvorderst an den Trieb wachsen. Die jüngsten Blätter, die werden heller und heller und später werden sie gel. Und dann bleiben eben auch Beere klein und die jungen Triebe, die wachsen nicht mehr.
0: Wenn Sie solche Probleme mit den Heidelbeersträuchern kennen, gerade das Jahr, wo ja Regenwassermangel war, dann hat Ihnen Silvia Meister einen guten Tipp. Kaffeesatz.
1: Der wird vorbeugend eingesetzt, damit es nicht zu so einem Eisenmangel kommt. Weil der Kaffeesatz, der ist leicht sauer und er wirkt wie ein Puffer. Er fängt den Kalk, den man mit dem Leitungswasser in die Erde bekommt, auf, der gleicht ihn aus. Und das ist eben wichtig, weil die Zugwurzeln von der Heidelbeere jetzt im Sommer eben sehr sensibel reagieren. Und darum ist eigentlich die schwache Wirkung, Kaffeesatz ist schwach sauer, oder? Mhm. Aber genau das schwache Sauer ist genau richtig.
0: Und so macht man es dann.
1: Das heisst, man rechnet die täglichen Portionen, indem man sie an einem schattigen, warmen Ort flach ausbreitet und dort rechnet. Und dann eben, wenn man 3 bis 4 Handvoll beieinander hat, verstreut man die um einen Heidelbeerenstrauch herum und mischt es dann von Hand ein bisschen in die Erde. Und dann macht man das alle 2 Wochen, bis man fertig geerntet hat.
0: Kaffeesatz ist also eher so ein bisschen als Vorbeugung gut, dass es gar nicht zu so einem Eisenmangel kommt. Wenn man jetzt aber schon sieht, oh, der Heidelbeerenstrauch, der macht gerade viel gelbe Blätter und wächst auch nicht mehr so richtig, dann muss man ein bisschen anders dahinter.
1: Da gibt es spezielle Eisendünger, die man gerade so akut, notfallmässig einsetzen kann. Den tut man gießen oder gerade direkt über die Blätter sprayen. Das ist aber wirklich nur eine Symptombekämpfung, weil der Boden ist einfach zu kalkhaltig. Und mit dem Absetzen von dem Kalkgehalt in der Erde muss man halt dann zuwarten bis in September. Und dann gibt es den Elementarschwefel. Das ist ein natürlicher Schwefel. Und wenn man den in den Boden einmischt, dann tun die Mikroorganismen im Boden den verarbeiten. Und durch das wird der Kalk gebunden und der Boden wird wieder leicht sauer. Genau so, wie es die Heidelbeere gerne haben.
0: Alle diese Tipps für gesunde Heidelbeersträucher haben wir Ihnen auch online zusammengestellt. Suchen Sie im Netz einfach unter SRF und Heidelbeeren. Dann kommt der Artikel, der heisst «Heidelbeeren mit Kaffeesatz gesund durch den Sommer». Und sind wir ehrlich, so ein Kaffee mehr mag es ja auch leiden bei uns. Oder dann gibt es ein bisschen mehr Kaffeesatz.

0: Neue Musik von der Dreifach Hirsche. 2000 Meter über Meer. Rausgekommen, erst letzten Monat, Ende Juli. Und 2000 Meter über Meer passt ja perfekt, oder? Perfekter könnte es nicht sein für den Sommer, wo es ja unten immer wahnsinnig heiß ist. Und oben wenigstens ein bisschen kühler. Und jetzt schauen wir schnell ein bisschen vorne.
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0: 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Und jetzt gibt's gerade nochmal neue Musik. Nicht mehr ganz so neu, aber doch von dem Frühling. Ein wunderschöner Titel, wie ich finde, Via Romantica von Oliver Heidt.

0: Der Frank Farian war das mit Ginny, oh Ginny. Jetzt reden wir über Zirkus. Der Zirkus Nock und der Zirkus Royal, die gibt's schon länger nicht mehr. Wegen finanziellen Problemen haben sie müssen aufgeben. Und gerade vor kurzem hat's auch der Zirkus Stein verwünscht. Der ist Konkurs gegangen und hat die Tournee müssen abbrechen. Ein Zirkus, den es aber noch gibt, ist der Zirkus Monti aus dem Aargau. Heute Abend hat er zwei Premiere mit dem neuen Programm. Das Familienunternehmen gibt seit 40 Jahren. Erfolgreich Zirkus machen im Jahr 2026. Wie geht das? Der Joel Dettwiler hat nachgefragt.
1: Im rot-gelben Zelt vom Zirkus Monti zu Wohlen wird geprobt für die Premiere. Auch dieses Jahr macht der Aargauer Zirkus ein komplett neues Programm mit einem Regie-Team aus Kanada und Artistinnen und Artisten aus der ganzen Welt. Aber die Zirkusbranche sei hart, sagt der Zirkusdirektor Johannes Mundwiler.
2: Ein neues Programm, neue Leute zu engagieren, eben das ganze Konzept neu zu gestalten und das dann auch umzusetzen. Ich glaube, da bleibt eine Herausforderung. Egal, ob es 2026, da wird auch 10 Jahre noch so sein. Und ist schon vor 10 Jahren so gewesen. Was sicher zu sagen ist, der Aufwand ist nicht kleiner geworden. Also die Ansprüche steigen rundum, auch von den Mitwirkenden, aber auch von den Zuschauerinnen und Zuschauern natürlich. Und ich glaube, dem gerecht zu werden, da ist und bleibt eine grosse Herausforderung, aber eine spannende Herausforderung.
1: Die Zirkusszene in der Schweiz ist in den letzten Jahren geschrumpft. Namhafte Zirkus wie der Zirkus Royal gibt es nicht mehr. Aber auch viele andere hat es gelüpft. Gerade vor 3 Wochen der Zirkus Stein. Rund 30 Mitarbeiter und Mitarbeiterinnen haben keinen Job mehr. Oder auch das Zelt, wo Konzerte und Comedy im Zirkuszelt in der ganzen Schweiz zeigt, ist finanziell am Ende und momentan nicht auf Tournee. Der Johannes Mundwiler vom Zirkus Monti.
2: Man könnte einander in der Branche. Die Branche ist ja nicht mehr so gross. Die hat sich in den letzten Jahren enorm verkleinert. Und es ist immer, einerseits ist es immer schade. Ich finde es immer schade, wenn ein Zirkus nicht mehr weitermachen kann. Wir sind ja da immer gewisse Schicksale dahinter, die nicht lustig sind für die Betroffenen. Und es ist immer schade, wenn jemand hört.
1: Aber wir müssen mit der Zeit gehen. Es hat sich einiges verändert über die letzten Jahre. Einfach so Zirkus machen, wie man das immer gemacht hat, gehe ich nicht mehr.
2: Von dem bin ich überzeugt. Ja, wenn man das Gefühl hat, man könnte in ein Dorf oder in eine Stadt kommen und die Leute sollen froh sein, dass der Zirkus kommt. Ich glaube, den hat man in dieser Branche wahrscheinlich wirklich verloren. Und ich glaube, man muss jedes Jahr muss sich bewusst sein, dass es nicht selbstverständlich ist, dass einfach Zuschauer kommen.
1: Gerade auch mit allen anderen Konkurrenten, die es heute hat in der Unterhaltungsbranche. Man muss sich können abheben. Vorstellungen, die nicht begeistern, sind ein schlechtes Beispiel für die ganze Branche, sagt Johannes Mundwiler.
2: Wenn ein Zirkus ein Programm bietet, wo die Leute heimgehen und sagen, nein, jetzt gehe ich nicht mehr in den Zirkus, das ist das Schlechteste, was passieren kann. Und aber Zirkus unterwegs sind und die Leute wirklich auch begeistern. Und das ist gut für die ganze Branche.
1: In traditionellen Zirkus gehören die Tiere. Die werden aber immer wieder heftig diskutiert. Zirkus, die Tiere dabei haben, kommen in den Fokus von Tierschützerinnen und Tierschützer. Es gibt auch Anschläge und Demonstrationen. Der Monti hat seit über 10 Jahren kein Tier mehr mit dabei und setzt auf szenische Inszenierungen, einen sogenannten zeitgenössischen Zirkus.
2: Und ich glaube, es gibt für jede Art von Zirkus gibt es ein Publikum. Vielleicht für das eine, für die eine Jahr, vielleicht inzwischen halt ein bisschen weniger. Das hat sich gezeigt in den letzten Jahren. Ja, das ist sicher so. Aber ich glaube, ich würde mich nicht so recht rausnehmen, jetzt einfach zu urteilen und sagen, man kann nicht sagen, das ist der richtige Zirkus, das ist der falsche Zirkus. Gibt es nicht. Ich glaube, jeder Zirkus hat irgendwo seine Berechtigung, wenn er alles daran setzt, die Leute wirklich eben können zu begeistern.
1: Der Aargauer Zirkus Monti schafft das seit ein paar Jahren. Das zeigen die Zahlen der Besucherinnen und Besucher. Die gehen nämlich auf oder bleiben auf einem guten Niveau, sagt der Zirkusdirektor weiter.
0: Der Zirkus Monti hat heute 2 Premiere mit der Inszenierung «Poussière d'étoile». Vorstellungen gibt es unter anderem auch zu Basel, zu Luzern, zu Bern oder zu Zürich. Ja, und ich denke, wenn man schon von Zirkus redet, passt der Freddie Quinn ganz gut mit der Zirkusluft.

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Ihr wisst, was das heißt, diese Spannung, die Angst, die die Nerven zerreißt.

0: Der Helmut Zacharias macht den Abschluss vor den 12 Nachrichten. Die kommen jetzt.
1: Die Nachrichten von SRF um 12 mit Basil Koller. Gegen die Waadtländer Regierungsrätin Valérie Dittli laufen mehrere Strafverfahren. Nun wehrt sich Dittli mit einem eigenen Gutachten. Dieses sagt, das Vorgehen der Waadtländer Regierung in einem Verfahren gegen Dittli sei nicht rechtens. Aus Lausanne berichtet Westschweiz-Korrespondentin Valérie Wacker.
2: Es gehe ihr darum, die Situation zu befrieden, erklärte Valérie Dittli mehrfach an der Pressekonferenz heute Morgen in Lausanne. Aber die Kritik aus dem unabhängigen Expertenbericht, den sie in Auftrag gegeben hat, hat es in sich. Ihr sei zu wenig rechtliches Gehör gewährt worden, ihre Menschenwürde sei verletzt worden durch das Vorgehen der Waadtländer Regierung. Es geht im Kern um einen Expertenbericht, den die Waadtländer Regierung erstellen lassen hat. Ein externer Experte kommt darin zum Schluss, dass Dittli öffentliche Gelder unrechtmäßig verwendet hat, um einen Rechtsstreit beizulegen. Der Staatsanwalt eröffnete darauf eine Strafuntersuchung. Kaum war die Medienkonferenz in Lausanne fertig, ging auch schon die Reaktion der Regierung ein. Dittlis Gutachten sei von internen Experten analysiert worden. Man habe der Regierungsrätin ausreichend Gehör gewährt und sehe keinen Handlungsbedarf. Von einer Befriedung der Situation im Kanton Waadt kann also kaum gesprochen werden.
1: Weil es schon seit längerer Zeit sehr trocken ist, verfüttern zahlreiche Bäuerinnen und Bauern in der Schweiz schon jetzt das Winterfutter an ihre Tiere. Nun können Landwirtschaftsbetriebe Futter einfacher und günstiger aus dem Ausland importieren. Das hat der Bund beschlossen. Bereits seit Anfang August können Bauern Heu zollfrei in die Schweiz einführen. Ab morgen in einer Woche gibt es auch keine Zölle mehr auf Futtermais. Der Bund hatte die Maßnahme schon vorgestern angekündigt und sie gilt bis Ende Oktober. Der Bauernverband hatte die Aufhebung der Zölle gefordert. Tierfutter sei deutlich teurer geworden. Auch im Ausland. Rund 470 Flugzeuge des US-Herstellers Boeing werden auf Risse in der Nähe der Türen überprüft. Es handelt sich dabei um Flugzeuge des Typs 737 MAX. Die US-Luftfahrtaufsicht FAA hat die Überprüfung angeordnet. Es habe Berichte über Risse in Türnähe gegeben. Solche Risse könnten die Struktur der Flugzeuge beeinträchtigen, so die FAA. Um die Sicherheit zu gewährleisten, müssten die Fluggesellschaften die Flugzeuge deshalb überprüfen. Die Flugzeuge bleiben aber im Einsatz. Wir blicken auf die Börsendaten von SIX. Der Swiss Market Index liegt im Moment bei 14.597 Punkten. Das ist ein Plus von 0,5%. Der Euro wird zu 93,44 gehandelt, der Dollar zu 81,03. Und das Wetter? Heute und morgen ist es häufig sonnig, mit Quellwolken über den Bergen. Heute wird es um 28, morgen dann um 31 Grad warm. Das waren Nachrichten von Radio SRF, verantwortlich Tobias Meyer.
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0: Vorher habe ich gerade ein Mail bekommen von einer lieben Hörerin, wo mir einen guten Start nach der Ferien gewünscht hat und sie hat geschrieben, sie hoffe, es falle mir nicht so schwer, zum wieder schaffen nach der Ferien. Nein, meine Damen und Herren, und das ist doch ein riesen Glück, oder? Wenn man wieder gern darf gehen und nicht mit einem riesen Leckmann wieder muss starten und etwas machen, was man nicht gern macht, oder? Ich bin Sabrina Lehmann, es freut mich, sind Sie mit dabei? Einen guten Wünsche, wenn es etwas gibt.

Tuyesler sind das gsi mit dem Ländler alte Freundschaft. Sie, heute fordert es mich also gerade ein bisschen. Ich habe so viele Mails von Ihnen bekommen. Gestern war ja Donnerstag erst gsi. Und zwar bei uns Damerschwil im Thurgau. Und wir dürfen mit der Guggenmusik dort spielen. Ja, und der Büssi, der Stefan Büsser, bekannter Guggenhasser, hat natürlich auch noch seine Kommentare gemacht. Ist ja klar. Und vielleicht haben Sie es ja gesehen. Wir haben dann kurzerhand gedacht, wenn wir schon im Hochsommer mit Gwendli und Fasnachtsschminke im Gesicht rumlaufen, dann tun wir auch mal ihm noch ein bisschen Glitzer ins Gesicht spritzen. Ja, wenn Sie ihn heute würden sehen, ich bin sicher, er glitzert auch heute noch. Da hat er garantiert nicht rausgebracht. Jedenfalls danke für Ihre vielen Mails. Es war lustig. Ich habe Ihnen jetzt den Udo Jürgens. Ich war noch niemals in New York. Hat man übrigens auch schon gespielt. Hören Sie mal. Ja, ich weiss, es ist Sommer. Wir lassen auch mit der Guggenmusik wieder. Ich habe Ihnen den Udo Jürgens. Bitteschön. Musik.

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Ein kleiner Lausbub, ein Text vom Reinachrichten, wo man findet, ah ja, da nehmen wir doch alle. 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

0: 12.30 Uhr, Rendezvous, die Mittagsinformationen von Radio SRF. Braune Baumkronen, gerollte Blätter, abbrechende Äste. Die Bäume leiden stark unter der Trockenheit, zeigt unsere Reportage. Gestrandet in Ceuta. Was geschieht mit den Hunderten marokkanischer Jugendlicher, die in der spanischen Stadt an Marokkos Küsten warten? Welchen Wert hat Seelsorge noch? Der Bundesrat verordnet Pfarrern den obligatorischen Militärdienst. Bäckereien schließen, doch die Idee floriert. Bäckereien, die vegane Brötchen bieten. Und 25 Jahre Tagesgespräch, den Abschluss der Sommerserie bildet die persönliche Lebensbilanz von Marco Solari um 1. Rendezvous. Diesen Mittag verantwortlich ist Philipp Pontana. Zur Sendung begrüßt sie Ivana Pribakovic. Da kommen auch den sachlichen Forscherinnen und Forschern die Tränen. Die Bäume leiden aktuell massiv unter der Trockenheit. Nach 4 Hitzewellen, Rekordtemperaturen und 2 Monaten fast ohne Regen präsentiert sich der Schweizer Wald schon Anfang August zum Teil gelb oder sogar braun. Viele Bäume werden sich nicht mehr erholen. Noch nie sind so viele Buchen gestorben wie dieses Jahr. Wie grundlegend die Klimaveränderung den Schweizer Wald verändert, zeigt die Reportage von Wissenschaftsredaktor Christian von Bock.
1: Wir sind im Hartwald nahe Basel unterwegs mit Sabine Braun. Seit 42 Jahren untersucht die Forscherin im Auftrag verschiedener Kantone den Zustand des Waldes. Der Hitzesommer 2018 hatte hier heftige Spuren hinterlassen. Aber jetzt sei es noch krasser.
2: Der Sommer ist absolut extrem. Und wir haben gedacht, nach dem Sommer 18, das ist jetzt ein neues Level, aber das ist jetzt noch ein Level mehr.
1: Braun findet die Veränderungen im Wald wissenschaftlich interessant. Aber die Situation geht ihr nahe.
2: Ja, es macht einem Angst.
1: Denn normalerweise ziehen die Buchen bei großer Trockenheit die Nährstoffe aus den Blättern zurück. Die Blätter welken von außen her und fallen ab. Jetzt aber ist es so heiß, dass auch grüne Blätter von der Mitte her braun werden und abfallen.
2: Das ist ein neues Phänomen, das habe ich in meinen 42 Jahren Waldtourbeobachtung noch nie gesehen.
1: Zusammen mit Simon Tresch und anderen Mitarbeitenden des Instituts für angewandte Pflanzenbiologie untersucht Braun in 9 Kantonen 12.000 Bäume. Mit weißer Farbe sind sie gekennzeichnet.
3: 64, wenn ich jetzt hier schaue, was mit dieser Art, die haben wir noch nicht aufgenommen.
1: Jeder Baum wird jedes Jahr untersucht. Der zentrale Aspekt dabei ist, wie gesund die Baumkrone aussieht, sagt Tresch.
3: Wenn ich jetzt hier hinten schaue, die Buchen dort, die sind Kronenverlichtung 80%, 90%.
1: Die meisten dieser Bäume werden absterben. Denn neue Auswertungen von Braun zeigen, 3/4 der stark geschädigten Bäume sind im Nachgang des Trockenjahres 2018 gestorben. Und der Anteil der stark geschädigten Bäume ist jetzt, im Hitzesommer 26, fast 3-mal größer. Im Hartwald bei Basel ist die Lage außerordentlich, weil der Boden nicht tiefgründig ist und schnell austrocknet. Aber auch im Rest des Mittellandes sei die Buche bedroht.
2: Nicht ganz so stark wie in der Nordwestschweiz. Aber man sieht auch im Berner Oberland sind die Bäume braun in den Hängen.
1: Für die Waldforscherin ist klar,
2: in der tiefen Lage hat die Buche keine Zukunft.
1: Damit verschwindet mit der Klimaerwärmung unser bisher häufigster Laubbaum. Beim häufigsten Nadelbaum, bei der Fichte oder Rottanne, ist dieselbe Entwicklung schon länger im Gang. Bei der Fichte sieht man die Schäden der Hitze allerdings erst im Folgejahr.
2: Also bei der Fichte ist, wenn der Borkenkäfer angreift, dann ist die Fichte nach ein paar Wochen tot.
1: Die Fichte wurde weit herum abgeschrieben und wird von den Kantonen im Waldmonitoring gar nicht mehr untersucht.
3: Schau mal, da vorne ist noch spannend mit diesen schönen Eichen. Eine die eine ist noch nicht geschädigt. Oder? Und die steht neben Buchen, die völlig vertrocknet sind. Und das sind schon die baumartenspezifischen Unterschiede.
1: Eichen können also umgehen mit der Trockenheit. Wir steigen ins Auto und fahren nach Wildenstein in einen der ältesten Eichenhaine der Schweiz. Hier stehen majestätische Eichen mit Stammdurchmessern von fast 3 Metern. Sie sind bis zu 550 Jahre alt.
3: Was wir jetzt sehen, ist so eine uralte Eiche. Die hat vor 3 Tagen ist ein Sturm da durchgezogen. Eigentlich ein normaler Sommersturm, jetzt nicht außergewöhnliches. Und da ist die Hälfte von der Krone, und das sind richtig mächtige Kronen, abgebrochen.
1: Der Vergleich mit den Daten vor 20 Jahren zeigt, Auch bei diesen uralten Bäumen nimmt die Zahl der Trockenschäden zu. Die Bäume werden empfindlicher gegen Käferschäden und eine Bakterienkrankheit, die schwärzlichen Schleimfluss am Stamm verursacht. Bei einem Viertel der untersuchten Eichen sehe es aber gut aus, sagt Dresch.
3: Der Zustand hat sich verbessern und die Schleimflussläsionen haben sich verschliessen. Und das gibt durchaus auch Hoffnung für die wichtige Baumart in der Schweiz.
0: Wie viel Hoffnung für den Schweizer Wald insgesamt bleibt mit diesen hohen Temperaturen und der Trockenheit, das vertiefen wir mit Wissenschaftsredaktor Christian von Bock nach den Nachrichten. Und die hat Basil Koller vorbereitet für uns.
4: Die Affäre um die Waadtländer Regierungsrätin Valérie Dittli ist um ein Kapitel reicher. Die Mitte-Politikerin hat nämlich ein eigenes Gutachten präsentiert. In dem Gutachten kommen zwei Rechtsexperten zum Schluss, dass Dittlis Menschenwürde verletzt worden sei, ihr sei zu wenig rechtliches Gehör gewährt worden und Fristen seien zu kurz gewesen. Hintergrund ist ein anderer Bericht im Auftrag der Waadtländer Regierung. Dieser kam zum Schluss, dass Dittli öffentliche Gelder unrechtmäßig verwendet hat. Die Staatsanwaltschaft hat deshalb eine Strafuntersuchung eröffnet. Es gehe ihr nun darum, die Situation zu befrieden, sagt Dittli nun. Weitere rechtliche Schritte wolle sie eigentlich nicht.
5: Sicherlich muss ich mir alle Rechte vorbehalten, aber ich möchte nicht gegen meine Regierung vorgehen, weil das wäre nicht meine Art.
4: Die Waadtländer Regierung hat umgehend reagiert und dem neuen Bericht widersprochen. Dittlis Gutachten sei von internen Experten analysiert worden, man habe ihr ausreichend Gehör gewährt und sehe keinen Handlungsbedarf. Weil es schon seit längerer Zeit sehr trocken ist, verfüttern zahlreiche Bäuerinnen und Bauern in der Schweiz schon jetzt das Winterfutter an ihre Tiere. Nun können Landwirtschaftsbetriebe Futter einfacher und günstiger aus dem Ausland importieren. Das hat der Bund beschlossen. Bereits seit Anfang August können Bauern Heu zollfrei in die Schweiz einführen. Ab morgen in einer Woche gibt es auch keine Zölle mehr auf Futtermais. Der Bund hatte die Maßnahme schon vorgestern angekündigt. Sie gilt bis Ende Oktober. Der Bauernverband hatte die Aufhebung der Zölle gefordert. Tierfutter sei deutlich teurer geworden, auch im Ausland. In Basel sind 11 Männer verurteilt worden wegen eines Angriffs auf ein türkisches Kinderfest vor rund 4 Jahren. Die Männer seien dafür verantwortlich, dass es bei diesem Kinderfest auf dem Basler Marktplatz zu Ausschreitungen gekommen sei, so das Basler Strafgericht. Als Beweismittel dienten unter anderem rund 200 Videos und Fotos. Das Gericht spricht Gefängnisstrafen zwischen 9 Monaten und 3 Jahren aus. Der Großteil der Strafen ist bedingt. Die Täter kommen aus verschiedenen Kantonen und haben einen kurdischen Hintergrund. An einer Schule in Thailand hat ein Schüler um sich geschossen und dabei mehrere Menschen getötet. Mindestens 6 Menschen wurden getötet. Unter den Opfern sind Schülerinnen und Schüler und auch Lehrpersonen. Mehr als 20 Menschen wurden verletzt. Der Vorfall geschah in einer Schule nördlich von Bangkok. Gemäß ersten Ermittlungen war der mutmaßliche Täter ein 14-jähriger Schüler. Er soll sich selbst getötet haben. Die Polizei geht davon aus, dass er vor dem Angriff in der Schule seine Großeltern getötet hat. Rund 470 Flugzeuge des US-Herstellers Boeing werden auf Risse in der Nähe der Türen überprüft. Es handelt sich dabei um Flugzeuge des Typs 737 MAX. Die US-Luftfahrtaufsicht FAA hat die Überprüfung angeordnet. Es habe Berichte über Risse in Türnähe gegeben. Solche Risse könnten die Struktur der Flugzeuge beeinträchtigen, so die FAA. Um die Sicherheit zu gewährleisten, müssten die Fluggesellschaften die Flugzeuge deshalb überprüfen. Die Flugzeuge bleiben aber im Einsatz. Und es bleibt der Blick aufs Wetter. Heute und morgen ist es im Norden häufig sonnig mit Quellwolken über den Bergen. In Graubünden und im Tessin ist es heute nur zeitweise sonnig und es gibt stellenweise Schauer oder Gewitter. Heute wird es im Norden 28 Grad warm, im Süden 33 Grad. Morgen liegt die Temperatur bei 31 Grad.
0: Rendezvous 19 Minuten vor 1. Buchen werden in der Schweiz in den tiefen Lagen keine Zukunft mehr haben, sagte die Waldforscherin vorhin in der Reportage. Das heißt, mit dem veränderten Klima verschwindet unser häufigster Laubbaum. Wissenschaftsredaktor Christian von Burg, als eben Wissenschaftsredaktor haben Sie schon einiges gesehen, aber eine Forscherin, der fast die Tränen kommen beim Anblick der Buchen?
1: Ja, sie war wirklich geschockt und bedrückt. Und sie ist nicht die Einzige. Ich habe mit einem halben Dutzend Forschenden gesprochen. Und sie sagen alle, so etwas hätten sie noch nie erlebt wie diesen Sommer. Und obwohl sie natürlich alle wissen, dass sich der Wald mit der Klimaveränderung verändert, das Tempo hat sie überrascht.
0: Kann sich denn der Wald noch erholen nach solchen Trockenschäden? Also wir haben ja gehört, dass sogar die stabilen Eichen anfälliger werden.
1: Ja, das ist jetzt die große Frage. Es kommt auf den Boden an und auf die Baumart. Die Lage ist an den meisten Orten weniger schlimm als im Hartwald in Basel. Grundsätzlich können sich Bäume vom Trockenheitsstress erholen. Aber das wird jetzt immer klarer. Es kommt auf die Häufung, die Wiederholung der Trockenperioden an. Und die Häufung der letzten Jahre, die setzt den Bäumen zu. Insbesondere auch, weil schon der Winter jetzt sehr trocken war. Die Förster, die möchten wissen, welche Bäume sie absehbar verlieren, wo sie noch eine Notfällung machen können, um das Holz zu retten, oder genauso wichtig, wo sie eine Notfällung machen müssen, weil die Bäume auf die Spazierwege oder Straßen zu fallen drohen.
0: Und welche Baumarten haben denn noch eine Zukunft im Schweizerwald, wenn eben zum Beispiel sowohl die Fichte wie auch die Buche so stark geschädigt werden?
1: Ja, das ist richtig. Es ist eng, weil das sind wirklich die häufigsten Arten, die wir bisher hatten. Die Eiche steht jetzt im Vordergrund. Da gibt es verschiedene Arten. Wobei sich offenbar auch zeigt, dass zum Beispiel die Pflaumeiche, die bisher als speziell trockenheitsresistent galt, ebenfalls in großer Zahl stirbt. Aber die Traubeneiche und die Stieleiche, die sind wohl die wichtigsten Kandidaten. Dann nimmt die Forschung jetzt auch die Weißtanne genauer unter die Lupe. Sie wurzelt tiefer als die Rottanne und ist weniger anfällig auf den Borkenkäfer. Daneben halten sich auch die Kirsche, die Elsbeere und andere Arten besser in der Trockenheit. Dann gibt es die Arten aus dem Mittelmeerraum, die ertragen zwar Hitze und Trockenheit, aber sie kommen mit der Kälte wieder nicht klar, die wir im Winter dann doch auch noch haben. Es zeigt sich jetzt, der Klimawandel wird den Schweizer Wald stark verändern. Es wird ein anderer Wald sein als heute. Ein Wald, der weniger mächtige Bäume hat und damit auch ein Wald, der weniger CO2 speichert als heute.
0: Kommt dazu, dass im hochalpinen Raum Schutzwälder eine wichtige Rolle spielen, unter anderem als Schutz vor Lawinen. Gibt es auch Auswirkungen, die absehbar sind auf diese Wälder, auf die Schutzwälder?
1: Ja, das ist absehbar. Aber es lässt sich noch nicht in Zahlen fassen, wie viele, vor allem Fichten, in den Schutzwäldern in den nächsten Jahren absterben werden. Wenn der Wald da aber ersetzt werden muss durch künstliche Lawinenverbauungen, durch Stahlnetze gegen Steinschlag oder Betonmauern gegen Murgänge, dann wird das ziemlich teuer werden. Auch die Forstwirtschaft wird stark leiden und weniger Erträge haben. Wir werden das Waldsterben wegen des Klimawandels also auch im Portemonnaie spüren. Das sagen alle Experten, mit denen ich gesprochen habe.
0: Danke für diese Einschätzung, Wissenschaftsredaktor Christian von Burg im Rendezvous. Und bevor wir über die Bedeutung der Landeskirchen und über frisch gebackene Ideen der Bäcker berichten, zuerst zu unserem zweiten Schwerpunkt im Rendezvous. Schätzungsweise 70.000 Menschen schwammen oder kletterten letzte Woche von Marokko in die spanische Exklave Ceuta. Die meisten von ihnen waren innerhalb weniger Tage wieder zurück in Marokko. Wie viele jetzt noch in Ceuta sind, ist nicht klar. Sicher ist aber, unter denen, die in der spanischen Stadt an der marokkanischen Küste geblieben sind, sind viele Jugendliche unter 18. Sie schlafen zum Teil in Parken oder am Strand. Für Bewohnerinnen und Bewohner Ceutas Grund zur Sorge um die unbegleiteten Minderjährigen. Was wird nun aus ihnen? Auslandredaktor Beat Vogt.
6: Das Video ging durch die spanische Presse. Es zeigt einen schreienden, weinenden Jungen, der sich an einen Soldaten klammert und ihn anfleht, nicht nach Marokko zurückgeschickt zu werden. Der 12-Jährige ist nur einer von mindestens 1000 Minderjährigen, die ohne ihre Eltern die Grenze nach Ceuta überwunden hatten. Einfach zurückschicken durften und dürfen die spanischen Behörden sie nicht. Minderjährige genießen einen speziellen Schutz. Wie viele Minderjährige tatsächlich in der Küstenstadt sind, wisse man noch nicht, sagt Sonia Martinez von der Caritas Spanien, die mit anderen Organisationen in Ceuta Hilfe leistet. Die Identifizierung der Geflüchteten sei kompliziert. Es brauche die Zusammenarbeit mit dem Herkunftsland, um ihre Identität nachzuweisen. Es handle sich nicht nur um marokkanische Kinder, sondern auch um solche, die eine Reise aus anderen afrikanischen Ländern hinter sich hätten. Genau wisse man aber auch das noch nicht.
7: Pues es que hay muchos niños que todavía no están siendo identificados, que están por las calles.
6: Viele der Kinder und Jugendlichen seien noch nicht registriert und befänden sich in den Gassen der Stadt. Sie übernachten draußen, in den Quartieren oder an den Stränden. Das Aufnahmezentrum für Minderjährige ist hoffnungslos überlastet. Es bietet eigentlich nur rund 30 Plätze. Die Behörden haben inzwischen weitere provisorische Unterkünfte in Gewerbehallen und Schulen geöffnet, aber auch das reicht längst nicht für alle. Daneben bieten Hilfsorganisationen Essen an und auch einige Bewohnerinnen und Bewohner von Ceuta engagieren sich spontan für die Geflüchteten. Einige Jugendliche würden auch von Anwohnenden versorgt. Wenn man die Tragweite und die Tragik der Situation bedenke, sei die Lage in Ceuta erstaunlich ruhig, sagt Sonia Martinez von der Caritas. Es seien ihr keine größeren Zwischenfälle bekannt. Auffällig viele der unbegleiteten Minderjährigen seien noch Kinder unter 16 Jahren. Und sie hätten Schreckliches erlebt, zum Beispiel zu wissen oder gar miterlebt zu haben, dass ihre Freunde ertrunken seien.
7: Para el resto de niños que estaban, que ven, ¿no? Que algún compañero suyo pues no llega, pues es tremendo, ¿no? Es un trauma.
6: Kommt hinzu, dass die meisten auch Traumatisches erlebt hätten, das sie dazu gebracht habe, allein zu flüchten.
7: Hemos visto muchas situaciones que hay niños con demasiadas cicatrices.
6: Unter den Geflüchteten gebe es immer wieder Kinder mit vielen Narben, die auf Misshandlungen in der eigenen Familie hindeuteten. Das dürfe man nicht vergessen. Niemand verlasse einfach so sein familiäres Umfeld. Nun sei es wichtig, die Minderjährigen möglichst bald zu registrieren.
7: Para que no sean objeto de captación de mafias de trata de personas, ¿no? Sobre todo lo que tiene que ver con las niñas.
6: Vor allem Mädchen müsse man schützen, damit sie nicht zu Opfern von kriminellen Banden und Menschenhandel würden. Aber selbst dann, wenn die jungen Menschen registriert sind, ist ihre Zukunft offen. Jetzt werden sie zwar noch in Ceuta behelfsmäßig versorgt, dort bleiben können sie aber nicht.
0: Ja, Beat Vogt, Ihr Bericht zeigt, Ceuta ist auch überfordert mit so vielen Menschen, die befinden sich jetzt in Marokko auf spanischem Boden. Das heißt, sie müssen jetzt verteilt werden auf Regionen auf der Iberischen Halbinsel. Ist das richtig?
8: Ja, genau, das ist der Plan. Allerdings ist das politisch in Spanien sehr umstritten, und zwar schon seit längerem. Wenn wir zurückschauen, ist es in den letzten Jahren vor allem ein Thema gewesen auf den Kanarischen Inseln, wo viele unbegleitete Minderjährige blockiert waren. Sie waren blockiert, weil die konservativ geführten Regionen in Spanien auf der Iberischen Halbinsel sie nicht aufnehmen, nicht für sie aufkommen wollten. Es ging unter anderem darum, dass sie sich nicht einig waren, wer wie viele Kinder und Jugendliche aufnehmen muss. Und es war auch ein politisches Druckmittel gegen die linke Zentralregierung in Madrid. Als es dann vor 2 Jahren doch einen ersten Verteilungsplan gab für einige hundert der jungen Menschen der Kanarischen Inseln, führte das sogar zu einem politischen Knall in jenen Regionen, wo die ultrarechte Partei Vox mitregierte. Dort zog sich Vox aus Protest aus diesen Regierungen zurück.
0: Und ist denn dieses Problem jetzt gelöst?
8: Tatsächlich ist inzwischen eine Lösung in Kraft getreten. Vor einem Jahr verabschiedete das linke Regierungsbündnis nämlich ein neues Gesetz. Dieses verpflichtet die Regionen zur Aufnahme von unbegleiteten Minderjährigen mit einem Verteilschlüssel, der sich nach der Bevölkerungszahl und den Ressourcen der einzelnen Regionen richtet. Das Gesetz wurde damals von den rechten Parteien bekämpft und es ist ihnen immer noch ein Dorn im Auge, auch weil sie mit dem Verteilschlüssel nicht zufrieden sind. Kommt hinzu, dass inzwischen in 4 Regionen die konservative Volkspartei wieder mit Vox zusammen regiert und in all diesen Regionen steht sogar explizit in den Regierungsvereinbarungen, dass sie keine unbegleiteten Minderjährigen aufnehmen wollen. Und trotzdem, jetzt hat die Volkspartei, der Partido Popular, zähneknirschend bekannt gegeben, man werde das Gesetz einhalten und die Verteilung der Minderjährigen akzeptieren. Und auch Vox belässt es bislang bei rhetorischer Kritik.
6: Das bedeutet, viele der unbegleiteten Minderjährigen sollten bereits in den nächsten Wochen Plätze in Unterkünften auf der spanischen Halbinsel erhalten.
0: Danke für Ihre Einschätzung, Auslandredaktor Beat Vogt. In Zeiten, in denen die Weltlage Ängste schürt, gewinnt das Militär an Bedeutung. Das zeigt sich in Europa seit dem russischen Angriff auf die Ukraine. Auch in der Schweiz bekommt die Armee mehr Gewicht. In diesem Kontext ist zu sehen, dass der Bundesrat in Zukunft auch Pfarrer ins Militär schickt. So schrieb der Bundesrat im Juni, kirchliche Seelsorge sei entbehrlich für die Gesellschaft. Und damit gelte in Zukunft die militärische Dienstpflicht auch für Pfarrer. Die Kirchen waren im Vorfeld weder befragt noch informiert worden. Dafür hat sich der Bundesrat im Nachhinein entschuldigt. Fragt sich, war das ein Ausrutscher? Oder haben die Kirchen in Bern ihre einstige Bedeutung verloren? Igor Basic.
9: Man nehme die Entschuldigung an, heißt es seitens der Kirchen. Rita Famos etwa, die Präsidentin der evangelisch-reformierten Kirche Schweiz, sagt:
10: Ich glaube, es ist ein Ausrutscher im Zusammenhang mit dieser Vernehmlassung. Ich kann mir das nur so erklären, da war das nötige Know-how einfach nicht vorhanden. Und man kann daraus jetzt keine grundsätzliche Krise der Zusammenarbeit mit den Bundesbehörden machen.
9: Auch die römisch-katholische Kirche sieht in diesem Fall keine Krise in der Zusammenarbeit mit Bundesbern, doch...
11: Das Ergebnis ist natürlich unbefriedigend, oder? Wenn eine Vorlage die Rolle von Geistlichen und Seelsorge betrifft und die Kirchen nicht gezielt einbezogen werden, fehlt eine wichtige Perspektive. Und das sollte künftig besser laufen.
9: Sagt Maurice Greder, der Kommunikationsbeauftragte der Schweizer Bischofskonferenz. Das Problem sei, dass die Kirchen in Bundesbern keine Lobby im klassischen Sinn hätten.
11: Die Kirche vertritt nicht Partikularinteressen, wie zum Beispiel ein Wirtschaftsverband. Ihr Auftrag ist ein anderer. Das ist Menschenwürde, Solidarität, Schutz der Verletzlichen, Frieden, Gemeinwohl zur Sprache zu bringen. Natürlich braucht es Interessenvertretung und gute Kontakte in politische Prozesse. Aber wir tun das aus einer anderen Logik heraus. Nicht machtorientiert, sondern werteorientiert.
9: Diese werteorientierte Interessenvertretung sei früher jedoch einfacher gewesen, sagt Rita Famos von der evangelisch-reformierten Kirche.
10: Wenn ich mit meinen Vorvorgängern spreche, dann höre ich schon, dass die Drähte direkter waren. Und wir müssen uns schon mehr bemühen, weil es nicht mehr so selbstverständlich ist.
9: Und eigentlich sind politische Fragen, die mit Religion zu tun haben, Sache der Kantone. Da in den letzten Jahren aber mehr und mehr Religionsthemen beim Bund landen, etwa die Kopftuchdebatte oder auch kirchliche Fragen rund um internationale Zusammenarbeit und Migration, brauche es da eine Anpassung, sagt Rita Famos.
10: Es ist auffällig, dass mittlerweile sehr viele parlamentarische Vorstöße auch die Religionsgemeinschaften betreffen. Und dass es in der Bundesverwaltung keine zuständige Stelle gibt für Religionsgemeinschaften. Und daran arbeiten wir. Wir werden ein Treffen haben mit der Bundesrätin Bohm-Schneider vom EDI, wo wir das adressieren möchten. Also braucht es nicht in einem Departement eine zuständige Stelle auch für die Religionsgemeinschaften.
9: Diesen Vorstoss unterstützen neben den christlichen Kirchen auch der Schweizerisch-Israelitische Gemeindebund und muslimische Verbände. Für Maurice Greder von der Schweizer Bischofskonferenz ist dieser kommunikative Patzer des Bundesrats rund um die Dienstpflicht für Pfarrer schließlich auch ein Weckruf für die Kirchen.
11: Unsere Aufgabe ist, proaktiver zu sein, sprich wirklich darauf aufpassen, was in den Vernehmlassungen kommt. Da ist eine Verpflichtung, würde ich sagen, bei uns zu sehen. Gleichzeitig erwarten wir, dass wir als Akteurinnen im Land, was diese Fragen betrifft, einfach konsultiert werden.
9: Die realen Auswirkungen der neuen Dienstpflicht für Pfarrer sind übrigens sehr klein. Gerade mal 9 Männer sind bisher davon betroffen. Umso grösser könnten da die Hebel sein, die nun aufgrund dieser Kontroverse bei den Schweizer Kirchen in Bewegung kommen.
0: Igor Basic im Rendezvous. Brot, Ein Grundnahrungsmittel seit Jahrtausenden. Das zeigt sich auch in den Sprachen. Deutsch Brot, Englisch Bread, Französisch Pain, Italienisch Pane, Lateinisch Panis. Die Ähnlichkeit ist hörbar. Heute ist Brot aber nicht mehr das Nahrungsmittel Nummer eins. In der Schweiz nimmt die Zahl der Bäckereien ab. Doch in der Nische tut sich etwas. Eine vegane Berner Bäckerei eröffnet gerade Filiale um Filiale in der ganzen Deutschschweiz. Die veganen Backwaren von Bakery Bakery treffen offenbar einen Nerv. Das rasche Wachstum bringt aber auch Risiken mit sich. Samuel Buri.
12: Wenn Bakery Bakery eine neue Filiale eröffnet, gibt's etwas gratis, wie hier Gipfeli, und rasch bilden sich oft lange Schlangen. Prima für Instagram.
13: Hallo. Was hätten Sie gerne?
14: Wir haben gerne Äpfelstrudel und ein Cookie.
12: Alle Produkte sind vegan.
14: Aber es ist genau so fein wie nicht vegan, darum spielt es gar keine Rolle.
12: Meint diese Kundin. Und die neben ihr sagt:
15: Oh, das habe ich noch gar nicht geschnallt. Ja, aber finde ich grundsätzlich gut.
12: Vegan, ohne dass man es schmeckt, ist das Ziel des einstigen Quartier-Startups. Nun öffnet Filiale Nummer 12, ohne Schlange, vielleicht weil Ferien sind. Doch der bescheidene Ansturm stört Mitgründer Kevin Schmid nicht. Hingegen freut den 33-Jährigen die prominente Lage des Geschäfts beim Bahnhof-Treffpunkt.
16: Der Treffpunkt kennt man, seit man ein Kind ist. Darum macht es mega stolz, mega Freude. Und gleich auch, man ist sehr ausgestellt, man ist sehr so... Hey, schaut, es ist da, und das macht auch gewisse Angst, sage ich mal, Respekt. Ja.
12: Kann sich das junge Unternehmen diesen Standort überhaupt leisten?
16: Es ist sicher nicht ganz günstig, aber man muss sagen, wir zahlen Umsatzmiete bei der SBB und das ist für uns eigentlich ziemlich fair. Also umso mehr Umsatz wir machen, umso mehr Miete zahlen wir, umso weniger wir machen, umso weniger zahlen wir.
12: Vor 7 Jahren gegründet ist Bakery Bakery heute die größte vegane Bäckerei der Schweiz mit über 10 Millionen Franken Umsatz. In diesem Jahr werden 5 neue Läden eröffnet. Ein steiler Wachstumskurs, bestätigt Mitinhaber Schmid.
16: Wir nehmen viel Risiko auf uns. Und gleichzeitig haben wir auch das Gefühl, man muss gewisse Risiken auf sich nehmen, wenn man irgendwie Erfolg haben mit einem Projekt.
12: Muss man das? Zumindest mache es Sinn, glaubt Dirk Morschett, Professor für Betriebswirtschaft und Handel an der Uni Freiburg.
17: Wer gute Standorte schnell besetzt, hält damit auch Konkurrenz fern. Und gerade in einem boomenden Markt kann das ein entscheidender Wettbewerbsvorteil sein.
12: Das Interesse an veganer Ernährung werde bleiben, so Morschett, aber schnelles Wachstum berge Risiken.
17: Schnelles Wachstum ist immer eine Wette auf die Zukunft. Die Investitionen haben Sie heute. Und ob sie sich auszahlen, wissen sie erst Jahre später.
12: Ungewiss ist etwa, ob im boomenden Markt plötzlich Konkurrenz von Großverteilern wie Migros oder Coop kommt, die günstiger produzieren können. In der Filiale von Bakery Bakery im Berner Lengasse-Quartier ist mehr los als am Bahnhof. Kevin Schmids Partnerin Lykra Strattmann schwärmt vom Sortiment ihrer Bäckerei.
18: Im Moment bin ich mega Fan vom Strawberry Cruffin. Also ein Cruffin ist eine Mischung zwischen einem Croissant und einem Muffin. Das ist unser Logo-Gipfel, eingeräuelt und in Zucker gewälzt und nachher mit einer Erdbeercreme-Füllung gefüllt.
12: Dass ein Grossverteiler ihnen Konkurrenz machen könnte, glaubt Strattmann nicht.
18: Wir haben eine starke Community, wir haben Kundschaft mit Kindern zum Beispiel. Wir haben eigentlich fast in jeder Quartierfiliale auch immer eine Kinderecke. Wir haben immer auch Platz für Studierende, die kommen. Also, ja, das findest du jetzt halt im Migros nicht.
12: Bakery Bakery will dann auch weiter wachsen, plant bis zu 30 Filialen. Das sei nötig, erklärt Schmid.
16: Wir wollen Elektrolastwagen kaufen. Ein Elektrolastwagen, kann ich sagen, der kostet etwa 500.000. Das ist ein riesiges Projekt. Und damit wir den auslasten und sinnvoll nutzen und effizient nutzen, brauchen wir Filialen, brauchen wir ein gutes Netzwerk.
12: Bleibt da noch Zeit für das Gründerpaar zum Backen und Experimentieren, so wie früher?
18: Zum Backen?
16: Zum Backen, die haben wir leider nicht mehr viel.
18: Also du magst Sauerteig daheim, machst
16: ja, aber auch nicht mehr, ich habe keine Zeit mehr.
12: Und auch in der Geschäftswelt backen die beiden längst keine kleinen Brötchen mehr.
0: Samuel Buri, und in 30 Sekunden ist es eins. Zum Schluss der Woche im Tessin mit Marco Solari zieht er mit Ivan Santoro Bilanz seines Lebens im Tagesgespräch nach den Schlagzeilen mit Basil Koller.
4: Die Waadtländer Regierungsrätin Valérie Titli sei in ihrer Menschenwürde verletzt worden. Zu diesem Schluss kommt ein Gutachten, das Dietli selbst in Auftrag gegeben hat. Im Streit mit der Gesamtregierung sei ihr etwa zu wenig Gehör gewährt worden. Die Waadtländer Regierung widerspricht dieser Darstellung. Bäuerinnen und Bauern in der Schweiz können Futtermais vorübergehend zollfrei aus dem Ausland importieren. Und zwar ab nächster Woche, wie der Bund mitteilt. Weil es seit längerer Zeit sehr heiß und trocken ist, verfüttern zahlreiche Landwirtschaftsbetriebe derzeit ihr Winterfutter an die Nutztiere. An einer Schule in Thailand hat ein Schüler um sich geschossen und dabei mehrere Menschen getötet. Mindestens 6 Menschen wurden getötet, mehr als 20 Menschen wurden verletzt, melden die Behörden. Der Vorfall geschah in einer Schule nördlich von Bangkok.
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20: Und wir starten diese Stunde mit einem Titel, wo auch der Start ist. Wünscht ihr, was könnte sein? Ein Titel, wo ich weiss, dass ganz viele von Ihnen den gerne haben. Ich hoffe, dass wir Ihnen mit dem oder einfach sonst mit unserer Musik den Start in den Nachmittag ein bisschen versüssen können. Schön haben Sie eingeschaltet. Ich bin Sabrina Lehmann und das sind Kasselrutter Spatzen, eine weisse Rose.

Das tut man so. Das macht man so. Ja, im Leben ist manchmal ganz gut, wenn man sich zwischendrin mal wieder fragt, was macht man denn einfach, weil man es halt so macht? Und was macht man, weil man es aus Überzeugung will machen? Die Monika Martin ist das gewesen. Und jetzt gibt's einen Stilwechsel. Vom modernen Schlager gehen wir jetzt zum Charleston. Charleston Time.

0: Und haben sie es gekannt, auch ohne Text? Klar, oder? Reggae King, Rot sind die Rosen.
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0: Wir gehen nicht auf Luzern, sondern auf Müren im Berner Oberland. Und dort tönt es unter anderem so das Wochenende. Müren-Musik ist das. Sie und noch ganz viele andere Formationen spielen am Sonntag am Tal-Musiktreffen am Dorffest zu Müren. Am 12:30 am Sonntagmittag gibt es auch einen grossen Festumzug. Aber das Dorffest, das ist nicht erst am Sonntag. Das ist schon ab morgen zusammen mit dem traditionellen Flohmarkt vom Skiclub Müren. Die Einnahmen gehen an die jungen Skifahrerinnen und Skifahrer. Und der Flohmarkt, der startet sogar schon heute Abend. Alle Informationen und auch das ganze Programm vom Wochenende findet Sie auf der Webseite von Müren auf mueren.swiss unter Events. Und jetzt schauen wir noch weiter führen.
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Keine Träne geht auf Reisen, haben wir gehört. Und jetzt habe ich einen Titel für Sie, der wirklich perfekt passt zu dem Sommer, wo wir da ja erleben dürfen. Orchester, Joe und Willi Schmid habe ich nämlich für Sie parat. Und jetzt müssen Sie mal vielleicht schnell die Augen zutun. Haben Sie es zu? Stellen Sie sich mal vor, so ein heißer Tag. Heute ist jetzt nicht ganz so heiß, aber so ein Tag, wie wir jetzt die letzten Tage hatten, so 33, 34 Grad. Was macht man denn? Man geht irgendwo ans Wasser, oder? Und dann, am Wasser, hat es einen Haufen Leute und es ist mega lebendig. Und genau so etwas hören wir jetzt. Das Zürcher Strandbad-Leben.

0: Wissen Sie, wie der schottisch geheissen hat? Der passt wunderbar zum Freitag, zu dem Freitag, 7. August, zu dem Freitag, wo draussen die Sonne scheint, aber es nicht so erdrückend heiß ist wie die letzten Tage. Er heisst nämlich einfach aufgestellt. Ist doch gut, oder? Jetzt schauen wir vorne. Sonntag ist bei uns ja bekanntlich Brunchzeit. Und das Schöne am SRF Musikwelle Brunch ist ja, dass man immer wieder neue Leute kennengelernt oder ein bisschen besser kennenlernt, je nachdem. Und übermorgen ist Jacqueline Wächter bei uns zu Gast. Jacqueline Wächter ist seit Jahren eine feste Grösse in der Akkordeonszene der Schweizer Volksmusik. Viele Leute haben sie kennt als Bandleaderin von der Formation «Echo vom Leutschenbach» in der Fernsehsendung «SRF bei den Leuten live». Der Dani Häusler hat mit der Jacqueline Wächter geredet und eine von ihren Spezialitäten ist ihre Spontanität.
1: Ein Satz habe ich noch gelesen, Neume, wo du geschrieben hast in deinem Lebenslauf. Immer bereit für spontan Engagements in den unterschiedlichsten Formationen. Ist das etwas, was dich immer gereizt hat? Einfach wild zusammengewürfelt, so jetzt machen wir etwas Cooles.
2: Ja, ich liebe das. Wenn am besten irgendwie 3 Wochen vorher die Anfrage kommt und es geht um ein Programm, das irgendwie 2 Stunden einarbeitet. Ich liebe das, weil dann hast du einen Fokus. Du gehst
1: weißt, wer rein. Kommt?
2: Ja.
1: Und jetzt hobeln.
2: Ein kleines Beispiel. Ich bin von, das war im Juni, am Freitag aus dem Ausland am Anfahren gsi, bin 8 Stunden im Auto gsi, komm ein Anruf über von der Madeleine Küng und sie sagt, du, am Sonntag zu Bergün spielen, die Organistin ist krank. Kommst. Und ich, ja, ist super. Ich muss gerade noch schauen, wo habe ich das Instrument, wo finde ich meine Kleider, die ich brauche. Aber ja, ist gut, mache ich. Ich liebe so den Nervenkitzel und auch so das Ding so, hey, ich muss mich für den Auftritt wirklich, ich muss mich voll konzentrieren, voll präsent sein, weil es ist immer so ein bisschen das Risiko da, weil es jetzt halt nicht 3 Jahre vorher eingeübt ist und du weißt genau, wie es läuft, sondern es ist etwas Neues, wo jederzeit etwas passieren
0: kann. Ja, und da kann natürlich nur jemand, der musikalisch wirklich auf der Höhe ist. Und das ist Jacqueline Wächter natürlich. Ihre Spontanität können Sie natürlich auch im Gespräch hören mit dem Dani Häusler, der SRF Musikwelle Brunch, den Sonntag ab der 11. oder zur Abend nach dem 8. hier bei uns. Ja, und zum ein bisschen lustig machen, hören wir jetzt einen langsamen Walzer aus den Federn von der Jacqueline Wächter. Er heisst Martina und sie spielt dort zusammen mit dem Trio vom Klarinettist Pius

Das Ländler-Trio Pius Baumgartner haben wir gehört. Der Walter Martina ist aus den Federn von der Jacqueline Wachter, wo diesen Sonntag unser Gast ist im SRF Musikwelle Brunch. Freut uns natürlich, wenn Sie einschalten und reinhören. Ab der 11. hier bei uns oder zu Abend nach dem 8. oder später dann natürlich auch auf srfmusikwelle.ch.

Debatte an Illich war das. Ich sage Ihnen, die letzten 4 Stunden sind für mich verflogen wie im Flug. Vielleicht ist es Ihnen ja auch so gegangen. Wir gehen auf die 2 zu. Wir machen also grosse Schritte in Richtung «Wünsch dir was?». Der Bernhard Ziegmann ist schon in den Startlöchern. Er übernimmt hier ein Mikrofon. Zuerst gibt es aber noch mal ein bisschen Musik, dann die Nachrichten. Die Musik nehmen wir vom Ernst Hutter und seinen Egerländer Musikanten. Ganz schöne Polka, die Egerländer Perle habe ich für Sie. Mein Name ist Sabrina Lehmann. Hat mich gefreut. Ade.

0: Viva Mexiko! Mit Viva Mexiko gehen wir jetzt in die Nachrichten rein.
1: Die Nachrichten von SRF um 2 mit Frank Estermann. Ein neues Gutachten im Fall der Waadtländer Regierungsrätin Valérie Dietli. Darin steht, ihre Menschenwürde sei verletzt worden. Die Waadtländer Regierung widerspricht. Und ein neuer Verteidigungspakt. Die Türkei, Saudi-Arabien und Pakistan wollen einander beistehen, falls eines der Länder angegriffen wird. Das Wetter heute und morgen ist häufig sonnig mit Quellwolken über den Bergen. Gegen die Waadtländer Regierungsrätin Valérie Dietli laufen mehrere Strafverfahren. Nun wehrt sich die Mitte-Politikerin mit einem eigenen Gutachten. Dieses sagt, das Vorgehen der Waadtländer Regierung sei nicht rechtens gewesen. Dietli sei zu wenig angehört worden. Aus Lausanne berichtet Westschweiz-Korrespondentin Valérie Wacker.
2: Es gehe ihr darum, die Situation zu befrieden, erklärte Valérie Dietli mehrfach an der Pressekonferenz heute Morgen in Lausanne. Aber die Kritik aus dem unabhängigen Expertenbericht, den sie in Auftrag gegeben hat, hat es in sich. Ihr sei zu wenig rechtliches Gehör gewährt worden, ihre Menschenwürde sei verletzt worden durch das Vorgehen der Waadtländer Regierung. Es geht im Kern um einen Expertenbericht, den die Waadtländer Regierung erstellen lassen hat. Ein externer Experte kommt darin zum Schluss, dass Dietli öffentliche Gelder unrechtmäßig verwendet hat, um einen Rechtsstreit beizulegen. Der Staatsanwalt eröffnete darauf eine Strafuntersuchung. Kaum war die Medienkonferenz in Lausanne fertig, ging auch schon die Reaktion der Regierung ein. Dietlis Gutachten sei von internen Experten analysiert worden. Man habe der Regierungsrätin ausreichend Gehör gewährt und sehe keinen Handlungsbedarf. Von einer Befriedung der Situation im Kanton Waadt kann also kaum gesprochen werden.
1: Valérie Wacker hat berichtet. In Basel sind 11 Männer verurteilt worden wegen eines Angriffs auf ein türkisches Kinderfest vor rund 4 Jahren. Die Männer seien dafür verantwortlich, dass es bei diesem Kinderfest auf dem Basler Marktplatz zu Ausschreitungen gekommen sei, sagt das Basler Strafgericht. Als Beweismittel dienten unter anderem rund 200 Videos und Fotos. Das Gericht sprach Gefängnisstrafen zwischen 9 Monaten und 3 Jahren aus. Der Großteil der Strafen ist bedingt. Die Täter kommen aus verschiedenen Kantonen und haben einen kurdischen Hintergrund. Ins Ausland. Die Türkei, Saudi-Arabien und Pakistan verpflichten sich, sich bei einem Angriff gegenseitig beizustehen. Die drei Staaten haben ein entsprechendes Verteidigungsabkommen unterzeichnet. Ein Angriff auf eines der drei muslimisch geprägten Länder werde als ein Angriff auf alle drei Staaten gesehen, teilte Pakistan mit. Saudi-Arabien, das NATO-Mitglied Türkei und die Atommacht Pakistan wollen mit dem Abkommen auch ihre Zusammenarbeit verstärken. Es richte sich nicht gegen ein spezifisches Land, hieß es von der Türkei. Im Rahmen des Irankriegs ist Saudi-Arabien immer wieder Ziel von Drohnen und Raketen des Irans und seiner Verbündeten. Nach dem Ansturm von Zehntausenden Migranten auf die spanische Exklave Ceuta sind die meisten zurück in Marokko. Eine Ausnahme, wohl mehrere hundert Minderjährige. Denn diese darf Spanien nicht einfach wieder nach Marokko zurückschicken. Minderjährige genießen einen speziellen Schutz. Aber was passiert nun mit diesen Kindern und Jugendlichen? Dazu sagt Auslandredaktor Beat Vogt.
3: Sie werden auf die spanische Halbinsel gebracht werden und dort auf die Regionen verteilt werden. Allerdings ist genau dies politisch sehr umstritten, und zwar schon seit längerem. In den letzten Jahren war das vor allem mit unbegleiteten Minderjährigen ein Thema, die auf den Kanarischen Inseln waren. Die waren blockiert dort, weil die konservativ geführten Regionen in Spanien nicht für sie aufkommen wollten. Die wollten sie nicht aufnehmen. Vor einem Jahr verabschiedete dann das linke Regierungsbündnis aber ein neues Gesetz, und dieses verpflichtet die Regionen zur Aufnahme von diesen unbegleiteten Minderjährigen mit einem Verteilschlüssel, der sich nach Bevölkerungszahl und Ressourcen richtet. Das Gesetz ist den rechten Parteien zwar immer noch ein Dorn im Auge, die große Oppositionspartei, der Partido Popular, hat nun aber zähneknirschend bekannt gegeben, man werde die Verteilung der Minderjährigen akzeptieren, und diese sollte in den nächsten Wochen bereits beginnen,
1: sagt Auslandredaktor Beat Vogt. Seit Tagen wütet im westlichen US-Bundesstaat Washington ein schwerer Waldbrand. Zehntausende Menschen mussten vor den Flammen flüchten, hunderte Häuser wurden zerstört. Nun hat ein Mann zugegeben, dass er das Feuer gelegt hat. Das berichten US-Medien, die aus Gerichtsdokumenten zitieren. Der 37-Jährige habe die Brandstiftung im Detail geschildert. So habe er auf einen trockenen und windigen Tag gewartet, um das Feuer bei der Stadt Spokane zu legen. Der Mann gab außerdem zu, dass er in den letzten Monaten Dutzende weitere Brände gelegt hatte. Die Börsendaten von SIX, der Swiss Market Index, liegt im Moment bei 14.609 Punkten plus 0,6%. Der Euro wird zu 93,47 Rappen gehandelt und der Dollar zu 81,01 Rappen. Das Wetter, heute und morgen ist es im Norden häufig sonnig, mit Quellwolken über den Bergen. In Graubünden und im Tessin ist es heute nur zeitweise sonnig und es gibt stellenweise Schauer oder Gewitter. Heute im Norden 28 Grad, im Süden 33 Grad, morgen um 31 Grad. Das waren Nachrichten von Radio SRF, verantwortlich Patrick Walter.
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5: Ganz herzlich willkommen zum Freitagnachmittag hier bei uns. Voll mit Wünschen, mit guter Musik, die Sie zusammengestellt haben. Und wir steigen gerade ein mit den Los Bayas. Maria Isabel auf Wunsch vom Ueli Kaufmann von Schwarzhäusern. Er möchte mit diesem Musiktitel seiner lieben Frau, der Froni, zum heutigen Geburtstag gratulieren. Ihr alles Gute wünschen. Viel Gesundheit im neuen Jahr. Und der Ueli schickt einen ganzen lieben Gruß direkt zu Ihnen.

0: Natürlich sind auch wieder viele Telefonwünsche reingekommen. Vor allem heute Vormittag ist eine richtige Flut reingekommen. Und ja, am Schluss habe ich richtig die Qual der Wahl gehabt. Ich hoffe, ich habe die beste Mischung rausgezogen.
1: Ich bin Marina. Ich wünsche mir Hello again. Ja, ich wünsche das einfach immer allen, die mir helfen. Danke vielmals und habt einen guten Tag.

Natürlich kann man bei uns immer schriftlich Wünsche aufgeben. Das funktioniert ganz einfach. Gehen Sie auf unsere Internetseite srfmusikwelle.ch und wenn Sie ganz runterfahren, finden Sie unten das Wunschformular vom Wünsch dir was. Dort einfach draufklicken, ausfüllen, wer Sie sind, wer Sie möchten grüssen und natürlich den gewünschten Musiktitel. Von weit her funktioniert das genauso wie aus der Schweiz, weil Susanne Studhalter von Kanada hat es gemacht und ihr Wunsch ist problemlos bei uns angekommen. Sie hätte gerne ein Sextett vom Jodelclub Sarne, und zwar den Naturjodel Znidle-Zeltli. Das für alle, die einsam sind und krank sind, denen schickt sie viel Hoffnung und viel Kraft.

Das ist Massima Heidi. Hallo Fritz. Schön, dass wir so miteinander gut können und wenn eins krank ist, dass du ein bisschen zum anderen schauen, füreinander da bist. Und danke für die schöne Sendung. Und das Lied wünsche ich, er hat ein knallrotes Gummiboot.

0: 22 Minuten ab 2 ist es.
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2: Mein Name ist Buchsacher Ernst, ich komme von Holsten. Ich möchte allen, die mich kennen, möchte ich wünschen von Schweizer Örgeli Duo, Kappeler Gasser, der Schwarzenburger Marsch.

0: Ein flotter Marsch, der Schwarzenburger Marsch vom Schweizer Örgli-Duo Kappeler-Gasser. So, was ist Ihr Wunsch? Die Leitungen sind offen, 0848 531 531. Läuten Sie mir an, geben Sie Ihre Grüße durch, mit ein bisschen Glück gehört Ihnen der nächste Wunsch dann. 0848 531 531.
1: Da ist die Estika vom Anderichsten in der Appenzellischen Grube. Ich möchte gerne einen Wunsch aufgeben, und zwar für meinen Mann. Der Flo in meinem Herzen von den Flippers, der wäre auch lieb. Und den möchte ich noch weiter grüssen, meine ganze Familie und alle, die mich kennen. Und alle Bewohnenden und Angestellten vom Alters- und Pflegeheim Krone im Rehtobel.

0: Der kleine Flo in meinem Herzen mit den Flippers. Und am Telefon habe ich Natascha von Niederhelfenschwil. Sali Natascha.
1: Grüezi wohl.
0: Du bist gerade am Füttern von deinem kleinen Sohn. Da gibt es feine Melonen.
1: Genau, ja.
0: Fast. Ja, gib gerade einen Kommentar. Eineinhalb ist er, hast du mir vorher gesagt. Hat er gern Früchte?
1: Er ist ein Früchtetiger, ja.
0: Das ist wunderbar. Hat er dann den Mittagsschlaf schon gemacht oder macht er gar keinen?
1: Der hat jetzt eben gerade gemacht und jetzt gibt es darum Dessert.
0: Ah, wunderbar. Und nachher genau. Geht er noch ein bisschen an die Wärme voraus, nehme ich an.
1: Genau, ja. Wir gehen noch zum Nachbarn, gehen die Schäfe anschauen.
0: Hat der kleine?
1: Er hat von klein bis gross, ja.
0: Und dann nehmen wir ein bisschen Brot mit oder dürfen ihr das nicht?
1: Jetzt im Sommer tun wir eher weniger, er tut ein bisschen Heu futtern.
0: Gut.
1: Der Klima da.
0: Gut, dann wollen wir euch nicht weiter stören. Dein Wunsch von der Mülltaler, eine Herde weisser Schafe wäre. Möchtest du dann grüssen, Natascha?
1: Ich möchte eigentlich alle grüssen, die gerade zuhören. Und am liebsten geht noch der Guido, der Nachbar. Weil wir hören dann immer miteinander Musik wählen. Und da wäre jetzt gerade so ein schöner Gruss.
0: Hoffentlich hört er jetzt.
1: Ja, ich sehe ihn jetzt gerade, er ist am Zeug einladen. Ich weiss nicht, ob er am Radio hören ist.
0: Gut. Also, danke fürs Telefon. Schönen Nachmittag mit deinem Sohn.
1: Danke.
0: Ciao, ciao.
1: Ich wünsche dir auch. Tschüss. Ciao.

Ich hätte wieder mal einen gerne Wunsch. Und zwar wünsche ich mir vom Heimweh Heimatgefühl. Grüße alle, die mich kennen und mögen. Und wünsche einen schönen Tag. Danke, das ist Bea aus Andermatt.

Zu einem schriftlichen Wunsch, aber zuerst noch mal die Telefonnummer. Sie können nämlich gerade schon wieder wünschen auf 0848 531 531. Spontan da zu mir in die Sendung. 0848 531 531. Susanna Lee ist zu Bülach daheim und seit genau heute vor 50 Jahren hat sie ihren Mann kennengelernt. Darum hat sie gerne den Andi Borg. Dann rufe ich wieder deinen Namen. Den Titel singt der Andi Borg zusammen mit dem Edward Simoni.

0: Weit vom Studio von der SRF Musikwelle ist Schwärzenbach nicht. Und dort daheim ist Esther Thoma. Sie habe ich am Telefon. Grüezi, Frau Thoma.
1: Ja, grüezi, Herr Schickmann.
0: Sie haben gesagt, Sie sind am Geniessen auf dem Sitzplatz.
1: Jawohl.
0: Ist denn der so schön im Schatten, dass Sie es aushalten dort?
1: Nein, wir haben einen überdachten Sitzplatz. Und wir haben eine Reihe Pappeln da vor uns.
0: Mhm.
1: Und dann gibt es immer einen schönen Wind heute. Und dann kann man das heute ein bisschen geniessen.
0: Und Musikwelle. Und
1: Musikwelle hören.
0: Musikwelle hören. Und steht auch noch etwas Feines trinken oder das Kaffee auf dem Tisch?
1: Nein, da das gesundheitlich nicht so drin liegt, machen wir jetzt mit Wasser.
0: Aha. Kaffee ist auch nicht gut.
1: Nicht so, nein.
0: Aha. Gut, also.
1: Ja, aber es gibt just feine Sachen.
0: Das ist doch wunderbar.
1: Früchte und Wasser, ja.
0: Das ist doch perfekt. Sie hätten gerne den Leonard mit Doreen. Für wer denn?
1: Ja, für meinen Onkel Jack in St. Gallen.
0: Mhm.
1: Ich grüße ihn einfach, der ist so ein Seelenmensch für mich. Und er macht so viel gut. Und ich möchte ihn einfach ganz lieb grüßen.
0: Gut, dann schicken wir die liebe Grüße in die Ostschweiz.
1: Ja, gern.
0: Und Ihnen einen schönen Nachmittag auf der Terrasse, Frau Thoma.
1: Ja, das wünsche ich Ihnen auch, Herr Siegmann, im Büro vermutlich.
0: Im Studio, genau.
1: Aber wir machen ein super Programm. Danke vielmals.
0: Merci, gern geschehen. Adieu, ja. Frau Thoma.
1: Danke vielmals. Adieu, Herr Siegmann.

Das ist Helen Lingenhill. Ganz speziell für mich das Lied »Wenn ich ein Vöglein wär« und auch zwei Flügel hätte, flög ich zu dir. Ich wünsche allen einen ganz schönen Tag und danke vielmals.

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1: Da ist der Korei. Ich grüße den Herrn Kaiser-Wendi mit seiner Frau Anni in Sachsle. Ich grüße das Lunger, das Christian, den Peter, Gasser Ming. Und ich grüße die Hilde Gasser. Ich grüße euch alle die mich kennen und die mich gläubig kennen. Und ich wünsche mir den Titel von Anita, der frechste Spatz auf dem Campingplatz.

Nach der Anita zum Schweizer Örgeli-Trio Rösti Plausch mit dem Hühnerhautfuchs. Genau diesen Titel möchte ich den Beat Gantieni von Lengnau hören. Und zwar für seine liebe Frau Brigitte. Ihr möchte via Radio Danke sagen für die tolle Unterstützung während seinem Spitalaufenthalt.

Da ist Monika. Ich wünsche mir mal etwas Neues. Und zwar vom Hansi Hinterseer. Ich sitze auf einem Stein am Bach und denke über mein Leben nach. Und wenn meine Schwester Claudia auch zuhört, dann lieben Gruß.

Ja, jetzt sitze ich da und denke mir eben, was hätte ich besser machen können in meinem Leben? Sicher gibt es ein paar Sachen, die ich nicht hätte sollen machen. Aber eigentlich bin ich schon zufrieden, so wie es ist und wie es war. Und ich hoffe, der Herrgott

0: Der Hansi Hinterseer hier auf der SRF Musikwelle.
1: Die Nachrichten von SRF um 3 mit Frank Estermann. Die Türkei, Saudi-Arabien und Pakistan verpflichten sich, sich bei einem Angriff gegenseitig beizustehen. Die drei Staaten haben ein entsprechendes Verteidigungsabkommen unterzeichnet. Ein Angriff auf eines der drei muslimisch geprägten Länder werde als ein Angriff auf alle drei Staaten gesehen, teilte Pakistan mit. Saudi-Arabien, das NATO-Mitglied Türkei und die Atommacht Pakistan wollen mit dem Abkommen auch ihre Zusammenarbeit verstärken. Das Abkommen richtet sich nicht gegen ein spezifisches Land, hieß es von der Türkei. Im Rahmen des Iran-Krieges ist Saudi-Arabien immer wieder Ziel von Drohnen und Raketen des Irans und seiner Verbündeten. Zu Meldungen aus der Schweiz. Die Schweizer Landwirtschaft leidet unter der aktuellen Trockenheit. Der Bauernverband fordert deshalb zahlreiche Massnahmen von Wirtschaft und Politik. Die Detailhändler müssten den Bauern höhere Preise für ihre Produkte bezahlen und auch kleineres oder deformiertes Gemüse akzeptieren. Und von den Kantonen wünscht sich der Bauernverband zum Beispiel Kulanz bei der Rückzahlung von Krediten. Bei einem Empfang des Filmfestivals in Locarno hat ein Teil einer Bühne nachgegeben. Eine Plattform, auf der das Publikum sitzen sollte, geriet plötzlich in Schräglage, wie das Filmfestival mitteilte. Dabei wurde eine Person leicht verletzt. Weshalb die Konstruktion nachgegeben hat, ist unklar. Und in Basel sind 11 Männer verurteilt worden wegen eines Angriffs auf ein türkisches Kinderfest vor rund 4 Jahren. Das Gericht sprach Gefängnisstrafen zwischen 9 Monaten und 3 Jahren aus. Der Großteil der Strafen ist bedingt. Die Täter kommen aus verschiedenen Kantonen und haben einen kurdischen Hintergrund. Seit Tagen wütet im westlichen US-Bundesstaat Washington ein schwerer Waldbrand. Zehntausende Menschen mussten zwischenzeitlich vor den Flammen flüchten. Hunderte Häuser wurden zerstört. Nun hat ein Mann zugegeben, dass er das Feuer gelegt hat. Das berichten US-Medien, die aus Gerichtsdokumenten zitieren. Der 37-Jährige habe die Brandstiftung im Detail geschildert. So habe er auf einen trockenen und windigen Tag gewartet, um das Feuer bei der Stadt Spokane zu legen. Der Mann gab außerdem zu, dass er in den letzten Monaten Dutzende weitere Brände gelegt hatte. Das Wetter. Heute und morgen ist es häufig sonnig mit Quellwolken über den Bergen. Heute gibt es um 28, morgen um 31 Grad. Das waren Nachrichten von Radio SRF, verantwortlich Patrick Walter.
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0: Ich hoffe, Sie haben es sich gemütlich gemacht. Ob drinnen oder an einem schattigen Plätzchen draussen. Wir haben die passende Musik für einen flotten Freitagnachmittag. Wir steigen ein mit dem Wunsch aus St. Nikolaus von der Anita Emone. Sie hätte gern für ihren Mann, den Domenico Modugno, mit «La Lontananza». Das zum Trost, wie sie schreibt, weil auf der Campingreise der Wurm drin ist.
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Wir wünschen uns einen rassigen Marsch. Und das wäre Gandrian, gespielt von der Oberland Brass Band. Die Wünsche und Grüße, die gehen alle, die wir können. Besonders an Leute, die im Moment eine sehr schwere Zeit haben. Grüße kommen von Stefan und von der Liselotte Nickli von Rivio.

Und jetzt ein Titel, der passt am Appenzeller Ländlerfest. Weil das Appenzeller Ländlerfest, das ist morgen. Und wir von der SRF Musik, weil wir sind live dort am Nachmittag vom 2 bis 4 mit wunderbarer Musik aus dem Appenzellerland. Sepp und Margrit Fellmann von Ehredingen hätten gerne den Musikwunsch. Und zwar für den Willi Felder in Finsterwald. Da steht, am 7. August wird ein ganz besonderer Mensch, 65, und tritt in Ruhestand ein. Unser Willi Felder Finsterwald. Im Namen von Sepp und der Margrit und dem ganzen dahinter Clan möchten wir ihm via Radio von Herzen alles, alles Gute wünschen. Wir wünschen dir in deiner

0: Hätten Sie gerne etwas in diesem Stil oder doch lieber einen Schlager? Sie haben die Wahl und Sie können mir anrufen, 0848 531 531. Ich freue mich über Ihr Telefon.
1: Ich würde gerne heute für meine Schwester, für Elisabeth Scheibler, die in Aarau im Spital liegt, nach einer schweren Rückenoperation, würde ich gerne ein schönes Stück wünschen von der Kastler Ruther Spatzen. Und ich wünsche Elisabeth von Herzen alles Gute, gute Besserung und habt ihr Sorge.

So, und jetzt gehen wir auf Niedermuhler zu der Annemarie Stöckli. Sali, Annemarie. Annemarie? Wo bist du? Annemarie? Das ist jetzt lustig, he? Ich höre sie nicht, die liebe Annemarie. Warte, jetzt gehen wir noch mal retour, jetzt gehen wir noch mal schauen. Annemarie? Annemarie? Ganz komisch. Also, die Annemarie Stöckli ist am Putzen und sie hätte gerne der Z-Krimafrä mit einig sehen wir uns wieder.

0: In 5 Minuten haben wir 3:30.
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2: Da ist der Daniel Keller vom Solothurn. Im Moment unterwegs mit dem Lastwagen im Emmental, Vorort von Bern. Ich wünsche für meinen Partner Pascal Bracher ein Stück von Bing Crosby. Ich wünsche der Pascal nochmal nachträglich alles Gute zum Geburtstag.
0: Und für ihn der Bing Crosby, June in January.

0: So versuchen wir es nochmal mit einem weiteren Wunsch da in dieser Stunde von unserem Wunschkonzert. 0848 531 531 ist der heisse Draht ins Studio.
1: Ich möchte mal den schönen Naturjodel hören, der heisst «Der Spitzmösler», gesungen vom Jodelchörli Hüsliberg. Grüßen möchte ich da damit alle, die mich kennen. Mein Name ist Hermann Frey. Ich danke vielmals und sage auf Wiederhören. Ja.

0: Jodlerchörli, Häusliberg, Ebnat Kappel mit dem Naturjodel, der Spitzmüssler. Gewünscht wurde da, wünsche ich was auf der SRF Musikwelle. So, und jetzt hoffe ich, dass die Leitung funktioniert. Bin mir nicht ganz so sicher, ob das jetzt denn gerade funktioniert. Hörst du mich, lieber Peter?
1: Ja, ich höre dich, ja.
0: Ah, da bin ich jetzt aber glücklich, dass das funktioniert. Also, lieber Peter, du bist in Zürich daheim und bist...
1: Nein, also ich habe gesagt Zürich-Süd.
0: Zürich-Süd, was heisst denn Zürich-Süd? Das musst du jetzt uns genau sagen.
1: Ja, das haben die Autobahnausfahrt Wollishofen Adliswil heisst jetzt heute Zürich-Süd.
0: Haha, dort bist du daheim und bist im Büro am... Rechnungen parat machen.
1: Ding machen, Haufen Rechnungen zahlen.
0: Oh je, je, bei diesem schönen Wetter.
1: Ja, das ist es so leider.
0: Muss auch mal sein, gell?
1: Ja, ja, muss es irgendwann machen. Und die Wärme ist ja so stark, ich bringe die Wärme nicht mehr zu der Wohnung raus. Oder?
0: Eben, es kommt gar nicht darauf an, ob du draußen bist oder drin.
1: Genau, ändert nicht viel.
0: Wir haben miteinander die ABBA ausgesucht, wo du gerne hören würdest mit Angel Eyes. Für wer, Peter?
1: Ja, einfach für mich selber, ja. Ich wollte niemanden speziell grüßen.
0: Das ist wunderbar, das dürfen wir da bei uns ohne Probleme machen. Also, dann da für dich jetzt Angel Eyes von der ABBA und dir noch, dass alles klappt beim E-Banking. Manchmal bockt ja die Sache auch.
1: Ja, ja, in der Regel funktioniert.
0: Genau.
1: Besten Dank und auch für die gute Sendung, die wir immer machen. Ja.
0: Merci. Ciao, Peter. Ciao, ciao.
1: Ciao, Bernhard. Danke schön.

0: Wunschtelefon für den Sonntagnachmittag. Fürs nächste Wünschte, was ist schon im Betrieb? Sie können jederzeit anrufen auf die Nummer 0848 086 086. 0848 086 086. Fürs Wunschkonzert wünschte, was am Sonntagnachmittag. Und jetzt wechseln wir den musikalischen Stil komplett.
1: Da ist du der Agatha, Stadtpark Olten. Ich wünsche für meine Schwäger, Treni, Studer, Petermann in Schwalbrunnen, in diesen heiligen Hallen. Den Musikwellen wünsche ich alles Gute und bleibe alle gesund.

Und jetzt gehen wir auf Orgen. Ein schriftlicher Wunsch ist reingekommen von Patrick Ernst. Er grüßt Kathi und Erich Schneider von Vordertal. Er schreibt: Hallo zusammen, liebe Kathi, lieben Erich. Wir wünschen der lieben Kathi via Musikwelle gute Besserung und viel Freude am Lied Hallo Leben und geniessen euer Leben. Und wir hören gerade auch Musik von einer Horgenerin. Denn Joey, wo wir gerade hören singen, hören wir mit Hallo Leben.

Ich würde mir heute Nachmittag gern mit einem jazzigen Musikstück überraschen. Danke und einen schönen Tag wünscht Lore Grossenbacher.

0: Die legendäre DRS Big Band mit dem Willi Schmid haben wir da gehört. Es ist gerade 10 vor 4.
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2: Da ist Hug. Morgen hat Frau Hedi Sommerauer ihren 100. Geburtstag. Sie ist so eine tapfere Frau, die ist noch bis 99 in der eigenen Wohnung gsi. Jetzt ist sie im Altersheim Schmiedhof da in Zürich und ich möchte ihr herzliche Grüße schicken. Und zwar habe ich gedacht, mit «Au sur la montagne» könnte man ihr vielleicht eine Freude machen. Ihre ehemalige Nachbarin Yvonne.

Der Hans Schurtenberger in Steinen im betagten Zentrum Auer darf heute seinen 100. Geburtstag feiern. Lieber Herr Schurtenberger, dazu gratulieren Ihnen von ganzem Herzen Stoni und das Kläri Kuhns von immer und schicken Ihnen als Geburtstagsständli die Steiner Kilbi.

euch zusammen. Da ist der Urs von Wenkel. Und ich wünsche meiner Schwester, Margret Schärli von Tammerselle, ein Lied von der Claudia Jung.

0: Claudia Jung, mitten im Leben auf der SRF Musikwelle.
1: Die Nachrichten von SRF um 4 mit Frank Estermann. Die Türkei, Saudi-Arabien und Pakistan schließen sich zu einem neuen Verteidigungsbündnis zusammen. Was die Länder damit erreichen wollen, sagt unser Experte. Und die Schweizer Bauern fordern Maßnahmen wegen der Trockenheit. Sie wollen unter anderem von den Detailhändlern mehr Geld für ihre Produkte. Das Wetter, heute und morgen ist es häufig sonnig mit Quellwolken über den Bergen. Ein Angriff auf einen ist ein Angriff auf alle. Das gilt ab sofort zwischen der Türkei, Saudi-Arabien und Pakistan. Die drei Staaten haben ein entsprechendes Verteidigungsabkommen unterzeichnet. Die drei Länder haben keine gemeinsamen Grenzen und ganz andere Gegner und Partner. Aber es gebe auch Gemeinsamkeiten, sagt Fredrik Steiger, unser Experte für Sicherheitspolitik.
2: Alle drei befinden sich in einer konflikterschütterten Weltgegend und sehen ihre Sicherheit nicht garantiert. Zudem existieren bereits bilaterale Vereinbarungen. Pakistan hat mehrere tausend Soldaten in Saudi-Arabien stationiert. Islamabad und Riad schlossen voriges Jahr sogar einen Beistandspakt. Saudi-Arabien plant eine Großbestellung für türkische Drohnen. Und alle drei Länder sind durch den nach wie vor aggressiven schiitischen Iran herausgefordert, lehnen aber gleichzeitig eine israelische Dominanz im Nahen Osten entschieden ab. Im neuen Verteidigungstrio hat jeder der drei etwas beizutragen. Saudi-Arabien hat Geld, Pakistan Atomwaffen und das entsprechende Know-how. Seine Truppen haben Kampferfahrung. Und die Türkei wird zu einem der grössten Waffenproduzenten der Welt. Da zeichnet sich ein ersprießliches Geben und Nehmen ab. Dazu kommt, kein Land kann sich mehr auf die USA als Sicherheitsgarant verlassen. Und selbst deren militärische Mittel sind endlich. Wer allein auf Washington vertraut, handelt fahrlässig. Es braucht neue, zusätzliche Partnerschaften,
1: sagt Fredrik Steiger. Nach der Ankunft von Zehntausenden Migranten in der spanischen Exklave Ceuta hat Italien am letzten Samstag das Schengen-Abkommen mit Spanien ausgesetzt. Das heißt, an italienischen Häfen und Flughäfen gibt es für Ankommende aus Spanien wieder Kontrollen. Spanien hat Italien nun ein Ultimatum gestellt. Bis übermorgen soll Italien die Grenzkontrollen beenden. Sonst werde Spanien Maßnahmen zum Schutz der Interessen und der Würde seiner Bürgerinnen und Bürger ergreifen. Das steht in einer Mitteilung der Regierung. Spanien sagt, die Kontrollen seien unfair, diskriminierend und würden den Interessen der EU zuwiderlaufen. Die Schweizer Landwirtschaft leidet unter der Hitze und insbesondere unter der Trockenheit. Die Kühe geben weniger Milch und das Futter wird knapp, sodass die Tiere geschlachtet werden. Deshalb fordert der Bauernverband nun zahlreiche Maßnahmen von Wirtschaft und Politik. Die Detailhändler müssen den Bauern höhere Preise für ihre Produkte bezahlen. Diese sollen dann den Mehraufwand und die wetterbedingten Ausfälle abdecken. Und die Detailhändler müssen ihre Anforderungen senken und etwa kleineres oder deformiertes Gemüse akzeptieren. Auch die Politik sei gefordert, findet der Bauernverband. Kantone müssten Landwirtschaftsbetrieben den Zugang zu zinslosen Krediten erleichtern und Kulanz zeigen bei der Rückzahlung von Krediten. Längerfristig müsse auch der Bund Betriebe finanziell unterstützen bei Maßnahmen zur Anpassung an den Klimawandel. 11 Tage lang war die Schweizer Armee auf Korsika im Einsatz. Sie unterstützte die französische Feuerwehr bei der Bekämpfung von Waldbränden. Der Armeeeinsatz ist nun abgeschlossen. Die drei Super Puma-Helikopter sind heute wieder in die Schweiz zurückgeflogen. Während des Einsatzes hätten die drei Helikopter mehr als 450 Tonnen Löschwasser abgeworfen. Die Armee schreibt von einem besonders fordernden Einsatz aufgrund der hohen Temperaturen und des anspruchsvollen Geländes auf der Mittelmeerinsel. Dabei seien aber wertvolle Erfahrungen für künftige Einsätze gesammelt worden. Wer in der Schweiz ein Studium beginnt, wählt immer seltener Geschichte, Deutsch oder andere Fächer der Sozial- und Geisteswissenschaften. Hingegen steigt der Anteil der Studierenden in Naturwissenschaften und Technik. Basil Koller berichtet.
3: In absoluten Zahlen studieren zwar doppelt so viele Geistes- und Sozialwissenschaften wie noch vor 40 Jahren. Das zeigt eine Studie der Schweizerischen Akademie der Geistes- und Sozialwissenschaften SAGW. Im Vergleich nehme die Bedeutung der meisten solcher Fächer aber dennoch ab, sagt Lea Haller von der SAGW.
4: In den relativen Zahlen sieht man eben eine Abnahme, insbesondere in den geisteswissenschaftlichen Fächern. Geschichte, Kulturwissenschaften, Sprachwissenschaften, Literatur, da sehen wir tatsächlich eine Abnahme.
3: Was sind die Gründe dafür, dass Naturwissenschaften und Technik immer beliebter werden? Dazu Lea Haller.
4: Was man sagen kann, ist, ja, dass anscheinend heute in einer Zeit der Globalisierung, auch der Individualisierung, des schnellen Wandels, anscheinend Fächer attraktiver sind, die einen relativ hohen Abstraktionsgrad haben.
3: Und dazu zählten eben Fächer wie Mathematik, Physik oder Chemie. Ebenfalls ein Grund, immer mehr Studierende an Schweizer Unis kämen aus dem Ausland. Und diese würden häufiger Naturwissenschaft und Technik studieren.
1: Informationen von Basil Koller. Die Börsendaten von SIX. Der Swiss Market Index liegt im Moment bei 14.588 Punkten plus 0,5%. Der Dow Jones Index in New York steigt um 0,1%. Der Euro wird zu 93,40 gehandelt und der Dollar zu 80,84. Soweit die Meldungen. Das Wetter. Heute und morgen ist es im Norden häufig sonnig mit Quellwolken über den Bergen. In Graubünden und im Tessin ist es heute nur zeitweise sonnig und es gibt stellenweise Schauer oder Gewitter. Heute im Norden 28 Grad, im Süden 33 Grad, morgen dann um 31 Grad. Das war Nachrichten von Radio SRF, verantwortlich Patrick Walter.
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0: Wir steigen in die dritte Stunde von diesem freitigen Nachmittag, und zwar mit Kapfer und Kapfer. Der Titel «Julia» haben den Stefan Thürheim und Sandra ausgesucht und sie grüssen damit den Martin von Safferen.

Liebes Musikwellen-Team, da ist Lisbeth Erath von Rotenburg. Ich möchte gerne einen Wunsch aufgeben für alle meine lieben Verwandten. Und der wäre ein schönes Lied von den Jodlerfreunden von der Staffenalp. Herzlichen Dank für die Arbeit, die ihr das ganze Jahr leistet.

0: Rahel Tarelli haben wir gehört mit «Ich habe einen Schatz am schönen Zürichsee». Gerade 16 Minuten nach den Vieren. Und sie dürfen mich wieder anrufen. Etwas wünschen auf 0848 531 531. Und natürlich auch ihre Grüße durchgeben. 0848 531 531.
1: Da ist Monika Fetsch. Grüezi miteinander. Ich wünsche mir «La Comparsita». Da ist ein wunderschöner Tango vom Bremer Kaffeehaus Orchester. Ich wünsche das für alle, die gerne Tango tanzen, die anfangen ein bisschen üben, denn Ende August geht es bei uns wieder los. Ein Tanznachmittag. Ich grüße alle ganz herzlich und wünsche einen schönen Tag.

0: La Comparsita, der Tango vom Bremer Kaffeehausorchester. Und jetzt gehen wir auf Turbetal. Von dort habe ich die Liselotte von Arx am Telefon. Grüezi, Frau von Arx.
1: Grüezi, Herr Siegmann.
0: Sie haben gesagt, ich habe am Morgen geputzt und jetzt mache ich einfach nichts mehr. Was heisst nichts mehr? Irgendwo mit am Tisch sitzen, käfeln oder verrussen? Wo sind Sie denn im Moment?
1: Ja, drinnen, nicht verrussen, weil ich am Nachmittag direkt in die Sonnenbestrahlung auf dem Balkon.
0: Mhm.
1: Ja, und dann ist nicht einmal die Sonnenstore mehr etwas.
0: Dann ist es wie so in einem Open-Air-Grill.
1: Also ungefähr, ja. Ich bin drinnen am Küchentisch und geniesse einfach jetzt, was ich geschafft habe heute Morgen.
0: Alles glänzt wieder und es schmeckt fein.
1: Ja, genau. Gestern habe ich nämlich noch Vorhang gewaschen. Es schmeckt wirklich fein.
0: Das ist wunderbar. Jetzt haben Sie mir etwas Spezielles gesagt, das ich nicht kennt habe. Ich kenne Metzgete, aber ich kenne nicht einen Sommermetzgete. Heute Abend gibt es also Blutwurst, alles, was dazugehört, mit Sauerkraut und so.
1: Näberli und Schnäckchen und das Bauernkotelett, das ist das Beste, das nehme ich immer.
0: Das Bauernkotelett, das wird man dann kein riesen Schunken sein, oder?
1: Ja, es ist nicht gerade klein. Und man isst dann eigentlich an dem Tag nicht so viel daheim, wenn man schon weiss, was.
0: Man tut sich ein bisschen zurückheben, damit man dann heute Abend kann zuschlagen
1: kann. Ganz genau, Sie sehen das richtig, ja.
0: Ein wunderbarer Titel, haben Sie sich gewünscht, ein Duett, Susi Quattro zusammen mit dem Chris Norman, Stumbling In. Wer möchten Sie denn grüssen, Frau von Arx?
1: Eigentlich niemand speziell. Ich will da den Blausch haben, der es gefällt. Mir gefällt es, ich wünsche es für mich.
0: Mir gefällt es auch, da sind wir schon zwei. Also.
1: Ja, ist gut. Ja, wir bleiben sicher mit den Einzigen.
0: Nein, auf jeden Fall nicht, da bin ich ganz sicher. Frau von Arx, merci fürs Telefon. Schönen Nachmittag noch.
1: Gern geschehen, danke, gleichfalls. Wiederhören, Sigmund.

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1: Hier ist der Freddy Schern von Turgi. Ich wünsche dir für mich das uralte Lied Tom Tully. Alles vorbei, Tom Tully.
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Da ist Silvia Dürstler, für meinen Lebenspartner, die Frau Gouffrem. Und für mich selber auch. Ein Lied von Carlo Brunner, das Hirtenlied. Ich würde mich freuen, wenn ihr das könntet spielen und möchte mich recht herzlich bedanken und dem ganzen Musikwarenteam alles, alles Gute. Ade!

Jetzt hoffe ich, dass uns die beiden Sängerinnen, die Monika Hildbrand und Diana, zuhören, weil sie kommen ein Kompliment über. Da wird Danke gesagt, nämlich vom Matt Carr von Basel. Er möchte Danke sagen für die tolle Musik, die die beiden machen. Und zwar macht er das musikalisch mit der Kapelle Oberalp. Ein kleines Kompliment.

Montessori-Schule Jatti. Ich bin im Bruder-Holz-Spital und ich brauche einen Aufsteller. Und da möchte ich alle meine Freunde grüßen. Familie Eggima, Familie Britt und Betreuungsteam möchte ich mich noch begrüßen, weil sie mir schon bald 27 Jahre 24 Stunden betreuen, möchte mich ganz herzlich bedanken. Und hier im Spital möchte ich mich ganz herzlich bedanken für die liebevolle Pflege. Und ich darf morgen wieder heim. Aber ich brauche einen kleinen Aufsteller.

0: Ein Live-Wunsch, ein Wunsch erfülle ich jetzt noch auf der Nummer 0848 531 531. Läuten Sie nochmal an, versuchen Sie das Glück. Vielleicht sind Sie die nächste Person, die da etwas wünscht. 0848 531 531 einstellen.
1: Das ist Janet Dossenbach. Ich möchte gerne Elisabeth und Hans Hutter Grüße schicken und auch der Dora Lagler in Gommiswald. Und zwar am liebsten mit dem Casino-Walzer von Esther und Edith.

0: So, mit dem letzten Wunsch per Telefon da gerade ins Sendung gehen wir auf Wollen bei Bern zu der Ruth Dreier. Grüezi, Frau Dreier.
1: Grüß dich, Herr Schickmann.
0: Sie sind gerade am Spielen mit Ihrem Mann. Was für ein Spiel machen
1: ja,
0: Sie?
1: Ja, wir tun Skippo.
0: Skippo.
1: Das ist Mann sein Lieblingsspiel, ja. Wir tun eigentlich jeden Nachmittag gut etwa eine Stunde spielen.
0: Und wer ist da besser?
1: Ja, jetzt sagen der Mann. Er tut ein bisschen besser aufpassen. Ich lasse eben dazu immer die Musik wählen.
0: Ja, dann ist man nicht ganz so konzentriert.
1: So, dann bin ich manchmal ein bisschen abgelenkt.
0: Ja.
1: Aber es ist so schöne Musik immer. Wow.
0: Bern bleibt Bern. Das Jodellied vom Jodelclub Lorraine Breitenrein hätten Sie gerne gehört. Für wer?
1: Ich würde es eben gerne für einen Mann. Mhm. Weil er ist in Mathe aufgewachsen. Er hat auch noch Mathe-Englisch und hat er immer Freude, wenn er das Lied hört. Und das wünsche ich jetzt einfach für ihn, weil es ihm noch nicht so gut geht. Und er grüße ja auch alle, die mich kennen. Meine Schwester Marlene Wittmer und Cousine Heidi Moosmann mit dem Peter, die gute Wünsche nötig haben. Und Cousine Therese Hochermuth. Und ja, ich habe ganz viele Wünsche. Einfach alle, die mich kennen.
0: Dann wünsche ich Ihnen noch viel Spass beim Skippo-Spielen. Adi, Frau Dreier.
1: Merci vielmals. Adi, Herr Schickmann. Merci.

0: 8 Minuten von 5 Uhr. Sag gerne nochmal Telefonnummer fürs Wunschkonzert am Sonntagnachmittag mit der Ricarda Trepp. 0848 086 086. Da können Sie jetzt schon Wünsch und Ihren Musikgruß deponieren. 0848 086 086.
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2: Da ist Therese Galinger in Kriens. Ich wünsche für meinen Mann und für die Familie, aber dich gibt es nur einmal für mich.

Und jetzt noch zum Ehepaar Therese und Kurt Peter von Zürich. Heute feiern Therese und Kurt ihren 55. Hochzeitstag. Haben wir von der Musikwelle gratuliert. Und von ganzem Herzen wünschen alles Liebe Cornelia, Nicole und der

0: Der George steht auf der SRF Musikwelle.
1: Die Nachrichten von SRF um 5 mit Olivia Limacher. Die Türkei, Saudi-Arabien und Pakistan unterzeichnen einen gemeinsamen Verteidigungspakt. Entsenden sie nun Truppen, um einander auszuhelfen? Unser Experte ordnet ein. Naturwissenschaften und Technik sind bei Studierenden immer beliebter, Geschichte und Deutsch weniger. Warum das so ist, schauen wir an. Das Wetter. Nach einem sonnigen Abend wird es auch morgen häufig sonnig mit Quellwolken über den Bergen bei rund 31 Grad. Ein Angriff auf einen ist ein Angriff auf alle. Das gilt ab sofort zwischen der Türkei, Saudi-Arabien und Pakistan. Die drei Staaten haben ein entsprechendes Verteidigungsabkommen unterzeichnet. Die drei Länder haben keine gemeinsamen Grenzen und andere Gegner und Partner, aber es gebe auch Gemeinsamkeiten, sagt Fredrik Steiger, unser Experte für internationale Sicherheitspolitik.
2: Alle drei Länder sind durch den nach wie vor aggressiven schiitischen Iran herausgefordert, lehnen aber gleichzeitig eine israelische Dominanz im Nahen Osten entschieden ab. Im neuen Verteidigungstrio hat jeder der drei etwas beizutragen. Saudi-Arabien hat Geld, Pakistan Atomwaffen und das entsprechende Know-how. Seine Truppen haben Kampferfahrung. Und die Türkei wird zu einem der größten Waffenproduzenten der Welt. Da zeichnet sich ein ersprießliches Geben und Nehmen ab.
1: Dazu komme, kein Land könne sich mehr auf die USA als Sicherheitsgarant verlassen. Die Beistandspflicht, welche die drei Länder vereinbart haben, relativiert Fredrik Steiger jedoch.
2: Gut möglich, dass da die Ambition der Realität weit voraus ist. Jedenfalls ist kaum vorstellbar, dass etwa die Türkei jemals Truppen nach Kaschmir entsendet, um dort Indien die Stirn zu bieten. Realistischer sind die ebenfalls vereinbarten niederschwelligeren Kooperationen bei der Rüstung, bei Geheimdienstinformationen, bei gemeinsamen Manövern, Schulungen oder beim Technologietransfer,
1: sagt Fredrik Steiger. Nach der Ankunft von Zehntausenden Migranten in der spanischen Exklave Ceuta hat Italien am letzten Samstag das Schengen-Abkommen mit Spanien ausgesetzt. Das heisst, an italienischen Häfen und Flughäfen gibt es für Ankommende aus Spanien wieder Kontrollen. Spanien hat Italien nun ein Ultimatum gestellt. Bis übermorgen soll Italien die Grenzkontrollen beenden. Das steht in einer Mitteilung der spanischen Regierung. Die Kontrollen seien unfair, diskriminierend und würden den Interessen der EU zuwiderlaufen. Italien wiederum will mindestens bis zum 15. August an den Kontrollen festhalten. Man akzeptiere das Ultimatum aus Spanien nicht, so die Reaktion der italienischen Regierung. Dann zu zwei Kurzmeldungen. Bei beiden geht's um Waldbrände. Die Schweizer Armee hat ihren Einsatz zur Unterstützung der französischen Feuerwehr auf Korsika abgeschlossen. Die drei Super Puma Helikopter sind heute wieder in die Schweiz zurückgeflogen. Während des Einsatzes hätten die drei Helikopter mehr als 450 Tonnen Löschwasser abgeworfen. Dabei seien wertvolle Erfahrungen für künftige Einsätze gesammelt worden. Und der große Waldbrand nordwestlich von Athen ist wahrscheinlich durch einen Windpark ausgelöst worden. Drei Personen sitzen deswegen in Untersuchungshaft, sagen die griechischen Behörden. Die Ermittler vermuten, dass Funken von einer Stromleitung das Feuer Ende Juli entzündet haben. Sie fanden Mängel und Fehler im Stromnetz. Wer in der Schweiz ein Studium beginnt, wählt immer seltener Geschichte, Deutsch oder andere Fächer der Sozial- und Geisteswissenschaften. Hingegen steigt der Anteil der Studierenden in Naturwissenschaften und Technik. Basil Koller berichtet.
3: In absoluten Zahlen studieren zwar doppelt so viele Geistes- und Sozialwissenschaften wie noch vor 40 Jahren. Das zeigt eine Studie der Schweizerischen Akademie der Geistes- und Sozialwissenschaften SAGW. Im Vergleich nehme die Bedeutung der meisten solcher Fächer aber dennoch ab, sagt Lea Haller von der SAGW.
4: In den relativen Zahlen sieht man eben eine Abnahme, insbesondere in den geisteswissenschaftlichen Fächern. Geschichte, Kulturwissenschaften, Sprachwissenschaften, Literatur, da sehen wir tatsächlich eine Abnahme.
3: Was sind die Gründe dafür, dass Naturwissenschaften und Technik immer beliebter werden? Dazu Lea Haller.
4: Was man sagen kann, ist, ja, dass anscheinend heute in einer Zeit der Globalisierung, auch der Individualisierung, des schnellen Wandels, anscheinend Fächer attraktiver sind, die einen relativ hohen Abstraktionsgrad haben.
3: Und dazu zählten eben Fächer wie Mathematik, Physik oder Chemie. Ebenfalls ein Grund, immer mehr Studierende an Schweizer Unis kämen aus dem Ausland. Und diese würden häufiger Naturwissenschaft und Technik studieren.
1: Die Börsendaten von SIX. Der Swiss Market Index liegt im Moment bei 14.572 Punkten plus 0,4%. Der Dow Jones Index in New York steigt um 0,2%. Der Euro wird zu 93,41 Rappen gehandelt, der Dollar zu 80,87 Rappen. Und das Wetter. Am Abend und Morgen ist es häufig sonnig mit Quellwolken über den Bergen. Im Tessin und Graubünden lassen die Regengüsse heute bis in die Nacht nach. Morgen gibt es um 31 Grad. Das waren Nachrichten von Radio SRF. Verantwortlich Patrick Walter.
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0: Einen guten Start in Feierabend wünsche ich. Am Mikrofon ist der Bernhard Siegmann und ich habe Ihnen etwas Nickel-Nagel-Neues parat. In 5 Minuten der ganz neue Titel von der Andrea Berg. Heute rausgekommen, er heisst «Das kann uns keiner nehmen». Hören wir natürlich jetzt dann gerade an.

0: Seit vielen Jahren steht sie auf der Bühne und man sieht sie überall, immer in den grossen Shows im Fernsehen, Andrea Berg. Sie hat jahrelang wirklich grosse Hits geliefert und heute ist ein neuer Titel rausgekommen. Sie schafft dafür mit dem DJ Bobo zusammen. Er hat komponiert und von der Andrea Berg ist der Text. Der neue Titel heisst «Das kann uns keiner nehmen». Und über den neuen Titel sagt sie selber:
1: «Das kann uns keiner nehmen. Das ist für mich so die Lizenz zum Spaß haben. Der Schlüssel zum Glück steckt von innen. Also, ich schnapp mir Menschen, die ich lieb habe und tue Dinge, die mir großen Spaß machen. Das kann uns keiner nehmen.»
0: Also, wir lassen es uns jetzt auch nicht nehmen. Wir hören rein, der neue Titel von der Andrea Berg.

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0: Mitspielen und im besten Fall 3 Tageskarten gewinnen im Wert von über 240 Franken. Das ist unsere Schnipseljagd. Und es geht darum, einen Titel herauszufinden, wo wir ein 1, 2 und 3 Sekunden Schnipseli herausgepickt haben. 2 Sekunden Schnipseli können Sie jetzt gerade hören.
3: Du hast nur noch
0: und gerade nochmal.
3: Du hast nur noch
0: das ist 1-Sekunden-Schnipseli. Und jetzt versuchen Sie mitspielen auf unserer Spielnummer 0848-531-531. 0848-531-531. Finden Sie es raus mit dem 1-Sekunden-Schnipseli, dann gibt es 3 Tageskarten. Brauchen Sie es 2 Sekunden, dann gibt es noch 2. Und mit dem 3 Sekunden noch 1 Tageskarte am Stanzerhorn.

0: Highway mit Langnau im Emmental. Und am Telefon habe ich einen Mitspieler von Mosnang. Es ist der Martin Stillhart. Wir tun uns duzen. Sali Martin.
1: Ja, Sali Bernhard.
0: Morgen hättest du Grosskind gehütet. Was heisst das? Zwei, drei?
1: Vier.
0: Vier? Oh, oh.
1: Vier Buben.
0: Oh, eine richtige Rasselbande.
1: Drei von den Töchtern und einem vom Sohn, der im Aargau ist. Und den haben wir heute wieder ins Aargau abgebracht.
0: Mhm.
1: Und jetzt bin ich da unten noch ein bisschen am Holzspalten.
0: Was machst du mit diesen vier Buben?
1: Ja, da kommt ganz drauf an. Ich muss mal ein bisschen fragen, was ich machen will. Mhm. Manchmal geht man ein bisschen zu Berg mit ihnen. Manchmal wollen sie einfach nur baden und spielen daheim. Das ist ganz unterschiedlich.
0: Eine schöne Rolle, die man mal als Grossvater einnehmen kann.
1: Genau. Das ist so. Man kann es geniessen und kann es nachher wieder abgeben.
0: Das ist genau das Schöne. Also Martin, wir spielen um die drei Tageskarten. Du darfst das Eisekünderli jetzt gerade nochmal hören. Du hast nur noch und gerade nochmal. Du hast nur noch ja, Martin, wie heisst der Titel? Wenn du richtig tippst, gibt es drei Tageskarten aufs Stanserhorn.
1: Nimm dir wieder einmal Zeit.
0: Nimm dir wieder einmal Zeit, sagt Martin Stillhart. Und ich sage, absolut richtig. Drei Tageskarten bravo. Schicken wir auf Mosnang. Danke ja, dir vielmals fürs Mitspielen. Hat trainiert.
1: Ja, hat trainiert, das stimmt.
0: Wünsche ein schönes Wochenende. Ciao, Martin.
1: Ja, danke
0: dir.
1: Ebenfalls.
0: Tschüss.
1: Ciao, Bernhard. Tschüss.
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0: Perfekt hat es doch gemacht. Nimm dir wieder einmal Zeit von der Geraldine Olivier.

0: Die unvergessen Connie Francis, Everybody's Somebody's Fool.
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0: Mit dem Roman Brogli von SRF Meteo. Ja, Roman, es ist heute nicht ganz so warm geworden. Was heisst denn das für die Abendtemperaturen heute?
2: Ja, es ist wirklich relativ. Wir sind bei knapp 30 Grad zum Teil immer noch. Also im Zurzibiet haben wir das zum Beispiel, im Thurgau, da sind wir bei etwa 27 Grad und das ist tatsächlich schon der kühlste Abend von dieser Woche. Immerhin ist die Luft recht trocken, das heisst, sobald die Sonne mal weg ist, kühlt es relativ schnell und stark ab. Am 10 Uhr, da sind wir dann so bei rund 22 Grad schon im Mittelland. Und dann beim Schlafen könnte es tatsächlich nochmal nötig sein, dass man das Duvet braucht, weil die Tiefstwerte so zwischen Seeland und Bodensee sind bei etwa 15 Grad. Wettertechnisch bleibt es jetzt am Abend an den meisten Orten sonnig. In den Alpen, da haben wir ein paar Quellwolken. Gewitter gibt es weiterhin, kann man sagen, vor allem in Graubünden und im Tessin. Das Wetter morgen ist dann noch einfacher. An den meisten Orten ist es einfach sonnig und es wird am Nachmittag wieder heiß. Dann gibt es etwa 30 bis 33 Grad im Flachland.
0: Und es wird auch auf den Sonntag nicht kühler.
2: Nein, es wird nicht kühler, es wird sogar eher noch heisser. Ab dem Sonntag und auch die nächsten Tage, also am Montag, Dienstag, da kann man sagen, es gibt Höchstwerte um die 33 Grad, das zum Beispiel in Olten oder Zürich. Und auch wettertechnisch ändert sich wenig. Sonntag, Montag ist es ziemlich sonnig, es hat ein bisschen mehr Wolken als morgen. Und viel Regen ist weiterhin nicht in Sicht. Am ehesten gibt es in den Bergen am Nachmittag und Abend da und dort ein Gewitter oder auch ein Platzregen. Aber ich denke, auch dort wird es nicht allzu viele treffen.
0: Danke dir vielmals, Roman, und ein schönes Wochenende.
2: Danke gleichfalls.
0: Es wird einem langsam ein bisschen mulmig, geht es Ihnen auch so. Es geht einfach weiter mit dieser Hitze und wenn man Gewässer anschaut und den Wald, dann macht man die Augen langsam am liebsten zu. Hoffentlich hat das bald einmal ein Ende.

Man würde es nicht glauben, 52 Jahre alt ist der Schlagerschuh von der Katja Epstein, ein Indierjunge aus Peru, aus dem Jahr 1974. Es ist 5:05, nach der 6 gibt es eine Stunde Feierabend Musik. Es gibt eine Blume in den Alpen, die fasziniert immer und immer wieder. Es ist das Edelweiss und sie fasziniert auch, oder das Edelweiss fasziniert, weil sie auch so an ganz speziellen Orten wächst. Kein Wunder, gibt es ganz viele Jodellieder, wo es drin ums Edelweiss geht. Ein paar davon präsentiert Ihnen der Sammy Studer nach den 6 Nachrichten. Ich sage, wieder schauen miteinander, wieder hören miteinander und wünsche Ihnen ein ganz schönes Wochenende. Am Mikrofon war Bernhard Siegmann.

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1: Die Nachrichten von SRF um 6 mit Frank Estermann. Ein neues Verteidigungsbündnis aus Saudi-Arabien, Pakistan und der Türkei. Unser Experte sagt, was dahinter steckt. Und Spanien stellt Italien ein Ultimatum wegen der Grenzkontrollen. Italien winkt ab. Das Wetter am Abend und Morgen ist es häufig sonnig, mit Quellwolken über den Bergen. Ein Angriff auf einen ist ein Angriff auf alle. Das gilt ab sofort zwischen der Türkei, Saudi-Arabien und Pakistan. Die drei Staaten haben ein entsprechendes Verteidigungsabkommen unterzeichnet. Die drei Länder haben keine gemeinsamen Grenzen und andere Gegner und Partner. Aber es gebe auch Gemeinsamkeiten, sagt Fredrik Steiger, unser Experte für internationale Sicherheitspolitik.
2: Alle drei Länder sind durch den nach wie vor aggressiven schiitischen Iran herausgefordert, lehnen aber gleichzeitig eine israelische Dominanz im Nahen Osten entschieden ab. Im neuen Verteidigungstrio hat jeder der drei etwas beizutragen. Saudi-Arabien hat Geld, Pakistan Atomwaffen und das entsprechende Know-how. Seine Truppen haben Kampferfahrung. Und die Türkei wird zu einem der größten Waffenproduzenten der Welt. Da zeichnet sich ein ersprießliches Geben und Nehmen ab.
1: Dazu komme, kein Land könne sich mehr auf die USA als Sicherheitsgarant verlassen. Die Beistandspflicht, welche die drei Länder vereinbart haben, relativiert Fredrik Steiger jedoch.
2: Gut möglich, dass da die Ambition der Realität weit voraus ist. Jedenfalls ist kaum vorstellbar, dass etwa die Türkei jemals Truppen nach Kaschmir entsendet, um dort Indien die Stirn zu bieten. Realistischer sind die ebenfalls vereinbarten niederschwelligeren Kooperationen bei der Rüstung, bei Geheimdienstinformationen, bei gemeinsamen Manövern, Schulungen oder beim Technologietransfer,
1: sagt Fredrik Steiger. Nach der Ankunft von Zehntausenden Migranten in der spanischen Exklave Ceuta hat Italien am letzten Samstag das Schengen-Abkommen mit Spanien ausgesetzt. Das heißt, an italienischen Häfen und Flughäfen gibt es für Ankommende aus Spanien wieder Kontrollen. Spanien hat Italien nun ein Ultimatum gestellt. Bis übermorgen soll Italien die Grenzkontrollen beenden. Das steht in einer Mitteilung der spanischen Regierung. Die Kontrollen seien unfair, diskriminierend und würden den Interessen der EU zuwiderlaufen. Italien wiederum will mindestens bis zum 15. August an den Kontrollen festhalten. Man akzeptiere das Ultimatum aus Spanien nicht, so die Reaktion der italienischen Regierung. Zu Kurzmeldungen, es geht um Waldbrände. Die Schweizer Armee hat ihren Einsatz zur Unterstützung der französischen Feuerwehr auf Korsika abgeschlossen. Die drei Super Puma-Helikopter sind heute wieder in die Schweiz zurückgeflogen. Während des Einsatzes hätten die drei Helikopter mehr als 450 Tonnen Löschwasser abgeworfen. Es seien wertvolle Erfahrungen für künftige Einsätze gesammelt worden. Und der große Waldbrand nordwestlich von Athen ist wahrscheinlich durch einen Windpark ausgelöst worden. Drei Personen sitzen deswegen in Untersuchungshaft, sagen die griechischen Behörden. Die Ermittler vermuten, dass Funken von einer Stromleitung das Feuer Ende Juli entzündet haben. Sie fanden Mängel und Fehler im Stromnetz. Wer in der Schweiz ein Studium beginnt, wählt immer seltener Geschichte, Deutsch oder andere Fächer der Sozial- und Geisteswissenschaften. Hingegen steigt der Anteil der Studierenden in Naturwissenschaften und Technik. Basil Koller berichtet.
3: In absoluten Zahlen studieren zwar doppelt so viele Geistes- und Sozialwissenschaften wie noch vor 40 Jahren. Das zeigt eine Studie der Schweizerischen Akademie der Geistes- und Sozialwissenschaften SAGW. Im Vergleich nehme die Bedeutung der meisten solcher Fächer aber dennoch ab, sagt Lea Haller von der SAGW.
4: In den relativen Zahlen sieht man eben eine Abnahme, insbesondere in den geisteswissenschaftlichen Fächern. Geschichte, Kulturwissenschaften, Sprachwissenschaften, Literatur, da sehen wir tatsächlich eine Abnahme.
3: Was sind die Gründe dafür, dass Naturwissenschaften und Technik immer beliebter werden? Dazu Lea Haller.
4: Was man sagen kann, ist, ja, dass anscheinend heute in einer Zeit der Globalisierung, auch der Individualisierung, des schnellen Wandels, anscheinend Fächer attraktiver sind, die einen relativ hohen Abstraktionsgrad haben.
3: Und dazu zählten eben Fächer wie Mathematik, Physik oder Chemie. Ebenfalls ein Grund, immer mehr Studierende an Schweizer Unis kämen aus dem Ausland. und diese würden häufiger Naturwissenschaft und Technik studieren.
1: Basil Koller hat berichtet. Zum Sport. An der Tour de France der Frauen hat die Schweizerin Marlene Reusser die Gesamtführung verloren an Katarzyna Niewiadoma. Die Polin hat die 7. Etappe gewonnen. Marlene Reusser wurde 4. Im Gesamtklassement liegt sie nun auf Rang 3. Und Fußball. In der Qualifikation zur Champions League der Frauen ist Servette Genua eine Runde weiter. Die Genferinnen haben gegen Aktübe aus Kasachstan 4:0 gewonnen. Die Börsendaten von SIX. Der Swiss Market Index schließt bei 14.545 Punkten plus 0,2%. Der Dow Jones Index in New York steigt um 0,2%. Der Euro wird zu 93,36 gehandelt und der Dollar zu 80,77. Soweit die Meldungen. Das Wetter. Am Abend und Morgen ist es häufig sonnig mit Quellwolken über den Bergen. Im Tessin und Graubünden lassen die Regengüsse heute bis in die Nacht nach. Morgen gibt's um 31 Grad. Das waren Nachrichten von Radio SRF, verantwortlich Michael Wieland.

Freitagabend auf der SRF Musikwelle. Kurz nach der 6. ist es da jetzt Zeit für die Feierabendmusik. Wie gewohnt, gerade vor dem Wochenende mit ganzen Haufen Jodu. Schön seid ihr mit dabei. Am Mikrofon Sammy Studer. Heute dreht sich alles um eine spezielle Blume, die einen besonderen Bezug zum Jodeln hat, nämlich das Edelweiss. Schon im Logo vom eidgenössischen Jodelverband ist das Edelweiss drin. Und das Edelweiss wird auch in ganzen Haufen verschiedener Jodellieder besungen. Und es gibt auch mehrere Jodelclubs, die ihrem Namen das Edelweiss tragen. Jodelieder rund um Edelweiss gibt es da jetzt bis zum 7. Und dabei kommen wir vor allem bei Haufen längst verstorbenen Komponistenlegenden vorbei. Wie zum Beispiel am Jakob Ummu, am Emil Herzog oder am Hans-Walter Schneller. Und auch das erste Jodelied, das wir hören, ist von einem legendären Komponist, der längst gestorben ist, nämlich vom Jean Clemenceau. Das Lied, das heisst «Miss Edelweiss», in der Version vom Jodelclub Wiesenberg, wo wir es hören, natürlich aber auf Nidwaldnerdeutsch. Mais Edelweiss.

ein Jodelclub, der das Edouise im Namen trägt und auch gerade vom Edouise gesungen hat, haben wir da jetzt gehört in der Feierabendmusik auf der SRF Musikwelle. Nämlich der Jodelclub Edouise Thun Stadt, dazumal unter der Leitung von der Lilian von Rohr, mit dem Jodellied Edouise vom Emil Herzog komponiert. Und eine weitere Formation mit dem Edouise im Namen haben wir gerade vorher gehört, nämlich die Original Appenzeller Streichmusik Edouise von Herisau mit dem Edouise Marsch vom Jakob Alder komponiert. Ja, ihr merkt jetzt in dieser Stunde, dreht sich alles um die besondere Bergblume des Edouise. Jetzt hören wir ein Lied zum Edouise von einem legendären Berner Komponist, von Jakob Ummu, speziellerweise da aber gesungen von einem Toggenburger Jodelclub, nämlich vom Jodelclub Bad

Schon ein bisschen eine ältere Aufnahme aus dem Jahr 1994 haben wir den Jodelclub Grosswangen gehört, damals unter Leitung von Franz Steffen. Sie haben das Lied «It Edelweiss» gesungen, ein unbekanntes Lied von Hans-Walter Schneller, dem früheren Zürcher Komponist und Radioredakteur. Ja, das Edelweiss, das kommt in ganzen Haufen Jodellieder vor und eben auch in einem Haufen Formationsnamen. Ein Haufen Jodelclub trägt das Edelweiss gerade auch im Namen. So zum Beispiel auch die Jodelgruppe Edelweiss Sterne von Grindelwald. Und sie haben auf ihrer CD aus dem Jahr 2014 dann auch ein passendes Jodellied dazu aufgenommen, nämlich das Jodellied «Schön Edelweiss Sterne», komponiert von Christian Roth, zu einem Text von Gottfried Strasser. Der Gottfried Strasser, der das Gedicht «Schön Edelweiss Sterne» geschrieben hat, war ein legendärer Pfarrer. Und der Grindelwaldner Kirchenorganist und das Dorforiginal, der Christian Roth, hat das dann eben vertont. Das Lied hat die Jodelgruppe dann auch den Namen gegeben und eben auf dieser CD im Jahr 2014 haben sie es aufgenommen. Wir hören es uns an, «Schön Edelweiss Sterne», eine Melodie aus dem Berner Oberland.

Der Jodelclub, den wir da gehört haben, den gibt's so heute nicht mehr. Die Berner Jodler von Luzern sind das gewesen, unter der Leitung von Hans Aregger. Der Musiker und Komponist von Horb im Kanton Luzern hat den Chor jahrelang geleitet und die eben immer auch eigene Kompositionen mit ihnen aufgenommen. Zum Beispiel das Lied, das wir jetzt gerade gehört haben, «Miss Edelweiss», eben eine Komposition von Hans Aregger gerade selber. Ja, wir bleiben gerade zu Luzern und gehen zum Jodl-Doppelquartett Bergblümli-Litau. Litau, das ist ja gerade neben der Stadt Luzern und hat vor ein paar Jahren fusioniert, ist also jetzt ein Stadtteil von Luzern. Das Jodl-Doppelquartett Bergblümli-Litau besteht aus lauter Frauen unter Leitung von Josef Huber. Auf ihrer CD im Jahr 2008 haben sie eine unbekannte Komposition aufgenommen von Rudolf Lühmann, das Edelweiss. Und genau das Lied hören wir uns an, hier in der Feierabendmusik auf der SRF Musikwelle.

Schweizer Örgli-Quartett nur heute zusammen mit dem Jodu-Quartett Sichlenblick von Eriz haben wir gehört, mit dem traditionellen Lied «Ein Edelweiss». Ja, und damit sind wir ja auch schon wieder am Schluss von dieser Feierabendmusik auf der SRF Musikwelle. Heute Freitagabend mit ganzen Haufen Volksmusik rund ums Edelweiss. 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Ja, und mehr Volksmusik da auf der Musikwelle gibt es heute Abend gerade noch einiges zu hören. Ab der Nacht 2 Stunden lang im «So tönt's». Ja, mir bleibt es euch jetzt weiterhin ganz schönsten Feierabend der Woche zu wünschen und dann ein schönes Wochenende. Danke fürs Zuhören. Am Mikrofon war Sammy Schlatter.

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1: Radio SRF Echo der Zeit mit Brigitte Kramer. Die Themen vom Freitag, dem 7. August. Die Türkei, Saudi-Arabien und Pakistan schließen ein Verteidigungsbündnis. Eine ungewöhnliche Allianz. Hitze und Trockenheit führen dazu, dass in der Schweiz tausende Kühe mehr geschlachtet werden müssen als in den Vorsommern. Die Schlachthöfe sind aus, aber nicht überlastet. In Kolumbien tritt der neue Präsident de la Espreya sein Amt an. Das Land rückt nach rechts und in die Nähe von US-Präsident Trump. Und ein Traum für Archäologinnen und Archäologen. In Lausanne legen sie eine römische Totenstadt frei, den größten Friedhof von Lausanne.
2: Donc on est vraiment au croisement du monde des morts, des dieux et des vivants, bien sûr.
1: Hier haben sich die Toten, die Götter und natürlich die Lebenden gekreuzt, so Archäologe Romain Guichon am Schluss hier im Echo der Zeit. Saudi-Arabien, die Türkei und Pakistan haben heute ein neues Verteidigungsbündnis besiegelt. Das kommt überraschend und mag auf den ersten Blick merkwürdig anmuten. Da entscheiden sich drei Länder für einen militärischen Schulterschluss, die nicht einmal gemeinsame Grenzen haben und zudem andere Gegner und andere Partner. Auf den zweiten Blick gibt es aber durchaus plausible Argumente für dieses Zusammenrücken, zeigt die Einschätzung von Fredrik Steiger.
3: So manches passt beim Verteidigungspakt zwischen den drei gewichtigen Mittelmächten Türkei, Saudi-Arabien und Pakistan nicht zusammen. Zum Beispiel, Pakistan ist Indien in inniger Feindschaft verbunden und sieht den islamistischen Terrorismus als zweite Hauptbedrohung. Und es wird zunehmend der Einflusszone Chinas zugerechnet. Saudi-Arabien wiederum befindet sich sicherheitspolitisch unter dem allerdings zunehmend löchrigen Schirm der USA. Und die Türkei schließlich ist gar NATO-Mitglied, wenngleich ein widerborstiges. Doch ausgerechnet diese drei Länder schließen jetzt ein Verteidigungsabkommen mitsamt einer gegenseitigen Beistandspflicht nach dem Vorbild der NATO, also eine sehr weitgehende Verpflichtung. Gut möglich, dass da die Ambition der Realität weit voraus ist. Jedenfalls ist kaum vorstellbar, dass etwa die Türkei jemals Truppen nach Kaschmir entsendet, um dort Indien die Stirn zu bieten. Realistischer sind die ebenfalls vereinbarten niederschwelligeren Kooperationen bei der Rüstung, bei Geheimdienstinformationen, bei gemeinsamen Manövern, Schulungen oder beim Technologietransfer. Denn es gibt bei allen Differenzen Gemeinsames. Alle drei sind sunnitische Länder. Dass sie ihren Pakt gerade in Mekka unterzeichneten, ist symbolisch wichtig. Alle drei befinden sich in einer konflikterschütterten Weltgegend und sehen ihre Sicherheit nicht garantiert. Zudem existieren bereits bilaterale Vereinbarungen. Pakistan hat mehrere tausend Soldaten in Saudi-Arabien stationiert. Islamabad und Riad schlossen voriges Jahr sogar einen Beistandspakt. Saudi-Arabien plant eine Großbestellung für türkische Drohnen. Und alle drei Länder sind durch den nach wie vor aggressiven schiitischen Iran herausgefordert, lehnen aber gleichzeitig eine israelische Dominanz im Nahen Osten entschieden ab. Im neuen Verteidigungstrio hat jeder der drei etwas beizutragen. Saudi-Arabien hat Geld, Pakistan Atomwaffen und das entsprechende Know-how. Seine Truppen haben Kampferfahrung. Und die Türkei wird zu einem der grössten Waffenproduzenten der Welt. Da zeichnet sich ein ersprießliches Geben und Nehmen ab. Der Schulterschluss ist indes in erster Linie damit zu erklären, dass die Welt aus den Fugen gerät. Das erhöht das Bedrohungsgefühl in vielen Staaten und damit die Bereitschaft, auch ungewöhnliche Allianzen einzugehen. Die können bloß punktuell und bloß temporär sein und setzen nicht zwingend ein gemeinsames Wertesystem voraus. Wenn's grad passt, verbündet man sich und hilft einander, wenn's nicht passt, lässt man es. Dazu kommt, kein Land kann sich mehr auf die USA als Sicherheitsgarant verlassen und selbst deren militärische Mittel sind endlich. Wer allein auf Washington vertraut, handelt fahrlässig. Es braucht neue, zusätzliche Partnerschaften.
1: Fredi Gsteiger. Die Affäre um die Waadtländer Regierungsrätin Valérie Dietli ist um ein Kapitel reicher. Mehr dazu nun in der Nachrichtenübersicht mit Olivia Limacher.
4: Mitte-Politikerin Valérie Dietli hat ein eigenes Gutachten präsentiert. Darin kommen zwei Rechtsexperten zum Schluss, dass Dietlis Menschenwürde verletzt worden sei. Ihr sei zu wenig rechtliches Gehör gewährt worden und Fristen seien zu kurz gewesen. Hintergrund ist ein anderer Bericht im Auftrag der Waadtländer Regierung. Dieser kam zum Schluss, dass Dittli öffentliche Gelder unrechtmäßig verwendet hat. Die Staatsanwaltschaft hat deshalb eine Strafuntersuchung eröffnet. Die Waadtländer Regierung hat umgehend reagiert und dem neuen Bericht widersprochen. Man habe Dittli ausreichend Gehör gewährt und sehe keinen Handlungsbedarf. 11 Tage lang war die Schweizer Armee auf Korsika im Einsatz. Sie unterstützte die französische Feuerwehr bei der Bekämpfung von Waldbränden. Der Armeeeinsatz ist nun abgeschlossen. Die 3 Super Puma-Helikopter sind heute wieder in die Schweiz zurückgeflogen. Während des Einsatzes hätten die 3 Helikopter mehr als 450 Tonnen Löschwasser abgeworfen. Dabei seien wertvolle Erfahrungen für künftige Einsätze gesammelt worden. In Basel sind 11 Männer verurteilt worden wegen eines Angriffs auf ein türkisches Kinderfest vor rund 4 Jahren. Die Männer seien dafür verantwortlich, dass es bei diesem Kinderfest auf dem Basler Marktplatz zu Ausschreitungen gekommen sei, so das Basler Strafgericht. Das Gericht spricht Gefängnisstrafen zwischen 9 Monaten und 3 Jahren aus. Der Großteil der Strafen ist bedingt. Die Täter haben einen kurdischen Hintergrund.
5: Ins Ausland. Nach der Ankunft von Zehntausenden Migrantinnen und Migranten in der spanischen Exklave Ceuta ist zwischen Spanien und Italien ein Streit ausgebrochen. Nun stellt Spanien ein Ultimatum.
4: Als Reaktion auf den Ansturm auf Ceuta hat Italien am letzten Samstag das Schengen-Abkommen mit Spanien ausgesetzt. Das heisst, an italienischen Häfen und Flughäfen gibt es für Ankommende aus Spanien wieder Kontrollen. Spanien hat Italien nun ein Ultimatum gestellt. Bis übermorgen soll Italien die Grenzkontrollen beenden. Das steht in einer Mitteilung der spanischen Regierung. Die Kontrollen seien unfair, diskriminierend und würden den Interessen der EU zuwiderlaufen. Italien wiederum will mindestens bis zum 15. August an den Kontrollen festhalten. Man akzeptiere das Ultimatum aus Spanien nicht, so die Reaktion der italienischen Regierung. In Thailand hat an einer Schule ein Schüler um sich geschossen und dabei 5 Menschen getötet. Unter den Opfern sind Angestellte und Lehrpersonen der Schule nördlich von Bangkok. Gemäß ersten Ermittlungen war der mutmaßliche Täter ein 14-jähriger Schüler. Er soll sich selbst getötet haben. Die Polizei geht davon aus, dass er vor dem Angriff in der Schule seine Großeltern getötet hat. Schusswaffenangriffe an Schulen mit zahlreichen Toten sind in Thailand eher selten. Zum Radsport. An der Tour de France der Frauen hat die Schweizerin Marlene Reusser die Gesamtführung verloren. Sie wurde bei der heutigen Bergetappe 4. und liegt im Gesamtklassement nun auf Rang 3. Gewonnen hat die heutige 7. Etappe auf den Mont Ventoux die Polin Katarzyna Niewiadoma. Sie übernimmt auch die Führung im Gesamtklassement. Und Fußball. In der Qualifikation zur Champions League der Frauen ist Servette Genoa eine Runde weiter. Die Genferinnen gewinnen gegen Aktö B aus Kasachstan mit 4:0. Die Börsendaten von 18:07 Uhr, geliefert von SIX. Der Swiss Market Index schließt bei 14.545 Punkten plus 0,2%. Der Dow Jones Index in New York steigt um 0,2%. Der Euro wird zu 93,36 Rappen gehandelt, der Dollar zu 80,74 Rappen. Und das Wetter? Am Abend und Morgen ist es häufig sonnig mit Quellwolken über den Bergen. In Tessin und Graubünden lassen die Regengüsse heute bis in die Nacht nach. Morgen geht es um 31 Grad.
5: Hitze und Trockenheit setzen nicht nur den Menschen zu, sondern auch den Tieren. Das zeigt sich auch in den Schlachthöfen. Dieses Jahr werden viel mehr Kühe geschlachtet als in den Sommermonaten der Vorjahre. Die Schlachthöfe sind entsprechend voll. Matthias Baumer berichtet.
6: Die Milchkuh hat zurzeit kein einfaches Kuhleben. Die Hitze setzt ihr zu, das Gras verdorrt auf der Weide wegen der Trockenheit, das Futter kann knapp werden. Und dazu grassiert auch noch ein Virus, welches von Mücken übertragen wird und eigentlich in Afrika, Asien und Australien verbreitet ist. Fieber und Durchfall plagen diese Kühe und den Bauern plagt, dass sie kaum noch Milch geben und der Milchpreis zurzeit auch noch sehr tief ist. Am Ende eines solchen, nicht einfachen Kuhlebens steht häufiger der vorzeitige Gang in den Schlachthof und genau das passiert jetzt tausendfach.
7: Was wir einfach beobachten ist, dass in diesem Jahr schon bereits seit Anfang Juni die Schlachtungen stark zugenommen haben.
6: Sagt Peter Bosshardt, der Geschäftsleiter des Schweizerischen Viehhändlerverbands. Im Juni und Juli wurden rund 7'000 Kühe mehr geschlachtet als in früheren Jahren zur gleichen Zeit.
7: Solche Ausschläge sind wirklich extrem. Wir halten das immer wieder, dass es saisonale Schwankungen gibt, aber in dieser extremen Ausprägung ist das schon ein neues Phänomen, das wir zurzeit beobachten.
6: Tausende Kühe mehr als sonst werden auf die Schlachtbänke gedrängt, jedoch ohne die Schlachthöfe an den Anschlag zu bringen. Die könnten das verarbeiten, weiß Christoph Hutmacher von Proviant, der Organisation der Fleischbranche.
8: Die sind auf Schichtbetrieb ausgelegt, das heisst, die sind auch darauf vorbereitet, dass es Produktionsspitzen, Angebotsspitzen geben kann. Aber es ist definitiv so, dass das aktuelle Mehrangebot gerade aufgrund der Kurzfristigkeit für gewisse Schlachtbetriebe eine Herausforderung darstellt.
6: Was sagt die Stichprobe? Der Schlachthof von Bell in Önsigen ist der grösste für Kuhschlachtungen in der Schweiz und sie hätten dort in den letzten 3 Juliwochen tatsächlich deutlich mehr geschlachtet als üblich. Bewältigen könnten sie all die Tiere aber gut. Und auch im kleineren Zentralschlachthof in Wil hätten sie in den letzten Wochen etwa 1/3 mehr Tiere als sonst geschlachtet. Schwierigkeiten bereitet das nicht. In Schlachtbetrieben in der Romandie und in der Region Basel sei der Druck jedoch grösser, ist zu hören. Auffällig sei weiter, dass sehr viele Kühe aus Talbetrieben in die Schlachthöfe kämen. Das sei atypisch, sagt Peter Bosshardt vom Viehhändlerverband, und schon jetzt würden auch erste Tiere angeliefert, die wegen der Trockenheit sehr früh von den Alpen müssten, und knüppeldick käme es, wenn noch jene Tiere in die Schlachthöfe kämen, welche sich von dieser grippeartigen Krankheit nicht mehr erholen würden.
7: Und wenn dann diese auch noch auf den Markt kommen, dann haben wir dann tatsächlich ein Ungleichgewicht im Markt mit Überangeboten, und dann wird der Preis schon nochmals zusätzlich unter Druck kommen.
6: Nochmals zusätzlich, sagt Peter Bosshardt, denn die Schlachtpreise, also das Geld, das die Bauern für ihre Tiere erhalten, sind in den letzten Wochen bereits gesunken. Droht also doch noch ein Preiszerfall? Nein, denn
8: im letzten Jahr 2025 hatten wir wirklich rekordhohe Preise im Rindviehbereich und sind nun etwas runtergekommen von diesem Rekordhoch.
6: Aber immer noch deutlich über dem Preis der Vorjahre, erklärt Christoph Hutmacher von Proviant.
8: Das ist am Ende des Tages ein kurzfristiger Angebotsschock, wie man dem sagen kann.
6: Und der wirke kaum auf die gesamte Fleischbranche. Denn trotz rekordhoher Schlachtzahlen, die Menschen in der Schweiz essen mehr Rindfleisch, als durch hiesige Tiere auf die Teller kommt.
1: Sie hören das Echo der Zeit. Bei uns geht es weiter mit der deutschen Autoindustrie in der Krise. Mit dem politischen Richtungswechsel in Kolumbien. Mit dem Protest gegen das Establishment in Südkorea und mit den Geheimnissen, welche ein römischer Friedhof in Lausanne freigibt. Über ein Jahrhundert lang bildete die Automobilindustrie das Rückgrat der deutschen Wirtschaft. Jetzt aber steckt die Branche in einer historischen Krise. Bei BMW, Volkswagen und Mercedes-Benz sind die Gewinne deutlich eingebrochen. Zudem rechnet der Deutsche Automobilverband mit einem weiteren Stellenabbau. In Deutschland könnten bis 2035 über 200'000 Arbeitsplätze verloren gehen, 35'000 mehr als bisher angenommen. Frage an Wirtschaftsredaktor Sven Zaug. Was sind die Hauptgründe für diesen Zerfall der deutschen Autoindustrie?
9: Nun, Deutschland hat in der Vergangenheit mit die besten Benzin- und Dieselmotoren der Welt gebaut. Doch die Welt des Autos hat sich krass verändert. Schon vor knapp 20 Jahren hat die Marke Tesla gezeigt, wohin die Reise geht. Ein modernes Auto wird heute nicht mehr über den Antrieb definiert, sondern über die Software. Das Auto ist im Grunde ein Smartphone auf 4 Rädern geworden. Genau in dieser neuen Disziplin haben die deutschen Autobauer den Anschluss komplett verloren. Sie müssen jetzt unfassbar viel Geld in die Hand nehmen, um technologisch aufzuholen.
1: Ihre Einschätzung, kann es den Autobauern mit Milliardeninvestitionen gelingen, den Anschluss wiederzufinden?
9: Ja, sie müssen. Aktuell stecken die Unternehmen Unsummen, Sie haben es gesagt, in die Entwicklung neuer E-Autos, Batterienfabriken und Software. Parallel dazu müssen sie aber noch die alten Verbrennungsmotoren weiterentwickeln, weil die weltweit immer noch gebraucht und verkauft werden unter immer strengeren Umweltauflagen. Man finanziert also zwei völlig unterschiedliche

0: Absatzmarkt China bereitet den deutschen Autobauern Probleme. Gleichzeitig läuft es der chinesischen Konkurrenz bestens. Haben die Deutschen China falsch eingeschätzt?
1: Ja, sie haben das Tempo und die Arbeitsweise der chinesischen Konkurrenz völlig unterschätzt. China war über Jahrzehnte quasi die Gelddruckmaschine für VW, BMW oder Mercedes. Das ist nicht mehr so. Der Absatz der deutschen Marken in China ist allein im ersten Halbjahr um mehr als 25% eingebrochen. CAM, ein bekanntes deutsches Autoinstitut, zeigt in seinen neuesten Untersuchungen, dass chinesische Marken wie BYD oder Geely bei der Software, bei den Batterien und den digitalen Spielereien im Cockpit meilenweit voraus sind. Und sie sind vor allem viel schneller, die chinesischen Autobauer, während deutsche Autobauer oft noch 4 Jahre brauchen, um ein neues Auto zu entwickeln, schaffen BYD und Co. das heute in nur ein bis zwei Jahren. Und das liegt an einem radikalen Systemwechsel. Die chinesischen Unternehmen entwickeln zuerst das digitale Gehirn, die Software und das Betriebssystem und bauen das Auto danach quasi nur noch drumherum. Das entspricht auch dem Bedürfnis junger Konsumentinnen und Konsumenten in China.
0: An den Autoherstellern hängt eine ganze Kette von Zulieferern. Wie hart trifft die Krise in Deutschland all diese Betriebe?
1: Ja, sie sind praktisch das schwächste Glied in dieser ganzen Kette. Ein klassischer Benzinmotor besteht aus rund 1400 Einzelteilen. Ein Elektromotor braucht nur noch etwa 200 Teile. Wer also jahrzehntelang hochpräzise Kolben, Getriebe oder Auspuffanlagen hergestellt hat, hat bei einem E-Auto von heute auf morgen kein Produkt mehr, das er verkaufen kann. Der Umsatz der Zulieferer in Deutschland schrumpft derzeit 4-mal so schnell wie der der großen Autohersteller. Seit 2019 ist fast jede 4. Stelle bei den deutschen Zulieferern verloren gegangen.
0: Ende 2023 hatte die deutsche Regierung die Kaufprämie für Elektroautos von heute auf morgen gestrichen. Welche Rolle spielt die Politik in der aktuellen Misere?
1: Es ist ein gutes Beispiel dafür, wie unentschlossen die deutsche Politik agiert. Es hat das Vertrauen der Käufer zerrüttet und den E-Automarkt in Deutschland abgewürgt. Dieses Jahr hat die Regierung zwar wieder eine neue Prämie eingeführt, die Verkäufe ziehen wieder leicht an, aber der Schaden ist bereits angerichtet. Kommt noch hinzu, die Politik verlangt von den Herstellern den schnellen Umstieg auf E-Mobilität, sorgt aber gleichzeitig nicht für die nötigen Rahmenbedingungen. Die Strom- und Energiepreise in Deutschland gehören zu den höchsten weltweit. Zu lange war man abhängig von billigem russischem Gas, man hat den Umbau auf erneuerbare Energien verschlafen, dann hinkt der Ausbau des Ladenetzes hinterher. Das sind nur einige Beispiele.
0: Würden Sie angesichts all dieser Probleme so weit gehen und sagen, es ist der Anfang vom Ende Deutschlands als Autonation?
1: Ja, so weit würde ich nicht gehen. Die deutschen Autobauer werden nicht einfach verschwinden, aber die Industrie wird sich massiv verändern. Der Autostandort Deutschland, wie man ihn kennt, dürfte kleiner werden. Es wird weniger Arbeitsplätze geben. Es dürfte zu einem Verlust von über 200.000 Stellen kommen, bis in knapp 10 Jahren. Und es ist nicht ausgeschlossen, dass chinesische Hersteller künftig stärker in Deutschland Fuß fassen, möglicherweise sogar durch Übernahmen von Werken oder Produktionsstandorten. Das würde ich als klares Zeichen werten, dass sich die Kräfteverhältnisse in der Autoindustrie verschoben haben.
0: Einschätzungen von Wirtschaftsredaktor Sven Zaug. Besten Dank. Heute wird in Kolumbien der neue Präsident Abelardo de la Espriella ins Amt eingeführt. Damit hat Kolumbien neu den rechtesten Präsidenten seit 7 Jahrzehnten und einen, der mehrere Staatsbürgerschaften hat, neben der kolumbianischen auch die italienische und die US-amerikanische. Der 47-jährige Abelardo de la Espriella löst den linken Gustavo Petro ab. Ich habe von Südamerika-Korrespondentin Teresa Delgado wissen wollen, was heißt das für Kolumbien, wenn nun auf einen Linken ein Rechtsaußenpräsident folgt?
2: Es ist ein deutlicher Richtungswechsel. Gustavo Petro wollte Kolumbien sozial gerechter machen und den Konflikt mit bewaffneten Gruppen durch Verhandlungen entschärfen. La Paz Total, ein umfassender Frieden, das war sein großes Ziel. Doch Anfang letzten Jahres zerbrachen die Friedensgespräche mit der ELN-Guerilla, der zweitgrößten Rebellengruppe des Landes. Die Kämpfe flammten wieder auf. Mehr als 100.000 Menschen mussten fliehen. Laut UNO die größte Massenvertreibung in Kolumbien seit Jahrzehnten. Abelardo de

0: Espriella verspricht nun einen Kurswechsel, mehr Militär, mehr Polizei und eine harte Hand gegen Guerillas und Drogenkartelle. Damit konnte er punkten, weil viele Kolumbianerinnen und Kolumbianer den Eindruck hatten, dass Petros Regierung die Kontrolle über Teile des Landes verloren hat.
1: Warum ist das linke Experiment, wie Sie es einmal formulierten, in Kolumbien gescheitert?
0: Kolumbiens erste linke Regierung hat durchaus Reformen umgesetzt, also etwa die Rentenreform, höhere Sozialausgaben und einen ambitionierten Umweltkurs. Aber das zentrale Versprechen lautete eben mehr Frieden, mehr Sicherheit. Und genau dort blieb die Bilanz enttäuschend. Die Kokainproduktion erreichte neue Höchststände. Die USA setzten Petro auf eine Sanktionsliste, weil die Trump-Regierung ihm vorwarf, den Drogenhandel nicht ausreichend zu bekämpfen. Hinzu kamen Regierungskrisen, Korruptionsaffären und persönliche Kontroversen, etwa Petros verbale Ausfälle auf X oder Auftritte, bei denen er sich durch Reden lallte. In einem Land, in dem die Linke historisch unter dem Verdacht steht, mit Drogenbanden gemeinsame Sache zu machen, ist das politisch Gift fürs Image.
1: Gustavo Petro ist nun Ex-Präsident, beklagt aber, es sei bei den Wahlen nicht mit rechten Dingen zu und her gegangen. Ist da etwas dran?
0: Bislang gibt es dafür keinerlei belastbare Belege. Internationale Wahlbeobachter haben zwar einzelne organisatorische Mängel und eine aufgeheizte politische Atmosphäre festgestellt, aber keine Hinweise auf systematischen Wahlbetrug. Petro spricht von politischer Einflussnahme. Gleichzeitig mischte er sich selbst stark in den Wahlkampf ein, obwohl das einem amtierenden Präsidenten laut Verfassung eigentlich verboten ist. Die Wahl von de la Espriella erkennt Petro nicht an und er warnt vor einem drohenden Bürgerkrieg. Gleichzeitig hat Petro als Präsident wenig dazu beigetragen, die Spannungen in diesem polarisierten Land zu entschärfen.
1: Nun lenkt Abelardo de la Espriella die Geschicke Kolumbiens. Was ist von ihm zu erwarten?
0: De la Espriella tritt mit dem Versprechen an, den Staat wieder durchsetzungsfähig zu machen. Er will riesige Gefängnisse bauen und Rebellengruppen militärisch bekämpfen. Im Wahlkampf sprach er sogar von Bombardierungen mit Hilfe der USA und Israels. Ob er diesen Kurs tatsächlich umsetzt, müssen wir sehen. Daneben versprach er Wirtschaftsreformen und mehr Investitionen. Die große Frage ist aber, ob er dafür im Parlament genügend Unterstützung findet und ob eine reine Sicherheitsstrategie die strukturellen Probleme des Landes lösen kann.
1: Der neue Präsident ist nicht nur Kolumbianer, sondern auch US-Bürger. Er genoss auch im Wahlkampf die Unterstützung von US-Präsident Trump. Wird Kolumbien künftig auch engere Beziehungen zu den USA pflegen?
0: Ja, also de la Espriella sucht klar die Nähe zu Donald Trump, der ihn auch im Wahlkampf lautstark unterstützte. Das dürfte die Beziehungen zu Washington deutlich entspannen. Gleichzeitig macht de la Espriella diese Nähe innenpolitisch auch angreifbar. Also Kritiker werfen ihm vor, Kolumbien zu stark an die USA zu binden. Für Kritik sorgte auch, dass de la Espriella bei seiner Einbürgerung in den USA 2023 den Oath of Allegiance ablegte. Also er schwor den Vereinigten Staaten gegenüber Treue.
1: Die USA haben bereits im Nachbarland Venezuela Einfluss und auch das Verhältnis zwischen den USA und Ecuador ist eng. Nun kommt Kolumbien dazu. Was heißt das für die ganze Region?
0: Also die USA bauen ihren Einfluss in der Region aus. Experten sprechen von einer Neuauflage der Monroe-Doktrin durch Donald Trump, also von einer Art Donroe. Wichtig ist dabei der Anspruch der USA, in Südamerika den Ton anzugeben. Kolumbien ist für die USA wichtig, denn das Land ist seit den 80er Jahren ein strategischer Partner der USA in der Region. Kolumbien ist das Tor zum Darién-Dschungel, zur Migrationsroute nach Panama. Die Trump-Regierung fährt ja einen harten Kurs gegenüber lateinamerikanischen Einwanderern und kritisierte auch immer wieder Chinas Interesse am Panama-Kanal. Trump gründete deshalb das Shield of the Americas, eine regionale Sicherheitskoalition gegen Drogenkartelle und gegen die internationale organisierte Kriminalität. Und in diesem Kontext könnte Kolumbien jetzt eine Schlüsselrolle zukommen. Unter dem Strich ist der Trend klar. Die USA bauen ihren Einfluss in der Region wieder aus.
1: Sagt Südamerika-Korrespondentin Teresa Delgado. Der südkoreanische Präsident Yoon rief im Dezember 2024 überraschend das Kriegsrecht aus und löste damit eine Staatskrise aus. Inzwischen sitzt Yoon im Gefängnis. Es schien, als wäre in Südkorea wieder Ruhe eingekehrt. Doch es brodelt weiter. Seit über einem Monat blockieren Protestierende in der Hauptstadt Seoul ein Stadion, in dem Wahlunterlagen der Kommunalwahlen vom Juni aufbewahrt werden. Von Wahlfälschung ist die Rede. Experten sehen im Protest aber vor allem eine zunehmende Spaltung des Landes, befeuert von YouTubern der extremen Rechten. Ostasien-Korrespondent Samuel Emch berichtet.
2: Ob im strömenden Regen oder wie heute in der prallen Sonne, Tag für Tag blockieren Protestierende alle Eingänge des Handballstadions im Olympiapark in Seoul. Wiederholung der Wahl und Wahlbetrug skandieren pensionierte junge Familien und Teenager. Ein 19-jähriger Student sagt, ich habe Dokumentarfilme auf YouTube gesehen. Ich bin hundertprozentig überzeugt, dass es Wahlfälschungen gegeben hat. Bei den Wahlen im Juni gingen in Dutzenden Wahllokalen zeitweise die Stimmzettel aus. Die Behörden fanden bisher keinen Hinweis auf Wahlfälschung. Für die Demonstrierenden ist jedoch klar, dahinter steckt Manipulation der amtierenden Regierung. Das Misstrauen ist besonders unter den Anhängern des abgesetzten Präsidenten Yoon groß. Yoon verbüßt eine lebenslange Haftstrafe, nachdem er Ende 2024 versucht hatte, das Kriegsrecht zu verhängen. Zu seinen meist älteren Anhängern stoßen zunehmend junge Menschen, angestachelt von Rechtsaußen-Influencern auf YouTube. Einer dieser Stimmungsmacher in den sozialen Medien ist John Han Gil. Der 55-Jährige wurde als Geschichtsdozent bekannt. In der politischen Krise stellte er sich hinter den damaligen Präsidenten Yoon und verbreitete bereits damals wiederholt unbelegte Behauptungen über Wahlbetrug. Wir treffen ihn an einer Veranstaltung rechtskonservativer Intellektueller. John wirft der progressiven Regierung vor, konservative Stimmen zum Schweigen bringen zu wollen. Noch beängstigender ist, dass die Regierung ihre Mehrheit nutzt, um den Kommunismus zu etablieren. Die Legislative wurde von den Linken übernommen, ebenso die Exekutive, die Judikative und die Medien. Das oberste Gericht wurde übernommen und sogar das Bildungswesen, sagt der Politinfluencer. Tatsächlich nutzt Präsident Lee Jae-myung seine Parlamentsmehrheit, um das oberste Gericht Südkoreas zu vergrößern. Dadurch wird er bis zum Ende seiner Amtszeit wohl einen Großteil der Richterstellen besetzen können. In der Schule wollen seine Minister mehr Staatskundeunterricht. Die konservative Opposition befürchtet, dass mit politischer Schlagseite unterrichtet wird. Eine Mehrheit der Bevölkerung steht aber derzeit hinter dem Präsidenten. Gerade weil sie so viel Macht habe, müsse die Regierung besonders sorgfältig handeln, sagt Politologe An Byung-jin von der Kyung-i-Universität. An gehörte selbst zu einem Beratergremium von Präsident Lee. Beim Treffen in einem trendigen Café in der Hauptstadt sagt An,
3: «If that coup persists, I might not.
2: Wenn das Kriegsrecht angedauert hätte, würden wir dieses Interview wohl nicht hier führen, sondern im Gefängnis.
3: I might meet you at the prison.
2: Der hagere Mann mit grauem Haar war in jungen Jahren selbst Aktivist und saß während der Militärdiktatur 2,5 Jahre im Gefängnis. Er könne die jungen Demonstrierenden verstehen.
3: Even though I'm critical of their ideology,
2: auch wenn ich ihre rechte Ideologie ablehne, ich kann mitfühlen. Sie fühlen sich ausgegrenzt und glauben, dass das progressive Establishment sie nicht versteht. Das macht mir Sorgen, das ist gefährlich. Die Regierung trage ihren Teil zur Polarisierung bei, sagt An. Er verweist unter anderem auf das Anfang Juli in Kraft getretene Gesetz gegen Fake News. Kritiker bemängeln, vage formulierte Paragraphen könnten missbraucht werden, um politische Gegner zu verfolgen. Die Jungen würden nicht verstehen, wieso man die sozialen Medien zunehmend reguliere. Sie empfänden es als Einschränkung der Meinungsfreiheit. Genau dies nützten Rechtsaußen-Influencer aus für ihre Propaganda und um zu mobilisieren. Ich warne Parlamentarier der Regierungspartei regelmäßig, sie sollen sehr behutsam vorgehen, anstatt einschneidende Regulierungsmaßnahmen einzuführen. Diese förderten die Polarisierung. Als Gegenmaßnahme schlägt der Politologe vor, wir müssen die Jungen integrieren. Ich war zum Beispiel schockiert, in unserem Beratergremium hat es keine jungen Leute. Wir müssen ihnen Verantwortung übergeben. Dafür muss unsere Generation, die einst protestierte, aber zuerst dann erkennen, dass wir heute das Establishment sind.
3: We have to admit that we are the establishment. It's the first step.
2: Wäre er heute 20, er würde wohl auch beim Stadion im Olympiapark Parolen skandieren. Dort sind die Vorbehalte gegenüber dem Establishment allgegenwärtig. Der junge Mann, der die Absetzung der Regierung fordert, sagt, wir können niemandem glauben, nicht den Richtern, nicht den Ermittlern, auch nicht der Wahlkommission, nicht dem Präsidenten oder den Parlamentariern. Sie alle stecken hinter der Wahlfälschung. Was sein Vertrauen in die südkoreanische Demokratie zurückbringen könnte, darauf findet er keine Antwort.
1: Spannend wie ein Krimi ist, was in Lausanne derzeit geschieht, zumindest für Archäologinnen und Archäologen. Im Lausanner Quartier Vidi wird eine römische Totenstadt mit rund 3000 Gräbern freigelegt. Dies ist in Europa eine der größten archäologischen Grabungen der Gegenwart. Die freigelegten Gräber der römischen Stadt Losona verraten viel über das Leben und Sterben in der römischen Antike. Die Reportage von Westschweiz-Korrespondent Roman Villinger.
4: Man sieht nur, was man weiß. Das gilt hier auf dem Ausgrabungsgelände in Lausanne-Vidi ganz besonders. Marie kniet auf dem Boden und saugt schwarzen Staub ab. Verkohlte Erde sieht der Laie, ein Scheiterhaufen, die Archäologin. Das hier ist die Wirbelsäule. Hier sind die Halswirbel, hier die Brustwirbel. Die Leiche hat schlecht gebrannt. Deshalb ist das Skelett noch an Ort und Stelle. Eine Seltenheit. Auch Ausgrabungsleiter Romain Guichon beugt sich über die verkohlten Knochen. Er ist begeistert. Solche Leichenverbrennungen aus der Römerzeit finde man kaum auf dem Gebiet der Schweiz. Häufiger seien Erdbestattungen. Und auch da bietet die Totenstadt Überraschungen. Wir haben hier Leute, die auf dem Bauch begraben wurden. Andere liegen seitlich, zusammengekauert oder kniend. Was das bedeutet, müssten sie erst noch erforschen. Guichon vermutet, es handle sich um vorrömische, keltische Bräuche. Noch vor ein paar Jahren wuchsen hier in Schrebergärten Tomaten. Heute ist das Areal so groß wie zwei Fußballfelder, ein Archäologentraum. Einer der größten römischen Friedhöfe, den man je ausgegraben hat und vor allem ein vollständiger römischer Friedhof.
5: Ça c'est très très rare puisque généralement on fouille des petits bouts de nécropole mais jamais en entier.
4: Normalerweise könne man nur kleine Teile von Friedhöfen ausgraben. Hier am Rand von Losanna, der zweitwichtigsten Stadt des römischen Helvetiens, habe man den ganzen Kontext, sagt der Archäologe.
5: Donc on est vraiment au croisement du monde des morts, des dieux et des vivants, bien sûr.
4: Hier haben sich die Toten, die Götter und natürlich die Lebenden gekreuzt. In der ehemaligen Autogarage am Rand des Ausgrabungsgeländes steht der Archäologe Joachim an einem Waschtrog. Er schrubbt Amphorenscherben. Wir waschen sie und lassen sie trocknen, damit wir sie dann inventarisieren können. Wie vieles von dem, was hier gefunden wird, werden auch sie in einem Depot verschwenden. Einige Trouvaillen dürften hingegen ausgestellt werden. Zum Beispiel die Grabplatte, die Romain Guichon sorgfältig auf einen Tisch legt.
5: C'est la première inscription funéraire assurément trouvée à Lausanne.
4: Das ist die erste vollständige Grabinschrift, die in Lausanne gefunden wurde. Eine Widmung an Victorina Fundania von ihrem Ehemann Carito. Man kann sagen, das ist das erste Lausanner Paar, das wir mit Namen kennen. Funde wie diese geben neue Einblicke in das Leben und Sterben der römischen Mittelklasse. Die sei in der bisherigen Forschung oft zu kurz gekommen. Zwei Jahre können Guichon und sein Team noch graben, dann wird die römische Totenstadt zerstört. Hier entsteht ein neues Stadtviertel. Schmerzt das den Archäologen? Guichon zuckt mit den Schultern. So sei das nun mal bei vielen Ausgrabungen.
5: Fouiller, c'est lire un livre, dont on arrache les pages au fur et à mesure.
4: Es sei, als ob man ein Buch lese und nach die Seiten herausreiße. Was bleibt, sind die gewonnenen Erkenntnisse, Dokumentationen, Daten und tausende Objekte. Die werden ein paar hundert Meter weiter ins Römische Museum von Lausanne wandern. Museumsdirektorin Karin Melan freut sich. Und sie hat großen Respekt vor der Verantwortung, die auf sie zukommt.
6: Tous ces objets qui sortent de terre, nous allons devoir, nous charger de leur étude, de leur conservation et de leur valorisation.
4: Sie seien verantwortlich dafür, all diese Objekte zu erforschen, aufzubewahren und zugänglich zu machen. Nur das kleine Museum hat dafür zu wenig Platz. Melon verhandelt deshalb bereits mit der Stadt Lausanne über einen Ausbau seiner Depots. Idealerweise im neuen Quartier, das über der römischen Totenstadt entstehen wird.
6: Si on arrive à trouver un espace pour conserver ces objets sur place et les rendre visibles, visitables, ce serait vraiment une super option.
4: Ob und wie im neuen Stadtquartier an die Römer und ihre Toten erinnert wird, ist noch offen. Klar ist bereits der Name des Quartiers, Vidi la Romaine.
1: Roman Villinger hat berichtet. Das war das Echo der Zeit am Freitag, dem 7. August, Redaktionsschluss 18.36 Uhr. Damian Rast war für die Sendung verantwortlich, für die Nachrichten Patrick Walter. Mein Name Brigitte Kramer. Danke für Ihr Interesse.
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1: Die Nachrichten von SRF um 8 mit Olivia Limacher. US-Präsident Donald Trump darf seinen geplanten Ballsaal beim Weißen Haus nicht eigenmächtig bauen. Das hat ein Berufungsgericht in Washington entschieden. Die Regierung könne das Weiße Haus nicht einfach nach den Wünschen eines Präsidenten umbauen. Das Parlament müsse über ein solches Bauprojekt entscheiden, begründete das Gericht. Geklagt hatten Denkmalschützer. Sie kritisieren unter anderem den Eingriff in den historischen Bau und die hohen Kosten. Donald Trump kündigte an, den Entscheid ans oberste Gericht weiterzuziehen. Der Bau des Ballsaals soll rund 400 Millionen Dollar kosten. Dafür wurde der Ostflügel des Weißen Hauses bereits abgerissen. Bei einer Razzia gegen ein Schmuggler- und Schleusernetzwerk im Mittelmeerraum sind 78 Personen festgenommen worden. Das teilen die europäische Polizeibehörde Europol und die spanischen Behörden mit. Das Netzwerk hat laut Europol wie ein Logistikunternehmen gearbeitet. Die Kriminellen hätten Drogen und Waffen geschmuggelt, sie hätten aber auch Migranten und Migrantinnen übers Mittelmeer gebracht für bis zu 12.000 Euro pro Person. 77 Personen seien in Spanien festgenommen worden, eine Person in Algerien. Zudem seien 18 Schnellboote beschlagnahmt worden. Zu zwei Meldungen aus den Regionen. In Farvagny im Kanton Freiburg hat ein Mann am Nachmittag eine Bank überfallen. Er bedrohte eine Angestellte mit einer Schusswaffe und erbeutete mehrere tausend Franken. Danach flüchtete der Täter. Verletzt wurde niemand. Die Polizei sucht nun nach dem Mann und bittet Zeugen um Hinweise. Und das Känguru, das seit gestern frei im Aargauer Freiamt umhergehüpft war, ist heute eingefangen worden von einem Großtierrettungsdienst. Das Tier sei wieder bei seinem Besitzer im Kanton Luzern, teilen die Aargauer Behörden mit. Zuvor hatte das Känguru für Aufsehen gesorgt. Kinder eines Ferienlagers hatten es entdeckt. Ein Video machte im Internet die Runde. Zum Sport. An der Tour de France der Frauen hat die Schweizerin Marlene Reusser die Gesamtführung verloren an Katarzyna Niewiadoma. Die Polin hatte die 7. Etappe gewonnen. Marlene Reusser wurde 4. Im Gesamtklassement liegt sie nun auf Rang 3. Es bleibt der Blick aufs Wetter. Morgen scheint meist die Sonne. Nach einem kühlen Morgen mit rund 15 Grad wird es am Nachmittag um 31 Grad. Das waren Nachrichten von Radio SRF, verantwortlich Michael Wieland.

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Die Nachrichten von SRF um 9 mit Olivia Limacher. In den USA hat eine Kammer des Parlaments, der Senat, für neue, schärfere Sanktionen gegen Russland gestimmt, mit 86 zu 11 Stimmen. Vorgesehen sind unter anderem Sanktionen gegen russische Politiker und Unternehmen sowie gegen den russischen Öl- und Gasexport. Diese Einnahmen sind für Russland zentral, um den Krieg gegen die Ukraine zu finanzieren. US-Präsident Donald Trump soll zudem unter anderem Staaten mit Sanktionen belegen können, die Russland unterstützen oder russisches Öl und Gas kaufen. Zu diesen zählen China und Indien. Die zweite Kongresskammer, das Repräsentantenhaus, wird voraussichtlich im September über das Gesetz abstimmen. Am Flughafen Leipzig ist Anfang Woche eine mit Sprengstoff bestückte Drohne entdeckt worden in der Nähe eines ukrainischen Transportflugzeuges. Nun hat sich Russland dazu geäußert. Die russische Botschaft in Berlin spricht von einer hastig zusammengeschusterten Provokation, die gegen Russland gerichtet sei. Die europäischen Staaten suchten Argumente, warum sie die Ukraine weiter unterstützen sollten. Die Ermittler in Deutschland halten sich bisher mit Schuldzuweisungen zurück. Bundesinnenminister Alexander Dobrindt sprach nur von einem hybriden Angriff fremder Mächte. Expertinnen und Experten sagen, dass Russland hinter dem Vorfall stehen könnte. In Niederösterreich hat ein 18-Jähriger gestanden, einen 29-Jährigen getötet zu haben. Die Ermittler prüften, ob es sich um ein Hassverbrechen gegen Homosexuelle handle, sagt die Staatsanwaltschaft. Der 18-Jährige soll den 29-Jährigen über soziale Medien kennengelernt und sich mit ihm in einem Einfamilienhaus bei Wien getroffen haben. Dort soll er den ihn schwer am Kopf und am Hals verletzt haben. Zu zwei Meldungen aus den Regionen. In Farvani im Kanton Freiburg hat ein Mann am Nachmittag eine Bank überfallen. Er bedrohte eine Angestellte mit einer Schusswaffe und erbeutete mehrere tausend Franken. Danach flüchtete der Täter. Verletzt wurde niemand. Die Polizei sucht nun nach dem Mann und bittet Zeugen um Hinweise. Und das Känguru, das seit gestern frei im Aargauer Freiamt umhergehüpft war, ist heute eingefangen worden von einem Großtierrettungsdienst. Das Tier sei wieder bei seinem Besitzer im Kanton Luzern, teilen die Aargauer Behörden mit. Zuvor hatte das Känguru für Aufsehen gesorgt. Kinder eines Ferienlagers hatten es entdeckt und ein Video machte daraufhin im Internet die Runde. Der Blick aufs Wetter. Morgen scheint meist die Sonne. Nach einem kühlen Morgen mit rund 15 Grad wird es am Nachmittag um 31 Grad. Das waren Nachrichten von Radio SRF. Verantwortlich Michael Wieland.

0: 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Die Nachrichten von SRF um 10 mit Olivia Limacher. Spanien und Italien streiten sich um die Migration nach dem Ansturm auf Ceuta. Nun führt Spanien Grenzkontrollen zu Italien ein. Und strengere Sanktionen gegen Russland. Das will der US-Senat. Er hat mit einer deutlichen Mehrheit dafür gestimmt. Das Wetter: Morgen wird es sonnig bei Höchstwerten um 31 Grad. Spanien führt vorübergehend Grenzkontrollen für Reisende aus Italien ein, an den Häfen und Flughäfen. Das kündigte die Regierung am Abend an, wie spanische Medien übereinstimmend berichten. Kontrollen würden ab Mitternacht durchgeführt. Hintergrund ist ein Streit mit Italien. Die italienische Regierung hatte am Samstag ihrerseits Grenzkontrollen für Reisende aus Spanien eingeführt, als Reaktion auf die Migrationskrise in der spanischen Exklave Ceuta. Spanien verlangte am Nachmittag, dass Italien diese Kontrollen bis spätestens übermorgen wieder aufhebe. Italien lehnte dies ab. In den USA hat eine Kammer des Parlaments, der Senat, für neue, schärfere Sanktionen gegen Russland gestimmt, mit 86 zu 11 Stimmen. Michael Wieland.
1: Vorgesehen sind unter anderem Sanktionen gegen russische Politiker und Unternehmen sowie gegen den russischen Öl- und Gasexport. Diese Einnahmen sind für Russland zentral, um den Krieg gegen die Ukraine zu finanzieren. US-Präsident Donald Trump soll zudem unter anderem Staaten mit Sanktionen belegen können, die Russland unterstützen oder russisches Öl und Gas kaufen. Zu diesen zählen China und Indien. EU-Kommissionspräsidentin Ursula von der Leyen zeigte sich erfreut über den Senatsentscheid. Jede Einnahmequelle Russlands müsse ins Visier genommen werden, von allen Seiten. Die zweite Parlamentskammer in den USA, das Repräsentantenhaus, wird voraussichtlich im September über die Sanktionen abstimmen.
0: Am Flughafen Leipzig ist Anfang Woche eine mit Sprengstoff bestückte Drohne entdeckt worden in der Nähe eines ukrainischen Transportflugzeuges. Nun hat sich Russland dazu geäußert. Die russische Botschaft in Berlin spricht von einer hastig zusammengeschusterten Provokation, die gegen Russland gerichtet sei. Die europäischen Staaten suchten Argumente, warum sie die Ukraine weiter unterstützen sollten. Die Ermittler in Deutschland halten sich bisher mit Schuldzuweisungen zurück. Bundesinnenminister Alexander Dobrindt sprach nur von einem hybriden Angriff fremder Mächte. Expertinnen und Experten sagen, dass Russland hinter dem Vorfall stehen könnte. US-Präsident Donald Trump darf seinen geplanten Ballsaal beim Weißen Haus nicht eigenmächtig bauen. Das hat ein Berufungsgericht in Washington entschieden. Manuela Burgermeister.
2: Die Regierung könne das Weiße Haus nicht einfach nach den Wünschen eines Präsidenten umbauen. Das Parlament müsse über ein solches Bauprojekt entscheiden, begründete das Gericht. Geklagt hatten Denkmalschützer. Sie kritisieren unter anderem den Eingriff in den historischen Bau und die hohen Kosten. Donald Trump kündigte an, den Entscheid ans oberste Gericht weiterzuziehen. Der Bau des Ballsaals soll rund 400 Millionen Dollar kosten. Dafür wurde der Ostflügel des Weißen Hauses bereits abgerissen.
0: Und noch eine Meldung vom Radsport. An der Tour de France der Frauen hat die Schweizerin Marlene Reusser die Gesamtführung verloren an Katarzyna Niewiadoma. Die Polin hat die 7. Etappe gewonnen. Marlene Reusser wurde 4. Im Gesamtklassement liegt sie nun auf Rang 3. Nun zu weiteren Meldungen des Tages in der Übersicht. Die Schweizer Landwirtschaft leidet unter der aktuellen Trockenheit. Der Bauernverband fordert deshalb zahlreiche Massnahmen von Wirtschaft und Politik. Detailhändler müssten den Bauern höhere Preise für ihre Produkte bezahlen und auch kleineres oder deformiertes Gemüse akzeptieren. Von den Kantonen wünscht sich der Bauernverband zum Beispiel Kulanz bei der Rückzahlung von Krediten. Die Waadtländer Regierungsrätin Valerie Dittli sei in ihrer Menschenwürde verletzt worden. Zu diesem Schluss kommt ein Gutachten, das Dittli selbst in Auftrag gegeben hat. Im Streit mit der Gesamtregierung sei ihr etwa zu wenig Gehör gewährt worden. Die Waadtländer Regierung widerspricht dieser Darstellung. Die Türkei, Saudi-Arabien und Pakistan verpflichten sich, sich bei einem Angriff gegenseitig beizustehen. Die drei Staaten haben ein entsprechendes Verteidigungsabkommen unterzeichnet. Ein Angriff auf eines der drei Länder wäre als ein Angriff auf alle drei Staaten gesehen. Die Börsendaten von 22.05 Uhr geliefert von SIX. Der Swiss Market Index schließt bei 14.545 Punkten plus 0,2%. Der Dow Jones Index in New York stand kurz vor Schluss bei plus 0,3%. Der Euro wird zu 93,36 Rappen gehandelt, der Dollar zu 80,75 Rappen. Das Wetter. Morgen scheint meist die Sonne. Nach einem kühlen Morgen mit rund 15 Grad wird es am Nachmittag um 31 Grad. Das waren Nachrichten von Radio SRF. Verantwortlich Michael Wieland.

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1: Die Nachrichten von SRF um 11 mit Sandro Peter. Spanien führt vorübergehend Grenzkontrollen für Reisende aus Italien ein, an den Häfen und Flughäfen. Das kündigte die Regierung am Abend an, wie spanische Medien übereinstimmend berichten. Kontrollen würden ab Mitternacht durchgeführt. Hintergrund ist ein Streit mit Italien. Die italienische Regierung hatte am Samstag ihrerseits Grenzkontrollen für Reisende aus Spanien eingeführt, als Reaktion auf die Migrationskrise in der spanischen Exklave Ceuta. Spanien verlangte am Nachmittag, dass Italien diese Kontrollen bis spätestens übermorgen wieder aufhebe. Italien lehnte dies ab. In den USA hat eine Kammer des Parlaments, der Senat, für neue, schärfere Sanktionen gegen Russland gestimmt. Mit 86 zu 11 Stimmen. Vorgesehen sind unter anderem Sanktionen gegen russische Politiker und Unternehmen sowie gegen den russischen Öl- und Gasexport. Diese Einnahmen sind für Russland zentral, um den Krieg gegen die Ukraine zu finanzieren. US-Präsident Donald Trump soll zudem unter anderem Staaten mit Sanktionen belegen können, die Russland unterstützen oder russisches Öl und Gas kaufen. Zu diesen zählen China und Indien. Die zweite Parlamentskammer, das Repräsentantenhaus, wird voraussichtlich im September über die Sanktionen abstimmen. Zwei Meldungen in der Übersicht. Der ukrainische Präsident Volodymyr Zelensky ist nach Serbien gereist. Bei seinem Besuch seien heute und morgen Gespräche geplant, unter anderem mit dem serbischen Präsidenten Aleksandar Vučić. Dabei soll es laut Zelensky um wirtschaftliche Zusammenarbeit oder Sicherheitsfragen gehen. Es ist der erste Besuch von Zelensky in Serbien. Das Land pflegt traditionell enge Beziehungen zu Russland. Und bei einer Razzia gegen ein Schmugglernetzwerk im Mittelmeerraum sind 78 Personen festgenommen worden. Das teilen die europäische Polizeibehörde Europol und die spanischen Behörden mit. Die Kriminellen hätten Drogen und Waffen geschmuggelt. Sie hätten aber auch Migrantinnen und Migranten übers Mittelmeer gebracht für bis zu 12.000 Euro pro Person. Die Börsendaten von SIX, der Swiss Market Index, schließt bei 14.545 Punkten ein Plus von 0,2%. Der Dow Jones Index in New York steigt um 0,3%. Der Euro wird zu 93,43 gehandelt, der Dollar zu 80,78. Das Wetter. Morgen ist es meist sonnig. Nach einem kühlen Morgen mit rund 15 Grad wird es am Nachmittag um 31 Grad heiß. Das war Nachrichten von Radio SRF. Am Mikrofon und verantwortlich Sandro Peter.

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0: Die Nachrichten von SRF um Mitternacht mit Sandro Peter. Streit mit Italien. Spanien führt Grenzkontrollen ein für Reisende von dort. Schärfere Sanktionen gegen Russland. Der US-Senat stimmt zu. Und Sprengstoffdrohne am Flughafen Leipzig. Das sagt Russland dazu. Das Wetter, es wird sonnig und gibt bis zu 31 Grad. Spanien führt vorübergehend Grenzkontrollen für Reisende aus Italien ein, an den Häfen und Flughäfen. Das kündigte die Regierung am Abend an, wie spanische Medien übereinstimmend berichten. Kontrollen würden ab jetzt durchgeführt. Hintergrund ist ein Streit mit Italien. Die italienische Regierung hatte vor einer Woche ihrerseits Grenzkontrollen für Reisende aus Spanien eingeführt, als Reaktion auf die Migrationskrise in der spanischen Exklave Ceuta. Spanien verlangte am Nachmittag, dass Italien diese Kontrollen bis spätestens am Sonntag wieder aufhebe. Italien lehnte dies ab. In den USA hat eine Kammer des Parlaments, der Senat, für neue, schärfere Sanktionen gegen Russland gestimmt. Mit 86 zu 11 Stimmen. Michael Wieland.
1: Vorgesehen sind unter anderem Sanktionen gegen russische Politiker und Unternehmen sowie gegen den russischen Öl- und Gasexport. Diese Einnahmen sind für Russland zentral, um den Krieg gegen die Ukraine zu finanzieren. US-Präsident Donald Trump soll zudem unter anderem Staaten mit Sanktionen belegen können, die Russland unterstützen oder russisches Öl und Gas kaufen. Zu diesen zählen China und Indien. EU-Kommissionspräsidentin Ursula von der Leyen zeigte sich erfreut über den Senatsentscheid. Jede Einnahmequelle Russlands müsse ins Visier genommen werden, von allen Seiten. Die zweite Parlamentskammer in den USA, das Repräsentantenhaus, wird voraussichtlich im September über die Sanktionen abstimmen.
0: Am Flughafen Leipzig ist Anfang Woche eine mit Sprengstoff bestückte Drohne entdeckt worden, in der Nähe eines ukrainischen Transportflugzeuges. Nun hat sich Russland dazu geäußert. Die russische Botschaft in Berlin spricht von einer hastig zusammengeschusterten Provokation, die gegen Russland gerichtet sei. Die europäischen Staaten suchten Argumente, warum sie die Ukraine weiter unterstützen sollten. Die Ermittler in Deutschland halten sich bisher mit Schuldzuweisungen zurück. Bundesinnenminister Alexander Dobrindt sprach nur von einem hybriden Angriff fremder Mächte. Expertinnen und Experten sagen, dass Russland hinter dem Vorfall stehen könnte. US-Präsident Donald Trump darf seinen geplanten Ballsaal beim Weißen Haus nicht eigenmächtig bauen. Das hat ein Berufungsgericht in Washington entschieden. Manuela Burgermeister.
2: Die Regierung könne das Weiße Haus nicht einfach nach den Wünschen eines Präsidenten umbauen. Das Parlament müsse über ein solches Bauprojekt entscheiden, begründete das Gericht. Geklagt hatten Denkmalschützer. Sie kritisieren unter anderem den Eingriff in den historischen Bau und die hohen Kosten. Donald Trump kündigte an, den Entscheid ans oberste Gericht weiterzuziehen. Der Bau des Ballsaals soll rund 400 Millionen Dollar kosten. Dafür wurde der Ostflügel des Weißen Hauses bereits abgerissen.
0: Bei einer Razzia gegen ein Schmugglernetzwerk im Mittelmeerraum sind 78 Personen festgenommen worden. Das teilen die europäische Polizeibehörde Europol und die spanischen Behörden mit. Das Netzwerk hat laut Europol wie ein Logistikunternehmen gearbeitet. Die Kriminellen hätten Drogen und Waffen geschmuggelt. Sie hätten aber auch Migrantinnen und Migranten übers Mittelmeer gebracht für bis zu 12.000 Euro pro Person. 77 Personen seien in Spanien festgenommen worden, eine Person in Algerien. Zudem seien 18 Schnellboote beschlagnahmt worden. An den Ermittlungen waren auch die Polizeien in Frankreich, Portugal und Polen beteiligt. Zu zwei Meldungen aus den Regionen. In Farvanin, Kanton Freiburg, hat ein Mann am Nachmittag eine Bank überfallen. Er bedrohte eine Angestellte mit einer Schusswaffe und erbeutete mehrere tausend Franken. Danach flüchtete der Täter. Verletzt wurde niemand. Die Polizei sucht nun nach dem Mann und bittet Zeugen um Hinweise. Und das Känguru, das frei im Aargauer Freiamt umhergehüpft war, ist eingefangen worden von einem Großtierrettungsdienst. Das Tier sei wieder bei seinem Besitzer im Kanton Luzern, teilen die Aargauer Behörden mit. Zuvor hatte das Känguru für Aufsehen gesorgt. Kinder eines Ferienlagers hatten es entdeckt. Ein Video machte im Internet die Runde. Das Wetter vom Samstag. Es wird meist sonnig. Nach einem kühlen Morgen mit rund 15 Grad wird es am Nachmittag rund 31 Grad heiß. Das waren Nachrichten von Radio SRF. Am Mikrofon und verantwortlich Sandro Peter.
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1: Die Nachrichten von SRF um 1 mit Sandro Peter. Spanien führt vorübergehend Grenzkontrollen für Reisende aus Italien ein, an den Häfen und Flughäfen. Das kündigte die Regierung am Abend an. Hintergrund ist ein Streit mit Italien wegen der Migrationskrise in der spanischen Exklave Ceuta. Aus Madrid berichtet Christian Sachsinger von der ARD.
2: Die spanische Regierung hat beschlossen, an den Häfen und Flughäfen sofort Grenzkontrollen für Reisende aus Italien einzuführen. Seit Mitternacht werden die Identität und Staatsangehörigkeit mittels Reisepass und Personalausweis überprüft. Bei Drittstaatsangehörigen, also Nicht-EU-Bürgern, geht es auch um Visum und Aufenthaltserlaubnis. Die Kontrollen sollen stichprobenartig durchgeführt werden, wie es heißt. Die Maßnahme ist vorerst auf einen Monat befristet, also bis zum 7. September. Sollte sich die Ausgangslage ändern, werde man über den Zeitraum noch einmal nachdenken, heißt es sinngemäß in Madrid. Damit hält die spanische Regierung Italien die Türe weiter offen. Rom soll seine Kontrollen für Spanienreisende an Häfen und Flughäfen einstellen, so die Forderung. Die Regierung Sanchez hatte dafür ein Ultimatum bis zum morgigen Sonntag gestellt. Da Rom das umgehend zurückwies, hat Spanien den Schritt nun einen Tag vorgezogen. Die größten Verlierer in diesem Konflikt sind die vielen Reisenden. Nach Angaben der spanischen Flughafengesellschaft AENA wurden allein im ersten Halbjahr mehr als 11 Millionen Flugpassagiere zwischen Italien und Spanien in beiden Richtungen gezählt.
1: In Kolumbien hat der neue Präsident Abelardo de la Espriella sein Amt offiziell angetreten. Der konservative Politiker wurde vereidigt an einer Zeremonie in der Stadt Cali. An der Amtseinführung nahmen auch der spanische König Felipe, die Präsidenten von Argentinien, Ecuador oder Chile sowie eine Delegation aus den USA teil. Auch FIFA-Präsident Gianni Infantino war vor Ort. De la Espriella war im Juni zum Präsidenten gewählt worden. Er wurde auch von US-Präsident Donald Trump unterstützt. Er will die Guerilla und den Drogenhandel in Kolumbien bekämpfen. Der 48-Jährige löst Gustavo Petro ab, den ersten linken Präsidenten Kolumbiens. Der ukrainische Präsident Volodymyr Zelensky ist nach Serbien gereist. Bei seinem Besuch seien Gespräche geplant, unter anderem mit dem serbischen Präsidenten Aleksandar Vučić. Dabei soll es laut Zelensky um wirtschaftliche Zusammenarbeit oder Sicherheitsfragen gehen. Es ist der erste Besuch von Zelensky in Serbien. Das Land pflegt traditionell enge Beziehungen zu Russland. Das Wetter, es wird meist sonnig. Nach einem kühlen Morgen mit rund 15 Grad wird es am Nachmittag rund 31 Grad heiß. Das waren Nachrichten von Radio SRF, am Mikrofon und verantwortlich Sandro Peter. SRF Verkehrsinfo von 1.03 Uhr auf der A2 Chiasso Richtung Gotthard zwischen Quinto und Dosierstelle Airolo 3 Kilometer Stau wegen Verkehrsüberlastung. Das entspricht einer Wartezeit von bis zu 30 Minuten. In Höhe Airolo ist die Einfahrt gesperrt. Und auf der A1 Zürich Richtung Bern zwischen Bierhardt und Meggenwil Verkehrsbehinderung wegen eines Unfalls.

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1: Die Nachrichten von SRF um 2 mit Sandro Peter. Spanien führt vorübergehend Grenzkontrollen für Reisende aus Italien ein, an den Häfen und Flughäfen. Das kündigte die Regierung am Abend an. Hintergrund ist ein Streit mit Italien wegen der Migrationskrise in der spanischen Exklave Ceuta. Aus Madrid berichtet Christian Sachsinger von der ARD.
2: Die spanische Regierung hat beschlossen, an den Häfen und Flughäfen sofort Grenzkontrollen für Reisende aus Italien einzuführen. Seit Mitternacht werden die Identität und Staatsangehörigkeit mittels Reisepass und Personalausweis überprüft. Bei Drittstaatsangehörigen, also nicht EU-Bürgern, geht es auch um Visum und Aufenthaltserlaubnis. Die Kontrollen sollen stichprobenartig durchgeführt werden, wie es heißt. Die Maßnahme ist vorerst auf einen Monat befristet, also bis zum 7. September. Sollte sich die Ausgangslage ändern, werde man über den Zeitraum noch einmal nachdenken, heißt es sinngemäß in Madrid. Damit hält die spanische Regierung Italien die Türe weiter offen. Rom soll seine Kontrollen für Spanienreisende an Häfen und Flughäfen einstellen, so die Forderung. Die Regierung Sanchez hatte dafür ein Ultimatum bis zum morgigen Sonntag gestellt. Da Rom das umgehend zurückwies, hat Spanien den Schritt nun einen Tag vorgezogen. Die größten Verlierer in diesem Konflikt sind die vielen Reisenden. Nach Angaben der spanischen Flughafengesellschaft AENA wurden allein im ersten Halbjahr mehr als 11 Millionen Flugpassagiere zwischen Italien und Spanien in beiden Richtungen gezählt.
1: Im Zusammenhang mit dem Massenansturm von Migrantinnen und Migranten auf die spanische Exklave Ceuta hat die EU-Kommission Gespräche geführt mit Social-Media-Unternehmen. Das teilt die Kommissarin für digitale und Grenztechnologien mit. Konkret habe die EU-Kommission Gespräche geführt mit TikTok und mit Meta, zu dem unter anderem Facebook, Instagram oder WhatsApp gehören. Es wird vermutet, dass falsche Informationen in den sozialen Medien für den Ansturm mitverantwortlich sein könnten. Die Kommissarin fordert die Unternehmen auf, entschlossen zu handeln. Die Überwachung müsse verstärkt werden und die Zusammenarbeit mit Faktenprüfern müsse ausgebaut werden. In Kolumbien hat der neue Präsident Abelardo de la Espriella sein Amt offiziell angetreten. Der konservative Politiker wurde vereidigt an einer Zeremonie in der Stadt Cali. An der Amtseinführung nahmen auch der spanische König Felipe, die Präsidenten von Argentinien, Ecuador und Chile sowie eine Delegation aus den USA teil. Auch FIFA-Präsident Gianni Infantino war vor Ort. De la Espriella war im Juni zum Präsidenten gewählt worden. Er wurde auch von US-Präsident Donald Trump unterstützt. Er will die Guerilla und den Drogenhandel in Kolumbien bekämpfen. Der 48-Jährige löst Gustavo Petro ab, den ersten linken Präsidenten Kolumbiens. Das Wetter, es wird meist sonnig. Nach einem kühlen Morgen mit rund 15 Grad wird es am Nachmittag rund 31 Grad heiß. Das waren Nachrichten von Radio SRF, am Mikrofon und verantwortlich Sandro Peter. SRF-Verkehrsinfo von 2.03 Uhr auf der A2 Chiasso Richtung Gotthard zwischen Quinto und der Dosierstelle Airolo 2 Kilometer Stau wegen Verkehrsüberlastung. Die Wartezeit beträgt bis zu 20 Minuten. In Höhe Airolo ist die Einfahrt gesperrt.